Die Ö3-Nacht am Freitag gleicht mit Miley. Und fragt jetzt nicht, welche Miley. Es gibt nur noch eine Miley. Miley Cyrus jetzt. Nur noch Miley und Bass Persuades gleich mit dabei. Davor noch Linkin Park. Die Linkin Park-Fans momentan sowieso im siebten Himmel, weil sogar im Kino. Die neue Doku quasi über die Bandgründung und alles drum und dran. Ich habe ihn leider noch nicht gesehen, aber Burn It Down für die Nacht passt gut.

0: halb drei. Kurzes Update aus der Ö3 Verkehrsredaktion. Es ist nämlich ein Tunnel gesperrt. Das betrifft die Steiermark und auch Oberösterreich. Und zwar der Bosruck-Tunnel auf der A9 der Pyhrn-Autobahn. Der ist in beiden Richtungen wegen Wartungsarbeiten gesperrt. Da wird der Verkehr über den Pyhrn-Pass umgeleitet. Das dauert circa bis 5 Uhr in der Früh.
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2: Der Alex und auch der Oskar sind auch noch wach, weil in der Nachtschicht, wo seid ihr da im Einsatz?
3: Wir sind beim Verschub bei der ÖBB und sind gerade in der Taurus drinnen. Und ich habe mich da an zum Anlernen, das ist der Oskar. Und wir sind ja beide so Campus-Freaks und wir sind gerade die Maskenausstellung. Wir kennen uns von den Hobbys und wir hören einfach gern Rock.
2: Ah, okay. So, da waren aber jetzt zwei Fachbegriffe. Erstens einmal, wo arbeitet sie und was macht, wo seid ihr gerade genau?
3: Wir arbeiten bei der ÖBB und sind beim Verschub.
2: Okay, was macht man im Verschub? Dass ich was dazulernen?
3: Zum Beispiel Waggons, um und umfahren von A nach B, damit die auf die Strecke kommen.
2: Okay. Und dann hast du gesagt, ihr seid gerade irgendwo?
3: Genau, wir sind gerade in Linz.
2: Ah, in Linz. Okay. Ja. Und wie tut er sich, dein Auszubildender?
3: Ja, es ist im dritten Tag da, also es wird schon.
2: Okay.
3: Ich meine, es ist trotzdem was anderes. Wir kennen sich vom privaten Leben und da hat man einfach Gaudi und da geht es viel schneller, das Anlernen.
2: Das verstehe ich. Ist auch deswegen dazu gekommen, wegen dir?
3: Unter anderem, ja.
2: Oh, cool. Aber Nachtschicht ist schon tough wahrscheinlich, oder?
3: Schon, ja. Also, wenn man nicht recht viel geschlafen hat, dann ist das schon Sache.
2: Ja, deswegen Musik, oder? Ich hab's gesagt, ihr steht auf Rock. Hosen gehen immer. Und wir machen das genau wie sie in der Nachtschicht. Wir schauen nur nach vorne.

alles zum Wachbleiben gibt es hier bei uns auch für drei, wie zum Beispiel ein Espresso. Sabrina Carpenter passt wunderbar in unsere Nachtschicht, in unsere Hitnacht. Kommt gleich Mike Wallace, ist auch noch mit dabei. Und das ist

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1: Im Studio Daniel Theissl. Es ist 3 Uhr. Woche 3 und die gewaltsamen Schülerproteste in Frankreich gehen weiter. Premierminister Le Cornu lenkt zwar ein wenig ein und stellt nun doch zusätzliches Geld für die Schulen in Aussicht. Den Frust der Protestierenden mildert das aber noch nicht, berichtet Sarah Emler.
2: Erneut gehen die Schüler auf die Straße, erneut landesweit wie hier in Marseille im Süden Frankreichs. Mit dabei Eltern und Lehrkräfte. Meine Schüler helfen mir dabei, die Kakerlaken im Klassenzimmer einzufangen, steht auf dem Schild einer Lehrerin. Es ist nicht das einzige Problem, erzählt sie. In einigen Schulen, vor allem in weniger wohlhabenden Nachbarschaften, würden die Decken teilweise herunterfallen. Premierminister Le Cornu hatte in seiner Ansprache zwar angekündigt, die Lage an den Schulen verbessern zu wollen, konkrete Pläne oder zusätzliches Geld nannte er nicht. Und so versammeln sich die Demonstrierenden erneut, in Paris diesmal symbolträchtig auf dem Place de la Bastille, jenem Ort, der seit der Französischen Revolution für den gesellschaftlichen Widerstand gegen staatliche Autorität steht.
1: Die Telefonseelsorge warnt vor einer emotionalen KI-Abhängigkeit. Immer mehr Menschen nutzen künstliche Intelligenz als Gesprächspartner bei persönlichen Problemen. Jürgen Freimund berichtet.
3: KI-Chatbots sind rund um die Uhr verfügbar und vermitteln oft den Eindruck, wirklich zuzuhören und zu verstehen. Gerade für junge Menschen kann das verlockend sein, sagt Petra Rieser von der Telefonseelsorge. Die Beraterin warnt aber davor, sich bei persönlichen Krisen allein auf KI zu verlassen.
4: Sie bestätigt eigentlich das, was man hören will. Und sie gibt selten Kritik. Und damit habe ich eben nicht die Reflexion, die ich bräuchte, um vielleicht aus Themen aussteigen zu können, die sehr belastend sind. Es wirkt wie eine Beratung, es ist aber keine. Es wirkt wie ein Mensch, es ist aber keiner. Deshalb finde ich das sehr risikoreich.
3: Gleichzeitig können Chatbots sinnvoll eingesetzt werden, etwa wenn Jugendliche gemeinsam mit einer Beratungsfachkraft KI-Antworten ausprobieren und einordnen. Entscheidend sei, die Technologie zu nutzen, ohne ihr dabei die Rolle eines echten Gegenübers zu überlassen.
1: Ein führerloser Traktor ist in Großraming in Oberösterreich in ein Kinderzimmer gekracht. Nach Forstarbeiten ist der Traktor ohne Fahrer 200 Meter über eine Wiese gerollt, bis er ein Haus gerammt hat. Verletzt worden ist niemand. Jetzt zum Wetter und zu Georg Brack.
5: Regen ist auch in den nächsten Stunden noch dabei, am meisten an der Alpen-Nordseite von Vorarlberg bis in die Obersteiermark. Hier sinkt die Schneefallgrenze auf etwa 1700 Meter Höhe und in den Tälern kühlt es bis auf 5 Grad ab. Milder bei bis zu 14 Grad bleibt es im Osten. Hier in und um Niederösterreich weht außerdem weiterhin lebhafter bis kräftiger Westwind. Bis in der Früh hört der Regen vielerorts auf. Im Lauf des Tages lässt auch der Wind nach und am Nachmittag zeigt sich zeitweise die Sonne. Die Höchstwerte heute 10 bis 19 Grad, die 19 im Osten.
6: Der schnellste Verkehrsservice Österreichs hier auf Ö3. Es gibt eine Tunnelsperre, das betrifft die Steiermark und auch Oberösterreich. Auf der A9 der Pöhnautobahn ist der Bosruck-Tunnel in beiden Richtungen zwischen Adning und Spital gesperrt wegen Wartungsarbeiten. Das dauert noch bis ca. 5 Uhr in der Früh. Bis dahin wird der Verkehr über den Pöhnpass umgeleitet. Gute Fahrt!
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6: Da ist in dieser Stunde die Volkshilfe mit dabei, die ERV, Josch, Tina Nadara, alles was Rang und Namen bei uns hat. Zwischendurch wird dann auch noch auf die Tränendrüse gedrückt und zwar ziemlich kräftig von STS. Großvorder kommt gleich, aber bis ihr mal die Taschentücher parat habt, jetzt mal Möwe.

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0: Christina Stürmer hier auf Ö3, gleich auch die EV und Pachow Stellar davor. Kurz noch der Blick auf Österreichs Straßen mit dem schnellsten Verkehrsservice. Da sind wir in der Steiermark bzw. in Oberösterreich. Da ist der Bosshoogtunnel auf der A9 der Pöhner Autobahn in beiden Richtungen gesperrt. Zwischen Adling und Spital hier. Wegen Wartungsarbeiten, das dauert noch bis 5 Uhr in der Früh. Bis dahin wird der Verkehr über den Pöhrenpass umgeleitet.
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1: Im Studio Daniel Theissl. Es ist 4 Uhr. Alle Zeichen stehen auf Schließung. Die rund 240 Beschäftigten beim Tiefkühlproduzenten Ardo blicken in eine ungewisse Zukunft. Ebenso rund 500 bäuerliche Betriebe, die den Konzern im Machfeld beliefern. Lydia Hörmann hat sich vor Ort umgehört.
2: Egal, wen man derzeit in Groß-Enzersdorf trifft, von der angekündigten Schließung der Tiefkühlfirma Ardo zeigen sich alle betroffen.
3: Das ist ein großes Problem für sehr viele Landwirte. Weil es haben sehr viele im biologischen Landbau umgestellt auf Ersuchen von der Firma Ardo. Und jetzt haben die investiert in zigtausende Euro in Maschinen und Geräte und jetzt können sie es eigentlich nicht mehr brauchen.
2: Meint etwa Johann Schauer. Trotz scheinbar verhärteten Fronten hofft man aber auf den Erhalt.

0: der Produktionsstätte, so auch Batuhan Saglam.
1: Vielleicht die Politik und die ADO gemeinsam für die Mitarbeiter und für die Bauern und für alle, für die ganze Region.
0: Die betroffenen Bauern zeigen sich eher zurückhaltend. Gegenüber dem ORF Niederösterreich wollte sich niemand äußern.
2: Bei der Nobelpreiswoche in Oslo steigt heute das Highlight. Der Friedensnobelpreis wird vergeben. Wie immer vorab alles geheim. 208 Personen und 79 Organisationen sind nominiert. Barbara Tschandl weiß mehr.
3: Auf den diversen Wett- und Prognoseportalen liegt derzeit eine Organisation ganz vorne. Die Emergency Response Rooms im Sudan. Zehntausende Freiwillige leisten dort im Bürgerkrieg wichtige Hilfe. Unter den Favoriten finden sich noch weitere bekannte Namen und Organisationen. Die russische Menschenrechtsaktivistin Julia Nawalny etwa, die Witwe des russischen Oppositionsführers Alexei Nawalny. Oder auch die ISS, die Internationale Raumstation. Und auch US-Präsident Donald Trump dürfte wieder nominiert worden sein. Er beansprucht den Preis auch heuer wieder für sich.
4: Obama hat den Preis bekommen und er hat nichts getan. Er weiß bis heute nicht, wofür er ihn überhaupt bekommen hat.
3: Der Friedensnobelpreis ging im Vorjahr an die venezolanische Oppositionsführerin Maria Corina Machado. Sie widmete den Preis US-Präsident Trump und schenkte diesem auch ihre Medaille.
2: Und Afrika-Comeback in der Formel 1. Ruanda könnte ab 2030 einen Grand Prix ausrichten. Südlich der Hauptstadt Kigali wird derzeit ein neuer internationaler Flughafen gebaut. Dort soll dann auch die Rennstrecke entstehen. Und jetzt zum Wetter und zu Georg Brack.
5: Wir starten mit einigen Wolken, stellenweise noch nass und vor allem im Nordosten windig in diesem Freitag. Um den Sonnenaufgang klingen die meisten Schauer aber ab und allmählich lassen die Wolken auch immer öfter die Sonne durch. Länger dauert es im Süden. Auch der Westwind lässt nach. Das Ganze bei Höchstwerten zwischen 10 und 19 Grad, am mildesten ist es im Osten. Und am Wochenende geht es herbstlich weiter, also bei ähnlichen Temperaturen wie heute und einer Mischung aus Sonne, Wolken, Nebel und ein paar Regenschauern. Der Wind ist allerdings kaum noch ein Thema.
6: Ihr seid jetzt schon unterwegs, wunderbar, wir begleiten euch mit dem schnellsten Verkehrsservice Österreichs hier auf Ö3. Da gibt es immer noch eine Tunnelsperre in der Steiermark bzw. in Oberösterreich auf der A9, der Pyrnautobahn, ist zwischen Adning und Spital der Bosruck-Tunnel in beiden Richtungen gesperrt, circa noch eine Stunde. Wartungsarbeiten sind da der Grund, der Verkehr wird aber über den Pyrnpass umgeleitet. Eine gute und sichere Fahrt gleich mit... Ja, man muss ja den Freitag richtig einläuten. David Guetta und Kelly Rowland kommen gleich nach Dermot Kennedy. Guten Morgen, Fabian Kotsch war hier.

Der Ö3-Wecker Frühstart am Freitag, es ist 10 Minuten nach 4. Guten Morgen. Was machen Künstlerinnen und Künstler, also Sängerinnen und Sänger, wenn ihnen irgendwie der passende Text fehlt oder sie keinen haben? Ja, einfach la la la la zu singen, geht ins Ohr, funktioniert bei ATC.

Alalalala dazwischen eingebaut haben. Heute von 8 bis 9 im Ö3 Wecker, der Ö3 Freaky Friday, zum Wochenabschluss sozusagen. Mama, kannst du mir noch einmal sagen, was ich alles nicht weiß?

sei leise und tanz einfach. Klingt hart, ich weiß, ist aber erstens mal ein guter Tipp auch für einen feinen Abend im Club. Zweitens ein einfach genialer Song. Das macht doch richtig Lust, um in diesen Freitag einzustarten, oder? Walk the Moon gleich im Ö3-Wecker Frühstart nach den Backstreet Boys. In 12 Minuten ist es 4:30.

0: George Ezra hier im Ödrewecker Frühstart vom Green Green Grass auf die grau-grau und finstere Straße zum schlechtesten Verkehrsservice Österreichs heute umrauen.
1: Der schaut aber eh eigentlich ganz gut aus, auch wenn sie grandfinster ist. Es ist nur der Bosrucktunnel gesperrt in der Steiermark und Oberösterreich auf der 9. In beiden Richtungen zwischen Adling und Spital noch für eine halbe Stunde wegen Wartungsarbeiten. Da werdet ihr über den Pürmpass umgeleitet. Daniel Theissl.
2: Ein führerloser Traktor ist in Großraming in Oberösterreich in ein Kinderzimmer gekracht. 200 Meter ist der Traktor nach Forstarbeiten ohne Fahrer über eine Wiese gerollt, bis er das Haus gerammt hat. Es ist niemand verletzt worden. Bei einer Waffenkontrolle in der Nähe von Nürnberg sind zwei Mitarbeitende des Landesratsamts getötet worden. Sie haben versucht, eine routinemäßige

0: rechtzeitige Kontrolle vor Ort durchzuführen. Der mutmaßliche Schütze, ein 60-jähriger Mann, ist vor kurzem festgenommen worden. Davor hat er sich stundenlang in einem Wohnhaus verschanzt. Und 4 Spiele trennen Österreichs Frauenfußballerinnen noch von der allerersten WM-Teilnahme. Spiel 1 im WM-Playoff steigt heute um 18 Uhr in Pristina gegen Kosovo. Die Österreicherinnen sind gegen die Weltranglisten 84. klare Favoritinnen. Jetzt zum Wetter und zu Georg Brack.
1: Regen ist auch in den nächsten Stunden noch dabei. Am meisten an der Alpen-Nordseite von Vorarlberg bis in die Obersteiermark. Hier sinkt die Schneefallgrenze auf etwa 1700 Meter Höhe und in den Tälern kühlt es bis auf 5 Grad ab. Milder bei bis zu 14 Grad bleibt es im Osten. Hier in und um Niederösterreich weht außerdem weiterhin lebhafter bis kräftiger Westwind. Bis in der Früh hört der Regen vielerorts auf. Im Lauf des Tages lässt auch der Wind nach und am Nachmittag zeigt sich zeitweise die Sonne. Die Höchstwerte heute 10 bis 19 Grad, die 19 im Osten.
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1: Ja, wer sonst macht jeden Tag grandiose Sachen? Ja, vielleicht nichts Überirdisches. Wir brauchen nicht übertreiben. Lass für die Kirche im Dorf. Aber man muss auch die kleinen Sachen appreciaten, die alltäglichen. Deswegen haben Anna und Philipp diese Woche im Drei-Wecker auch die Tada-Liste erfunden. Ja, nicht To-Do, sondern eben Tada. Nicht, was noch zu tun ist, sondern was schon geschafft wurde. Und ich nehme an, da waren noch ein paar Sachen dabei die Woche, oder? Wirklich, also jetzt von Kids irgendwo abholen, Wäsche waschen, trotzdem aufschreiben, appreciaten, mal schauen, was ihr gesammelt habt, was die besonderen Tadas waren. Vielleicht habt ihr ja Blumen gekauft. Für euch selber. So wie Miley Cyrus. 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

Aber erst mit Bon Jovi muss man raus aus den Federn, rein in die Lederjacke und dann rauf auf die Maschine. Ob das Wetter heute auch wirklich zulässt, in einer knappen Viertelstunde wieder das aktuelle Wetter und auch natürlich die Verkehrslage in Österreich. Das ist der Ö3 Wecker Frühstart. Milky Chance, jetzt ein bisschen chilliger.

Zero. Patient Zero. Taylor Swift ist vor was, 2 Wochen rausgekommen und irgendwie schon ist so im Ohr und einfach wirklich mal wieder, man muss sagen, ein Meisterwerk. Kann man nicht anders sagen. Was können wir sonst noch tun, damit ihr gut in den Tag startet? Katy Perry gleich und jetzt die Imagine Dragons. 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

0: stockdunkel draußen. Mhm. Die Augen sind super verschlafen und schwer.
1: Okay.
0: Nicht, oder was?
1: Das ist Freitag, hallo.
0: Schönen guten Morgen, hier ist der Ö3-Wecker. Und wir hoffen, mit der Musik wird es einfach ein bisschen besser. Tampa City im Mix mit Steve Winwood.
1: Davor jetzt Dani Teisel, es ist 5 Uhr.
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3: Schritt 1 geschafft. Die SPÖ-Parteigremien haben am Abend die angekündigten parteiinternen Umstellungen beschlossen. Einstimmig. Ö3-Reporter Andreas Jölli. Andreas Babler zieht sich schrittweise als Parteivorsitzender und Vizekanzler zurück.
4: Die SPÖ übt sich in einer neuen Disziplin. Ein Führungswechsel fast ohne Scherereien. Der scheidende SPÖ-Chef Andreas Babler.
5: Wir haben die Beschlüsse gefasst, so wie vorgesehen, für einen geordneten Prozess.
4: Die Parteigremien haben einstimmig beschlossen. Die SPÖ-Geschicke steuern jetzt zwei andere, sagt Frauenchefin Eva-Maria Holzleitner.
6: Geschäftsführende Vorsitzführung Philipp Kucher und meine Wenigkeit.
4: Einer der Strippenzieher dieser angeblich gütlichen Einigung ist der mächtige Wiener Bürgermeister Michael Ludwig.
7: Das ist das, was wir am Sonntag vorbereitet haben, einstimmig angenommen worden und eröffnet eine neue Perspektive für die gesamte Sozialdemokratie.
4: Übt die SPÖ eine neue Disziplin geschlossen?

0: Nicht.
1: Ja, wir haben einen gemeinsamen Weg entwickelt, den wir auch beschreiten wollen.
0: Und plötzlich wirken alle zufrieden in der sonst streitbaren Partei. Offen ist, ob das auch entsprechend gutiert wird. Die Umfragen für die SPÖ sind im Keller.
2: Klimaschutz, soziale Medien und Migration. Hier wünschen sich Österreichs Bürgermeisterinnen und Bürgermeister mehr Unterstützung von der EU. Das ist das Ergebnis einer großen Umfrage, die heute im EU-Parlament in Straßburg präsentiert wird. In Brüssel ist der 3-Reporter Tim Cooper.
3: Wie kann die Europäische Union Gemeinden in Krisenzeiten besser helfen? 200 Bürgermeister haben geantwortet, sagt Studienautor Thomas Stern.
4: Da sehen wir einen ganz klaren Bereich, wo den Bürgermeisterinnen und Bürgermeistern dieses Problem unter die Nägel brennt, und das ist die Wasserversorgung.
3: Ebenfalls Topthema Insta, TikTok und Co. 90% sprechen sich klar für eine Altersgrenze aus. Die Studie beauftragt haben die EU-Abgeordneten Günther Siedl von der SPÖ und Lukas Mandl von der ÖVP.
5: Weil wir die Bürgermeisterinnen und Bürgermeister zu 100% in unsere parlamentarische Tätigkeit einbeziehen wollen.
3: Ausgerechnet hier sieht die Bürgermeisterstudie noch Luft nach oben. Mehr als die Hälfte der Befragten sehen ihre Anliegen im EU-Parlament nicht besonders gut vertreten.
2: Vergeblich versucht Frankreichs Premier Sébastien Lecornu bisher die gewaltsamen Schülerproteste im ganzen Land unter Kontrolle zu bringen. Jetzt stellt er doch zusätzliches Geld für die Schulen in Aussicht. Erste Maßnahme aber, schon ab heute sollen 3000 zusätzliche Vertretungslehrer eingesetzt werden an Schulen, die von Lehrermangel besonders betroffen sind. Wir Österreicherinnen und Österreicher lieben Eier. Pro Kopf sind 246 im vergangenen Jahr gegessen worden, so viele wie noch nie. Betriebe und Infrastruktur werden deshalb aufgemotzt. Ö3-Reporter Lukas Krenn.
6: Mehr als 11.500 Eier legen die Hühner von Landwirt Stefan Maringer aus Feldkirchen an der Donau jeden Tag. In Zukunft werden es noch mehr sein, denn aufgrund der großen Nachfrage baut der Oberösterreicher seinen Betrieb aus.
7: Bei mir werden die Legehennenplätze aufgestockt, weil das Geschäft gut läuft, der Absatz da ist. Und ich jung bin und einfach zukunftsorientiert investieren möchte.
6: Insgesamt werden in Österreich bis Ende des nächsten Jahres 80 Millionen Euro in den Ausbau von Hühnerställen investiert. Dass die Österreicherinnen und Österreicher immer mehr Eier essen, hat vor allem mit neuen Ernährungsgewohnheiten zu tun.
7: Proteinreiche Ernährung, das wird immer mehr, und da ist eben das Ei ganz vorne dabei.
6: Derzeit werden jeden Tag noch rund 1 Million Eier aus dem Ausland nach Österreich importiert. Mit dem Ausbau der Betriebe hier im Land soll diese Zahl in Zukunft deutlich geringer werden.
2: Und Klingelingeling, jetzt kommt nicht der Eiermann, sondern viel besser Carmen Schüssling.
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9: Ja, ich esse die 246 Eier, glaube ich, bis Mitte September. Es waren so viele, jetzt habe ich nicht genau zugehört, Daniel, tut mir leid. Auf jeden Fall, ich habe auch ein paar Zahlen für euch heute. 26 Grad sind es gestern noch geworden in Bad Vöslau vor der Kaltfront. Heute schaut die Wetterwelt aber wirklich anders aus in Österreich. Also die Temperaturen, die schaffen es über 11 bis 19 Grad nicht mehr hinaus. Und diese Front ist gestern wirklich mit ordentlich Wumms hereingekommen. Also Windböen um die 80 Kilometer pro Stunde in Gumpoldskirchen und knappe 50 Liter Regen auf den Quadratmeter in Alberschwil. Schwende in Vorarlberg seit gestern früh. Heute geht es schon wieder deutlich ruhiger zu. Also es ist zwar schon noch windig im Donauraum, aber es gibt nur noch ein paar Schauer, etwa in Unterkärnten oder im Salzburger Land. Und tagsüber machen dann auch die Wolken Platz für zeitweise Sonnenschein. Am längsten grau bleibt es im Süden Österreichs.
10: Es macht schon Sinn, sich das, was du sagst, zu Herzen zu nehmen. Mhm. Erstens die 246 Eier, das stimmt komplett, da hast du völlig aufmerksam zugehört. Und du hast gestern von Böen gesprochen, gell?
9: Ja, Windböen, Sturmböen.
10: Wir sind gestern, bin relativ spät noch laufen gegangen, die Kastanien da quer entgegengeflogen.
9: Na wirklich?
10: Und ich habe 2, 3 bin ich abgeschossen worden, ja genau.
9: Mir hat es den Wäscheständer umgeschmissen am Balkon.
10: Obacht! 5:05, jetzt gutes Stichwort, Ö3 Verkehrsservice, Anna Katke.
11: Eine Meldung für Niederösterreich, A4 Ostautobahn Richtung Ungarn. Zwischen dem Knoten Schwechat und dem Flughafen liegt ein Auto im Graben. Die rechte Fahrspur ist gesperrt. Ansonsten läuft es auf Österreichstraßen. Gute Fahrt!
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11: Kurzer Uhrenvergleich, 5:06. Kurzer Weckervergleich, weil mir das heute in der Früh aufgefallen ist. Mhm. Wenn ich meine Wecker-App aufmache, dann habe ich hier ich glaube echt gefühlt über 100 Bäcker. Also
10: 700.000
11: so 3:05 Uhr, 3:10 Uhr, 16:30 Uhr, 19:30 Uhr, sogar 22:55 Uhr, keine Ahnung.

0: Löscht sie die raus oder schaut das bei euch auch so aus? Bin ich komisch?
1: Na, lösche ich raus, aber ich habe immer nur die so für den Wecker. Die sind ab 3 Uhr morgens eine ganze Stunde durch bis 4. Die habe ich gespeichert, der Rest kommt raus.
0: Ah ja. Carmen?
2: Ich habe nur 3 und ich ändere es immer auf die Uhrzeit, die ich haben will.
0: Spannend. Also bin ich jetzt die Komische.
1: Ich befürchte, darauf läuft es raus, ja genau. Jetzt Wecker auf jeden Fall 6:05. Los geht's.
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1: Schönen guten Morgen.
0: Morgen.
2: Guten Morgen.

0: Melanie Fiona im Ö3-Wecker. Monday Morning am Freitag. Ja, gutes Stichwort. Frage in die Runde. Möchte mit dieser Woche irgendwer nochmal von vorn anfangen?
1: Na, nicht einmal um viel Geld.
0: Okay, dann weiter am Freitag.
2: Vor allem, es steht ja ein richtig cooles Wochenende bevor. Ganz, ganz viele Events, Oktoberfeste, aber auch Konzerte, wie zum Beispiel das Ö3-Konzert von Out of Order heute im Posthof in Linz kamen. Braucht man die Regenjacke zum Hingehen?
3: Braucht man nicht mehr, es wird trocken sein am Abend, aber eine Jacke definitiv für den Weg dahin und auch wieder für den Weg zurück, weil da hat es dann nur noch so um die 10 Grad nach dem Konzert.
2: Schon sehr huschi. Vor allem Oktoberfeste mit Dirndl und Tracht und Lederhose.
3: Sind auch einige am Wochenende. Ich habe gerade nachgeschaut, Oktoberfest des USV Karlstetten.
0: Oh, berühmt, berüchtigt.
3: Genau, bei St. Pölten. Also da ist auf jeden Fall der sonnigere Tag, der Sonntag. Da hat es auch so um die 15 Grad, eben dem Sonntag.
0: Und haben auch schon besprochen, die Laufevents am Wochenende. Gut, wenn Sonntag, weil kühl und trockener, oder?
3: Genau, hast du richtig im Kopf. Nein, so ist es. Und ein bisschen Gegenwind. Mein Bruder hat sich gestern schon aufgeregt, hat er schon gesagt, Gegenwind kann ich nicht brauchen beim Dreiländermarathon. Aber er ist nicht so stark, nur so 20, 30 km/h.
0: Bodensee, wir werden das nächste Woche nachbesprechen. Ich bin gespannt auf den Rekord von Bodo Schlüssel. 14 nach 5, morgen.

0: Ja, es ist noch früh, schönen guten Morgen, 5.20 Uhr, um genauer zu sein. Ihr kriegt die Augen vielleicht noch nicht ganz auf, sitzt gerade beim ersten Kaffee und denkt euch, boah, du tust das so lang. Hey, aber ihr habt schon so viel geschafft heute. Ihr könnt schon irrsinnig stolz sein, weil ihr habt den Wecker nicht auf Snooze gedrückt, sondern seid schon wach.
1: Schönen guten Morgen.
2: Wunderschönen guten Morgen, ihr drei Gemeinde.
3: Also, ich habe mir schon Eier gekocht, die ich heute mit zum Frühstück nehme da. Tada! Mein Mann ist schon mit dem Hund gegangen. Also, der hat heute schon mehr Tata gemacht als ich.
4: Ich bin schon seit 2.45 Uhr unterwegs und auf einer kleinen Österreich-Tour. Das ist heute meine Tagesaufgabe.
5: Ich bin schon um 4.30 Uhr aufgestanden und geduscht und geschminkt. Also, ich habe schon eine richtige Tata-Liste.
6: Schreib's auf die Tata-Liste, denn du hast was geschafft.
0: Und wenn man das bewusst macht, merkt man erst, wie viele Tadas sich da eben quasi auf dieser Liste befinden am Ende der Woche. Und jetzt der Blick zu euch, Carmen, Philipp. Muss ich ein Hühnchen rupfen mit euch? Ihr habt gestern gemeint, Handwerker müsst ihr anrufen. Carmen, du fürs Klo, du fürs Bad, Philipp, glaube ich, oder?
7: Ja, genau. Und für die Küche, Carmen, du zuerst.
8: Ich habe angerufen.
7: Wirklich?
8: Ein gröberes Projekt zu werden, jawohl, hat er mir schon am Telefon gesagt.
7: Aber jetzt ungepokert, wirklich?
8: Ja, sicher.
7: Schwöre.
8: Ja.
7: Kannst du es beweisen?
8: Branko ist für mich da.
7: Wirklich? Okay.
0: Okay,
7: stark,
0: Philipp,
7: dafür gibt es ein großes...
6: Tada!
7: Das ist stark. Naja. Also, ich würde mir jetzt selber ein kleines Tada verleihen, weil die Sache hat sich mehr oder weniger geregelt, aber ich habe fast nichts dafür getan. Also, nachdem wir die Geschichte gestern

0: mir drei Wecker erzählt haben, haben sich, und vielen Dank an alle, ganz viele Installateure aus der Ö3-Gemeinde gemeldet. Unter anderem auch ein alter Bekannter von mir, der Tommy, ehemaliger Fußballkollege von mir. Und der hat mir geschrieben, hey, habt ihr das heute im Wecker gehört bei euch? Ich bin gerade auf Montage, zufällig in der Gegend von Wien. Und wenn ich dir installationstechnisch und sanitärtechnisch irgendwo zur Hand gehen kann, gib Bescheid, ich bin da.
1: Was für eine Masen hat der Bub, oder?
0: Ja, die Ö3-Community ist eben stark, deswegen gibt es zumindest ein kleines für mich und ein großes für den Tommy. Dankeschön. 5:22 Uhr, Rian jetzt im Hotel Mama, wäre das nicht passiert.

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0: Radio 3 Wecker am Freitag. Schönen guten Morgen. Kurz nach 5:30 ist es jetzt. Wir begleiten euch mit dem schnellsten Verkehrsservice Österreichs und Anna Kratki.
1: Keine groben Verzögerungen, auch in Niederösterreich auf der A4. Ostautobahn Richtung Ungarn passt wieder alles. Zwischen dem Knoten Schwechat und dem Flughafen ist jetzt nämlich

0: die Unfallstelle geräumt, es sind wieder alle Fahrspuren frei. Somit gute Fahrt in diesen Freitag und weiter zu Sandra Aigner.
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2: Der SPÖ-Vorstand hat Frauenvorsitzende Eva-Maria Holzleitner und Clubchef Philipp Kucher zu den geschäftsführenden Parteichefs gekürt, wie man hört, einstimmig. Plus Finanzminister Markus Matterbauer soll mit Jahresbeginn das Vizekanzleramt von Andreas Babler übernehmen. Mit zwei Schuldsprüchen hat am Abend in Wiener Neustadt ein Prozess um eine Böller-Attacke auf eine 19-Jährige geendet. Die beiden Angeklagten sind, noch nicht rechtskräftig, zu 10 Monaten bedingt bzw. 20 Monaten teilbedingt verurteilt worden. Sie sollen Anfang Jänner bei einem Haus in Perchtoldsdorf zwei Scheiben eingeschlagen und zwei Böller in das Schlafzimmer der Frau geschossen haben. Sie leidet seitdem unter Tinnitus. Und die Airlines der Lufthansa Group, zu der auch die Auer gehört, setzen ihre Flüge in die saudi-arabische Hauptstadt Riad vorübergehend aus, bis einschließlich 16. Oktober. Grund seien die aktuellen Entwicklungen im Nahen Osten. Und jetzt zum Wetter mit Carmen Justin.
3: Stockdunkel, dicht bewölkt und mit noch etwas Regen starten wir in diesen Freitag. Die Front von gestern, die ist aber schon durch. Zurück bleiben jetzt noch viele Wolken, stellenweise eben auch leichter Regen, etwa in Kärnten. Hier und in der südlichen Steiermark bleibt es heute auch am längsten grau. Sonst geht es nämlich schon in Richtung Sonnenschein heute im Lauf des Tages. Am schnellsten setzt sich die Sonne heute im Osten durch, da ist es jetzt noch windig. Und dieser Wind, der hat die Sommerluft jetzt aber endgültig verdrängt. Am Nachmittag hat es heute 11 bis 19 Grad, passend zur Jahreszeit.
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0: 5.40 Uhr, der Ö3-Wecker am Freitag. Einen schönen guten Morgen. Und wir sagen jetzt mal das, was wir wahrscheinlich viel zu selten sagen. Vielen Dank fürs Zuhören.
1: Wir haben ja die Woche schon ganz, ganz viel über das Zuhören gesprochen, dass das super wichtig ist und was eben auch einen guten Zuhörer, eine gute Zuhörerin ausmacht und dass das eigentlich gar nicht einmal so easy ist. Mhm. Ist auch großes Thema bei unserem Mental Health Festival heute ab 9 auf Ö3. Aber wie es der Philipp schon gesagt hat, es ist einfach einmal Zeit, Danke zu sagen.
2: Einen schönen guten Morgen, Lukas Krenn vom Ö3-Wecker-Team da. Und ganz egal, ob Freunde oder Familie, wer hat sich von dir einmal ein echtes Dankeschön fürs Zuhören verdient?
3: Schönen guten Morgen. Ich darf mich heute bei zwei ganz, ganz besonderen Personen mit einem Lehrer bedanken. Lustigerweise, beide aus Höchst, das scheint ein super Dorf zu sein. Liebe Alex, liebe Marie, ich zähle euch wirklich zu meinen engsten und besten Freunden auf der Welt. Ihr habt immer offenes Ohr für mich. Und ich hoffe, ihr wisst noch, dass ich das für euch auch habe.
4: Ja, ich würde mich gerne bei meinem Bruder, beim Stefan, bedanken, dass er einfach immer für mich da ist, wenn ich welche Gedanken habt, die was ich gerne mit dem teile oder gerne durchbesprechen möchte. Ja, Stefan, wenn du das hörst, danke, dass du immer offenes Ohr für mich hast und dass du immer Zeit für mich hast, wenn irgendwas bei mir am Herzen liegt.
5: Ich möchte mich beim Tychon bedanken dafür, dass er immer für mich da ist, wenn es Themen gibt, die mich beschäftigen und die ich besprechen möchte.
2: Warum ist er ein guter Zuhörer?
5: Ja, weil er so lange mich reden lässt, bis ich alles gesagt habe, er mich nicht unterbricht und dann wirklich darauf eingeht und ich das Gefühl habe, dass er mir wirklich zugehört hat und auf meine Bedürfnisse und auf das eben auch akut eingeht, was ich gerade brauche in dem Moment. Danke, Tychon.
0: Wow, schön, oder?
3: Voll.
0: Ich habe das Gefühl, da hat der Luki vom Wecker-Team genau die richtige Frage gestellt, weil offenbar viele von uns das Bedürfnis mal haben. Danke fürs Zusagen, fürs Zuhören, zu sagen. Boah, wenn ihr jetzt auch denkt, schön, dass ich wen habe, der oder die mir immer so aufmerksam zuhört, dann möchte ich auch einfach mal Danke sagen. Dann sagt es sehr, sehr gerne über unsere Wecker-Hotline.
1: 0800 600 600. Sprache oder anrufen?

0: Narkotik. Liquido auf Ö3. Mit dem Song feiert die Ö3-Gemeinde jetzt das Mathe-Genie von Oberösterreich aus dem Käfenhüller-Gymnasium in Linz. Morgen.
1: Servus, Anton spricht. Vorgestern habe ich den Weltrekord für schnellste Eingeben der ersten 500 Nachkommastellen von Pi in ein Tablet aufstellen dürfen. Im Käfenhüller-Gymnasium Linz. Der Rekord lag bei 2 Minuten und 7 Sekunden und ich habe ihn dann in 1 Minute und 38 Sekunden gebrochen. Kleiner Tipp noch fürs Merken solcher Sachen. Man muss, glaube ich, einfach beinhart wiederholen, bis man es im Schlaf aufsagen kann. Zumindest habe ich es so gemacht.
2: Ach, Wahnsinn. 5.48 Uhr, jetzt merke ich mir noch gar nichts.
0: Ja, das ist boah, unglaublich starke Performance, Anton. Und auch jetzt wieder der Beweis dafür gewesen, Wissen macht sexy. Weil die Carmen hat jetzt ganz große Augen bekommen bei der Performance, die der Anton da geliefert hat.
3: Nicht nur, weil er die Zahlen weiß, sondern auch, weil er die extrem schnell eingetippt hat. Ich habe mir gerade gedacht, wie kann man 500 Zeichen in einer Minute 38 eintippen? Fünf Zeichen pro Sekunde oder fünf Stellen halt.
0: Kommastellen.
3: Ja, pro Sekunde. So schnell muss man mal tippen können.
0: Anton, damit hast du ganz viele Fans und vor allem einen Riesenfan dazu gewonnen. Bravo.

0: Und bei Michael Bublé riecht es für mich immer sofort nach Weihnachten. Und die Carmen hat einen ganz großen Grinser.
1: Ja, weil es ist ein beautiful day, wenn Michael Bublé läuft. Er hat einfach so eine schöne Stimme.
0: Ich bin ja ein Fan von der nächsten Künstlerin, die wir dabei haben. Und ich weiß nicht warum, aber wenn ich diese Songs höre, muss ich immer mittanzen. Und, kleines Geheimnis, ich fühle mich immer ein bisschen sexy dabei. Wisst ihr, ich meine? Das ist so Katsching.
2: Aha, okay. Ja. ich denke, du wirst uns gleich nochmal erklären können.

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12: 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Schönen guten Morgen. Bisschen Koffein und gute Musik und der Tag fängt schon mal viel besser an. Sunrise Avenue und Michael Schulte gibt's gleich für euch.
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14: Guten Morgen.
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16: Seit Jänner sind 4 Steinbrüche im Burgenland wegen einer zu hohen Asbestbelastung geschlossen. Ö3-Reporterin Anna Bellamini, was hat sich seitdem getan?
17: Auslöser waren ja die Untersuchungen von Greenpeace, die hohe Asbestgehalte im Gestein der betroffenen Steinbrüche im Südburgenland festgestellt haben. Die Behörden haben daraufhin die 4 Steinbrüche wegen Gefahr in Verzug gesperrt. Das ist jetzt 9 Monate her. Seither wurden mehrere Gutachten eingeholt und Luftmessungen durchgeführt. Seit August führt die Bezirkshauptmannschaft Oberwart alle Verfahren. Außerdem wurde vom Land eine eigene Taskforce eingesetzt.
16: Annabelle, wie geht's weiter? Wann könnte entschieden werden, wann und ob die Steinbrüche überhaupt wieder aufsperren?
17: Einen konkreten Termin gibt es noch nicht. Das Land kündigt auf Nachfrage eine zeitnahe Entscheidung an. Eine Wiedereröffnung schließt es nicht aus, allerdings nur unter Einhaltung strenger gesetzlicher Vorgaben. Welche genau das sind, das wird nicht genannt. Was allerdings dazu kommt, ab Ende 2029 ändert sich für die Betreiber der Asbestgrenzwert, den sie für den Arbeitnehmerschutz einhalten müssen.

0: Das bedeutet für die betroffenen Betriebe mehr Aufwand und Investitionen, um das eben sicherzustellen.
1: Einen Fall von Home Invasion, also einen brutalen Raubüberfall in einem Wohnhaus, hat es in Bad Bleiberg in Kärnten gegeben. Dabei haben die Täter ein älteres Ehepaar überwältigt und gefesselt. Der Überfall hat einen Großeinsatz der Polizei ausgelöst, der 3-Reporter Gerd Petscher in Kärnten.
2: Nach dem Überfall in Bad Bleiberg wurde per Fahndung mit zahlreichen Polizeistreifen nach den Tätern gesucht. Auch der Polizeihubschrauber war beteiligt. Bei dem Überfall sollen mehrere Männer beteiligt gewesen sein. Die Täter sind am helllichten Tag in das Einfamilienhaus eingedrungen. Im Haus haben sie dann sofort den 78-jährigen Hausbesitzer überwältigt, gefesselt und dabei auch verletzt. Seine Frau lag während des Vorfalls im Bett. Die Täter durchsuchten das Haus und flüchteten daraufhin. Der 78-Jährige konnte sich selbst befreien und die Einsatzkräfte verständigen. Er wurde ins Klinikum Villach gebracht. Die Höhe der Beute steht noch nicht fest.
1: Die USA werden den Iran bis zu den US-Midterm-Wahlen im November nicht angreifen. Das kündigt US-Präsident Donald Trump am Abend an. Er spricht vielmehr von konstruktiven Gesprächen mit dem Iran. Und in der Quali für die Frauenfußball-WM nächstes Jahr müssen die Österreicherinnen 2 Playoff-Runden überstehen. Die erste beginnt heute mit dem Hinspiel auswärts in Pristina gegen Kosovo, mit 3-Reporter Martin Lang.
3: Im Zentrum von Pristina, im gleichen Stadion, wo letzten Sonntag die Männer Nations League gespielt haben, will das ÖFB-Frauennationalteam mit einem Auswärtssieg gegen die Kosovarinnen der Favoritinnenrolle gerecht werden. Im ÖFB-Team hofft Bayern-Legionärin und Mittelfeldspielerin Sarah Zandra-Ziel nach einem Jahr kreuzbandrissbedingter Verletzungspause auf Matchpraxis und einen ersten WM-Quali-Playoff-Erfolg.
4: Das Ziel ist eindeutig, dass wir die 2 Spiele gewinnen und dass wir in die nächste Playoff-Runde reinkommen. Ich persönlich freue mich einfach, dabei sein zu können, hoffentlich natürlich Spielminuten zu sammeln.
3: Auch Höbinger und Burtscheller sind im Teamkader bei den Frauen wieder mit dabei. ÖFB-Teamchef Lars Söndergaard hofft in seinem 3. Spiel als Teamchef bei den Frauen auf seinen ersten Auswärtssieg. Anstoß im Fadil-Wokri-Stadion ist um 18 Uhr.
1: Und jetzt zu Carmen Schüssling.
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6: Ja, nach schlappen 121 Sommertagen heuer in Bad Fürslau ist es jetzt Mitte Oktober auch mal in Österreich vorbei mit dem Sommerwetter. Es steht typisches Herbstwetter an, heute und am Wochenende. Soll heißen, es gibt eine Mischung aus Wolkenfeldern, Sonne und einzelnen Schauern. Derzeit ist es zum Beispiel in Klagenfurt und Milstadt nass. Und der Süden bleibt heute auch länger bewölkt. Im Donauraum ist es zwar nicht mehr stürmisch, so wie gestern Abend, aber jetzt in der Früh schon noch recht windig. Und die Temperaturen, die passen heute zur Jahreszeit, erreichen 11 bis 19 Grad. Es wird heute auch noch zeitweise sonnig. Am Wochenende dann ähnliche Temperaturen und der sonnigere Tag vom Wochenende wird insgesamt der Sonntag sein, weil morgen regnet es von Deutschland her ein wenig.
7: 4 nach 6 kommt gut in den 9. Oktober. 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
8: Es läuft. Ihr rollt über Österreichs Straßen, so wie es sich gehört, für einen Freitag um 6 Uhr. Ihr habt freie Fahrt.
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10: Grüß euch, ich bin die Steffi aus Abtenau und ich stehe jeden Tag um 5:30 auf und das Erste, was ich tue, ist Ö3 hören.
11: Steffi, das ist uns eine riesengroße Freude. Und jetzt sag uns noch, welche Musik können wir da spielen, damit du möglichst gut in die Gänge kommst?
10: Kann ruhige Musik sein, kann ein bisschen härtere Musik sein, egal. Hauptsache, es spielt drei gute Musik. Ich wünsche euch alle einen schönen guten Morgen.
12: Bergsmann, Kratki und das Bäcker-Team, der Ö3-Bäcker. Guten Morgen.
11: Einen schönen guten Morgen.
8: Morgen.
6: Guten Morgen.

Ja, auch am Freitag überprüfen wir, wie wach ihr schon seid. Schönen guten Morgen. Hier ist der Ö3-Wecker. Und passend zum Herbst gibt es euch jetzt wieder den Ö3-Siegesong.

0: Boah. Vor allem hinten raus ist ein bisschen durchgedreht, gell? Der Sägemeister.
1: Aber was heißt?
0: Da hat sich der Fuchsschwanz so richtig ins Holz gefressen. Ö3-Gemeinde, welchen großen Lieblingshit suchen wir hier? Und ich habe diese Woche schon sehr, sehr viel Feedback dazu bekommen. Und ich weiß, ja, Sägesong ist Next Level. Also das ist vermutlich bisher unser schwierigstes Musikrätsel. Deswegen 10 nach 6 ist es gleich noch einmal Fokus, Konzentration, kurze Wiederholung.

0: am Schluss dreht er wirklich ein bisschen durch.
1: Komplett, aber das ist der wichtigste Teil. Der ist sehr markant. Da, da, da, da, da, da, da.
0: Ja, oder der Anfang. Da, da, da, da, da, da. Mhm. 0800 600 600. Ihr kommt direkt zu uns ins C3-Studio oder ihr schickt uns einfach eine Sprachnachricht. Wir freuen uns.

0: Viertel nach sechs, Ness bei uns im Ö3-Wecker. Das Gute gewinnt. Eine Musikerin, die sich ja sehr für mentale Gesundheit einsetzt. Und heute dazu bei uns ab 9 das Ö3 Mental Health Festival mit einem großen Fokus, Anna, aufs Zuhören.
1: Weil es einfach absolut wichtig ist, an dieser Stelle auch danke an meine Mama und an meinen Schatzi. Das sind die besten Zuhörer und Zuhörerinnen überhaupt. Also ich bin da wirklich sehr gesegnet. Ö3-Gemeinde, bei wem wollt denn ihr danke fürs Zuhören sagen?
2: Ja, hallo, hier spricht die Elke Hardegger. Ich möchte mich bei meinen Kindern bedanken, dass sie immer für mich da sind, ein offenes Ohr haben und wir so eine tolle Familie sind. Und ich liebe sie über alles. Lieber Dominik, liebe Martina, ich habe euch ganz bestimmt, ihr seid die Besten.
0: Sehr schön gesagt. Sehr schön. Bravo, Elke. Und zuhören ist ein sehr gutes Stichwort und vor allem genau zuhören beim Ö3-Wecker-Sägesong. Wir sind noch auf der Suche.
1: Ja, wir haben sie noch nicht, die richtige Lösung. Welcher Ö3-Hit versteckt sich da in diesen Geräuschen?
0: Ah, der ist zu knacken, oder?
1: Schaffen wir.
0: Was die Säge da fabriziert. 16 nach 6, morgen.

0: Zicke, zacke, zicke, zacke, der Ö3-Wecker-Säge-Song. Und nochmal kurz zur Klarstellung. Wir suchen den Song, der sich dahinter versteckt.
1: Hi. Es handelt sich hierbei um ein Geräusch, das entsteht, wenn man mit einer Pfeile ein Blech bearbeitet. Liebe Grüße.
2: Ich glaube, das Geräusch ist ein Motor, der nicht starten kann.
3: Sehr gut analysiert.
0: Ja, es ist nach wie vor eine Säge.
3: Gell? Es ist eine Säge und wir suchen einen Song. So, Bad aus See, Tamara. Schönen guten Morgen.
4: Hallo.
0: Servus, Tamara. Hey, BA. Was sagst du, was ist dein Tipp zum Sägesong des Tages? Bis jetzt hat es noch keiner geschafft.
4: Ja, ich sage von Spice Girls, Wannabe.
0: Was macht dich da so sicher? Wie kommst du da drauf?
4: Weil die letzte Teil von der Säge sehr danach geklungen hat.
3: Ah. Aber
4: war sehr
3: auch
4: verdächtig.
3: Der vorige Teil ist auch verdächtig, oder?
4: Natürlich, natürlich. Aber der letzte Teil, der hat mich dann so

0: Yes, Tamara, bravo.
1: Sehr cool.
0: Großartig.
2: Tamara, was bringt heute deinen Tag? Warum bist du schon munter?
1: Ah ja, ich bin gerade vor einem 12-Stunden-Dienst, stehe gerade vor dem Krankenhaus.
2: Ah, Krankenschwester?
1: Genau, genau.
0: Hey Tamara, dann sagen wir vielen Dank fürs Aufklären, vielen Dank fürs Checken. Ich glaube, deine Patientinnen und Patienten haben ein großes Glück, dich heute als diplomierte Fachpersonal dazu haben, weil mit so viel Musikgeschmack kann das nur ein guter Dienst werden.
1: Das ist sehr lieb, danke.
2: Und Tamara, du klingst so sympathisch, dementsprechend magst du jetzt für die ganze Ö3-Gemeinde den nächsten Song anmoderieren.
1: Oh ja, also jetzt kommt von den Spice Girls Wannabe.

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10: Kurz und knackig, der Verkehr, der läuft gut. Und somit weiter zu Sandra Aigner.
11: Drei Schlagzeilen.
12: Die Tiroler Bezirkshauptmannschaften führen jetzt Preiskontrollen an Tankstellen durch. Grund seien unerklärliche Preisunterschiede innerhalb des Landes. Tirol hatte in den letzten Monaten auch die österreichweit höchsten Durchschnittspreise beim Sprit. Heute um 11 Uhr wird der heurige Friedensnobelpreisträger oder Trägerin verkündet. Die Jury hatte diesmal die Wahl aus 287 Kandidatinnen und Kandidaten, deutlich weniger als letztes Jahr. Da hat die venezolanische Oppositionsführerin Maria Corina Machado den Preis bekommen. Ihre Nobelpreismedaille hat sie später US-Präsident Donald Trump geschenkt. Und ein Afrika-Comeback in der Formel 1 rückt offenbar näher. Ruanda könnte ab 2030 einen Grand Prix ausrichten. Südlich der Hauptstadt Kigali wird derzeit ein neuer internationaler Flughafen gebaut. Dort soll dann auch die Rennstrecke sein. Das letzte Formel 1-Rennen in Afrika hat es 1993 bei Johannesburg gegeben. Und jetzt zum Wetter mit Carmen Schüssling.
13: Ja, nach der Front von gestern ist vor der Front von morgen. Da zieht nämlich schon wieder ein Regenband von Deutschland her herein. Die Mengen bleiben diesmal aber eher gering. Im Osten kommt quasi gar nichts an vom Regen. Hier geht die Trockenheit also weiter. Und zeitweise lässt sich heute und am Wochenende auch die Sonne blicken. Sonnenaufgang ist ja in etwas mehr als einer halben Stunde. In Niederösterreich und im Burgenland wird es da wieder ein schönes Morgenrot heute geben. Die zähesten Wolken und die meisten Schauer haben wir heute am Freitag in Kärnten und der südlichen Steiermark. Und die Temperaturen erreichen 11 bis 19 Grad.
8: Schönster Tag des Wochenendes wird der
13: Sonntag.
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1: Der Ö3-Wecker am Freitag. 5 Jahre Interviewpause. Aber jetzt sind sie wieder da. Sie sind wieder da, sie haben wieder Bock.
2: Jawohl.
1: Auch auf Frühstück. Frühstück bei dir. Guten Morgen, Claudia Stöckl.
2: Guten Morgen. Endlich ist er da. Maurice Ernst, der Frontman von Bilderbuch. Über den wird ja immer gesagt, er ist arrogant, er ist exzentrisch, er ist auf der Bühne eine Erscheinung.
1: Absolut.
2: Der glamouröseste Popstar Österreichs wird er genannt, wenn er da kommt mit seinen goldenen Hosen und High Heels. Und privat weiß man eigentlich gar nichts von ihm.
1: Eigentlich null, oder?
2: Null. Null. Aber das Geheimnis wird am Sonntag dann genau gelüftet. Maurice ist nicht Single, also das ist die schlechte Nachricht für die Fans, sondern es gibt endlich einmal klare Worte.
3: Jetzt gerade bin ich in einer wunderschönen Beziehung. Das gibt mir sehr viel Selbstvertrauen in dem Bereich. Ich kann mich voll und ganz konzentrieren auf meine Arbeit, ohne mich beunruhigen zu lassen von meinem Privatleben.
4: Ja, Bilderbuch, wohl die außergewöhnlichste Pop-Rock-Band bis heute Österreichs, und richtig cool, dass er sich da dir gegenüber so geöffnet hat, weil ich finde, sie waren ja eben auch deswegen immer so mysteriös, weil man nichts gewusst hat von ihnen.
2: Richtig, und ich habe dann eh gefragt, du, wie wird es dann, wenn deine Fans wissen, du bist jetzt ein bisschen bieder, ganz solide in einer Beziehung, und wie es auch seiner Freundin geht, nachdem er ja, wie er selber sagt, sehr oft angehimmelt wird.
3: Sie sagt so, sie ist stolz, wenn sie hört bei einem Konzert von links oder von rechts hinter der Schulter, ah, er schaut super aus oder whatever. Dann denkt sie, haha, yeah, that's my boy.
2: Wir reden auch über Falco, mit dem er ja manchmal verglichen wird, und wann Maurice vor der Polizei davongelaufen ist.
1: Boah, starker
2: Teaser, Claudia. Das alles gibt's am Sonntag ab 9 auf Ö3.
1: Stell mir gerade schon den Wecker, unbedingt nicht verpassen, super.
4: Und jetzt einer der größten Nummern von Bilderbuch, Machine, hier bei uns im Wecker. 46.

0: 6.47 Uhr, der Ö3-Wecker. Schönen guten Morgen. Die Andrea vom Ö3-Team war gerade bei uns und hat gesagt, der Diesel ist fertig. Diesel oder wie wir unseren Filterkaffee liebevoll nennen. Und dazu vielleicht ein Frühstücksei.
1: Oder eine Eierspeis, ein Omelette, Ham and Eggs, Egg Benedict.
0: Boah,
1: ja, alles gut. Ich liebe ja Egg Benedict. Mhm. Bei euch?
0: Ja, würde ich auch im Zweifel. Ja? Wobei, ja? Champions League ist schon Eierspeis. Die richtige Eierspeis ist ganz oben.
1: Mit Kürbis kein Öl, gell?
0: So schaut's aus.
1: Ja, schönen guten Morgen im Ö3-Wecker am Welteitag. 246 Eier hat jeder in Österreich im Schnitt im letzten Jahr gegessen. Das sind so viele wie noch nie. Und in der Landwirtschaft gibt es ja zurzeit schon sehr viele Herausforderungen. Bei den Hühnerbauern läuft es aber richtig gut und deswegen investieren da auch sehr viele in ihren Betrieb.
0: Zum Beispiel der Stefan Maringer aus Feldkirchen an der Donau. Hey, schönen guten Morgen.
2: Schönen guten Morgen. Ja, das Geschäft mit der Eier läuft aktuell sehr gut. Ich habe vor 2 Jahren einen Legehennenbetrieb von meinen Eltern übernommen und möchte jetzt den Betrieb weiter ausbauen, um mehr Legehennen halten zu können, um eben besser und breiter aufgestellt zu sein.
1: Mhm, top. Wir wünschen auf jeden Fall alles Gute und ganz viel Erfolg dabei. Wenn wir dich schon im Ö3-Wecker haben, gibt es da vielleicht einen Frühstücksexperten-Tipp von dir? Wie gelingt denn die perfekte Eierspeis?
2: 3 bis 4 Eier kurz ziehen lassen, dann zerrühren, noch ein bisschen ziehen lassen und dann essen. Ohne Salz und ohne Pfeffer, mit Butter in der Pfanne.
1: Ich habe mehrere Fragen. Ohne Salz und ohne Pfeffer und ziehen lassen, habe ich... Habt ihr das gewusst? Habe ich noch nie gehört.
0: Also ich will mich jetzt auch nicht mit dem Experten anlegen, aber Schluck an Milch und wie du schon gespoilert hast, mit oder ohne Salz, aber jedenfalls mit Kernöl macht das Ding unschlagbar.
1: Sag es auch nur du und die ganze Steirer wahrscheinlich.
0: Genau.

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2: Ganz sehr schön.
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15: Ö3 ist hier. Einer eurer aktuellen Lieblingshits gibt's gleich für euch. Handtricks mit Golden. Und dann auch noch was für alle Italien-Liebhaber und Liebhaberinnen. Laura Nonce.
16: Ciao, jetzt Sandra Eigner, 7 Uhr.
17: Schönen guten Morgen.
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19: Betroffenheit im Machfeld, weil der Tiefkühlproduzent Ardo in Groß-Enzersdorf vor dem Aussteht. Die Politik will zwar noch einmal mit der Eigentümerfamilie sprechen, Stand jetzt könnten aber mehr als 200 Beschäftigte ihre Jobs verlieren, ca. 500 bäuerliche Betriebe ihren Abnehmer. Für drei hat Lüder Hörmann mit Menschen in Groß-Enzersdorf gesprochen.
20: Egal, wen man derzeit in Groß-Enzersdorf trifft, von der angekündigten Schließung der Tiefkühlfirma Ardo zeigen sich alle betroffen.
21: Das ist ein großes Problem für sehr viele Landwirte. Weil es haben sehr viele im biologischen Landbau umgestellt auf Ersuchen von der Firma Ardo. Und jetzt haben die investiert in zigtausende Euro in Maschinen und Geräte und jetzt können sie es eigentlich nicht mehr brauchen.
20: Meint etwa Johann Schauer. Trotz scheinbar verhärteten Fronten hofft man aber auf den Erhalt der Produktionsstätte, so auch Batuhan Saglam.
22: Vielleicht die Politik und die Ardo gemeinsam. Für die Mitarbeiter und für die Bauern und für alle, für die ganze Region.
20: Die betroffenen Bauern zeigen sich eher zurückhaltend. Gegenüber dem ORF wollte sich niemand äußern.
19: Am Abend haben die SPÖ-Gremien besiegelt. Noch Parteichef Andreas Babler bekommt Unterstützung bei der Parteiführung. Anfang kommenden Jahres soll Finanzminister Markus Matterbauer Vizekanzler werden. Aus der 3 Innenpolitik-Redaktion Andreas Jalli.
23: Die SPÖ übt sich in einer neuen Disziplin. Ein Führungswechsel fast ohne Scherereien. Der scheidende SPÖ-Chef Andreas Babler.
24: Wir haben die Beschlüsse gefasst, so wie vorgesehen, für einen geordneten Prozess.
23: Die Parteigremien haben einstimmig beschlossen, die SPÖ-Geschicke steuern jetzt zwei andere, sagt Frauenchefin Eva-Maria Holzleitner.
25: Geschäftsführende Vorsitzführung Philipp Kucher und meine Wenigkeit.
23: Einer der Strippenzieher dieser angeblich gütlichen Einigung ist der mächtige Wiener Bürgermeister Michael Ludwig.
26: Das ist das, was wir am Sonntag vorbereitet haben, einstimmig angenommen worden und eröffnet eine neue Perspektive für die gesamte Sozialdemokratie.
23: Übt die SPÖ eine neue Disziplin geschlossen hat?
26: Ja, wir haben einen gemeinsamen Weg entwickelt, den wir auch beschreiten wollen.
23: Und plötzlich wirken alle zufrieden in der sonst streitbaren Partei. Offen ist, ob das auch entsprechend gutiert wird. Die Umfragen für die SPÖ sind im Keller.
19: Immer mehr Menschen nutzen KI als Gesprächspartner bei persönlichen Problemen. Auch die Telefonseelsorger Oberösterreich warnt jetzt aber vor der scheinbaren Nähe. Gerade bei einsamen Menschen könne emotionale Abhängigkeit entstehen. In Linz zu 3 Reporter Jürgen Freimuth.
27: KI-Chatbots sind rund um die Uhr verfügbar und vermitteln oft

0: den Eindruck, wirklich zuzuhören und zu verstehen. Gerade für junge Menschen kann das verlockend sein, sagt Petra Rieser von der Telefonseelsorge. Die Beraterin warnt aber davor, sich bei persönlichen Krisen allein auf KI zu verlassen.
1: Weil sie bestätigt eigentlich das, was man hören will. Und sie gibt selten Kritik. Und damit habe ich eben nicht die Reflexion, die ich bräuchte, um vielleicht aus Themen aussteigen zu können, die sehr belastend sind. Es wirkt wie eine Beratung, es ist aber keine. Es wirkt wie ein Mensch, es ist aber keiner. Deshalb finde ich das sehr risikoreich.
0: Gleichzeitig können Chatbots sinnvoll eingesetzt werden, etwa wenn Jugendliche gemeinsam mit einer Beratungsfachkraft KI-Antworten ausprobieren und einordnen. Entscheidend sei, die Technologie zu nutzen, ohne ihr dabei die Rolle eines echten Gegenübers zu überlassen.
2: Die Telefonseelsorge ist unter 142 sowie per Mail und Chat rund um die Uhr erreichbar. Die Ö3-Kummernummer täglich ab 16 Uhr unter 116123. Frankreich wird jetzt kurzfristig mehr als 3000 Vertretungslehrkräfte einsetzen. Damit reagiert die Regierung erstmals konkret auf die teils gewaltsamen Schülerinnen- und Schülerproteste. Und Elon Musks Unternehmen SpaceX drängt jetzt auch auf den Mobilfunkmarkt. Es will Smartphones direkt mit Satelliten verbinden. Aus der 3-Wirtschaftsredaktion Julian Kern.
3: Telefonieren und Surfen am Handy funktioniert heute über Funkmasten auf der Erde. Wo kein Mast in Reichweite ist, gibt es meist keinen Empfang. Elon Musk will das ändern. Sein Unternehmen SpaceX kauft in den USA ein Paket an Funkfrequenzen vom Finanzinvestor Crane Management, laut Medienberichten rund 6 Milliarden Dollar wert. Damit sollen nach Angaben von SpaceX herkömmliche Smartphones direkt mit den Starlink-Satelliten im All verbunden werden, auch in Gebäuden. Bisher braucht man für den Starlink-Internetzugang eine eigene Antenne und freie Sicht zum Himmel. Noch muss die US-Kommunikationsbehörde FCC dem Deal zustimmen. An der Börse sagten die Aktien der großen US-Mobilfunkanbieter AT&T, Verizon und der Telekom-Tochter T-Mobile USA nachbörslich um mehr als 6% ab. Anleger fürchten einen Preiskampf.
2: Und jetzt zu Carmen Schüssling.
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5: Ja, die Kaltfront hat gestern Abend ordentliche Sturmböen gebracht im Osten und über 50 Liter Regen auf den Quadratmeter in Bregenz und in Alberschwende. Jeder Liter ist gut für die Natur. Der Pegelstand vom Bodensee ja immer noch rekordniedrig. Nur beim Schneefall, da hat uns die Front im Stich gelassen. Die Flocken haben es nur auf knapp unter 2000 Meter Höhe geschafft. Für mich als Schneefan völlig inakzeptabel. Selbst im Hochgebirge auf über 3000 Meter sind es nur wenige Zentimeter sind da dazugekommen. Und heute geht's wechselhaft weiter. Noch ist es meistens grau, vereinzelt auch noch nass in den Landeshauptstädten bei um die 12 Grad. Bis zu 19 Grad werden es heute aber noch am Nachmittag in Niederösterreich, im Wiener Raum und im Burgenland. Hier und im Mühlviertel kommt mit dem Wind jetzt schon bald die Sonne heraus. Generell wird es zunehmend sonnig heute. Am längsten trüb bleibt es im Süden.
6: 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Prinzipiell läuft es eigentlich ganz gut auf Österreichs Straßen. Es ist aber ein Unfall passiert und zwar in Niederösterreich. Die B5, die Weidhofener Straße, ist zwischen Pfaffenschlag und Weidhofen gesperrt. Der Verkehr wird hier umgeleitet. Ansonsten gute Fahrt in diesem Freitag.
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9: So, kommt gut in den 9. Oktober, speziell an alle auf zwei Rädern.
10: Hallo, ich bin die Magdalena aus Deham. Wir haben heute die Radfahrprüfung. Ich bin in der 4. Klasse. Also ich bin, glaube ich, gut vorbereitet, aber aufgeregt bin ich ja. Ich wünsche meiner Klasse viel Glück.
9: Toi, toi, toi, Magdalena und allen Prüflingen.
11: Ja.
9: Und gute Fahrt in die Freiheit.
12: 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Guten Morgen.
9: Von uns schönen guten Morgen.
11: Morgen. Morgen.

0: Neue Lage nach einer Woche. Tada, statt To-Do-Liste bei uns im Ö3-Wecker.
1: Was kommt bei dir auf die Tada-Liste? Sag uns, was hast du heute schon geschafft?
2: Ganz viele von euch haben ja mitgemacht bei unserem kleinen Experiment, wie zum Beispiel auch die Julia aus Traiskirchen. Und du hast ja dann auch gemerkt, dass du am Abend als Zweifachmama einfach irrsinnig viel gemacht und geschafft hast. Julia, ziehen wir mal gemeinsam Resümee. Was war denn so dein größter Tada-Moment?
3: Boah, da kriege ich direkt Tränen in die Augen. Und zwar, mein Sohn hat sie zu mir hergesteckt und hat gesagt, Mama, du riechst so gut und du busselst immer so gut. Ich meine, natürlich Mama-Bussis. Und dann hat er zu mir gesagt, die möchte ich mal heiraten.
0: Boah.
3: Und das war, da weiß ich einfach, okay, ich habe es geschafft, dass ich ihn jetzt schon so erziehe, dass er einfach weiß, was Liebe bedeutet.
0: Das klingt ein bisschen so, Julia, als würdest du jetzt schon

0: Kurz vorm Start der Skisaison spricht einer unserer größten Skistars erstmals ganz, ganz offen über seine mentalen Tiefs.
1: Ich habe den Zug einfach an die Wand gefahren, wie gesagt. Ja.
2: Puh. Starke, harte, aber auch ehrliche Ansage von Manuel Feller gleich bei uns hier im Ö3 WK am Freitag. Schönen guten Morgen, 16 Minuten nach 7 Uhr.

0: Neue Lage, 14 Tage. Dann beginnt der Alpine Skiweltcup in Sölden. Schönen guten Morgen bei uns im Ö3-Wecker. In 10 Minuten ist es 7:30. Gestern hat es dafür einen Medientermin gegeben und da hat Manuel Feller im Interview mit der Ö3-Sportredaktion und mit der ORF-Sportredaktion erstmals über seine mentalen Probleme der letzten Saison gesprochen.
1: Sehr intensiv, sehr viele depressive Phasen gehabt, ja. Vom Gemüt her sehr belastend für Menschen in meinem Umfeld und ja, irgendwo halt Hilflosigkeit. Ich habe den Zug einfach an die Wand gefahren, wie gesagt, ja.
2: Schönen guten Morgen, Wolfgang Eichinger vom Ö3-Wecker-Team. Der Tiroler Slalomstar hat unter Depressionen gelitten.
3: Ja, das intensive Leben eines Leistungssportlers wie bei Manuel Feller ist wirklich kein leichtes und manchmal auch sehr, sehr zwiegespalten.
1: Es ist halt ein massiver Kontrast. Also zuerst ist man daheim, Familienvater und zwei Kinder und dann zack, bumm, sitzt man im Auto und man steigt aus und na, der Herr Feller ist da. Und das sind zwei verschiedene Personen.
3: Skirennen kurz zu Hause, wieder Skirennen kurz zu Hause, vorbeischauen und wieder wegfahren. Das hat bei Manuel Feller und seiner gesamten Familie dann doch auch wirklich tiefe Spuren hinterlassen, hat er selbst zugegeben.
1: Und dann telefoniert man mit den Kindern daheim und am Anfang rennen sie noch und das tut dann eigentlich auch weh. Für mich ein bisschen so zurück in meine Kindheit, weil ich halt mit 10 Jahren im Internat auch eigentlich jeden Tag beim Telefonieren gerät habe, jetzt für ein Dreivierteljahr lang am Anfang. Und dann aber auch, dann ist man halt eine Woche weg und dann haben halt die Kinder auch keine Zeit mehr. Du bist halt dann im Alltag auch nicht mehr da und so. Und das ist dann auch schwierig, damit konfrontiert zu werden. Und bei mir war es halt dann einfach so, dass ich mich von dem Schmerz ein bisschen distanziert habe, dass ich halt gar nicht angerufen habe oder nur Hallo, gute Nacht. Und ja, mich sehr distanziert hat, was das Ganze natürlich nicht einfacher gemacht hat.
3: Ja, und irgendwann geht's nicht mehr. Und dann hat der Feli das irgendwie nicht mehr mit sich selbst ausmachen können und die mentalen Probleme nicht mehr ignorieren können.
1: Also ich habe mir dann Unterstützung geholt und war mal gut, über alles zu reden und gewisse Sachen auch aufzuarbeiten. Und hat dann auch relativ schnell positive Auswirkungen gezeigt.
2: Das ist sehr schön.
0: Bravo, ja, da gehört schon auch was dazu als Skilegende, als Skisuperstar.
3: Gut ab.
0: Ja, sein Herz so auszuschütten.
2: Aber absolut. Das zeigt Respekt. Auch mal wieder, wie wichtig es ist, einfach über alles zu reden, aber dass man auch jemand hat, der wirklich zuhört. Und das ist auch unser großes Thema heute vom Mental Health Festival auf Ö3 ab 9 Uhr.

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7: 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Einen schönen guten Morgen. Gleich ist es 7:30. Wir begleiten euch jetzt mit dem schnellsten Verkehrsservice Österreichs und Anna Kratki.
8: Burgenland, A3 Südostautobahn Richtung Eisenstadt. Bei Mühlendorf ist nach einem Unfall nur die Überholspur frei. Und wir sind in Niederösterreich, die B5, die Waidhofener Straße ist zwischen Pfaffenschlag und Waidhofen nach einem Unfall gesperrt. Der Verkehr wird hier umgeleitet. Ansonsten kommt ihr ohne grobe Verzögerungen gut voran. Sandra Aigner.
9: Drei Schlagzeilen.
10: Schon wieder hat bei Innsbruck die Erde gebebt. Vor nicht einmal einer Stunde um 6.46 Uhr war das Beben mit einer Stärke von 3,1 bei Sistrans deutlich zu spüren. Schäden sind keine bekannt. In Tschechien beginnen heute zweitägige Kommunal- und Senatswahlen. Sie gelten als erster Stimmungstest für die Regierung des Rechtspopulisten und Milliardärs Andrej Babiš. Sie ist seit Dezember im Amt. Und 9 Monate nachdem Greenpeace im Burgenland Asbestalarm gegeben hat, ist die Zukunft der 4 betroffenen Steinbrüche noch immer unklar. Das Land kündigt zeitnah eine Entscheidung an, ob die Steinbrüche wieder aufsperren und gegebenenfalls unter welchen Auflagen. Und jetzt zum Wetter mit Carmen Schüssling.
11: Ja, der Oktober kann auch Herbstwetter, das merken wir heute und am Wochenende. Die Temperaturen pendeln sich auf 11 bis 19 Grad ein, passen damit relativ gut zur Jahreszeit. Und es geht eben eher wechselhaft weiter. Also die nächste Front, die kommt dann schon wieder morgen herein. Heute gibt es aber nur wenige Schauer und auch die Wolken machen immer öfter Platz für die Sonne. Im Waldviertel ist die schon herausgekommen und auch sonst wird es heute tagsüber eben freundlicher lockert auf. Temperaturen passen in den Oktober und auch der Wind jetzt noch in Reichenau an der Rax, der bläst aktuell noch mit 55 km/h. Der lässt nach.
7: Der lässt wieder nach, ja. Sehr gut, weil bei dem Wind Obacht vor allem unter den Kastanienbäumen. Ich habe gestern am Abend noch ein paar leichte Treffer kassiert.
11: Ah, hast du eine Beule am Kopf?
7: Ja, leicht.
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0: 7.38 Uhr, wir sind sehr gut unterwegs, der Ö3-Wecker am Freitag und vor dem Wochenende ist es der Anna und mir, oder?
1: Mhm.
0: Noch ein persönliches Anliegen.
1: Na, was heißt?
0: Nervig, dass wir beide uns noch auf die Tada-Liste schreiben und uns drauf heften können, dass wir einen Ö3-Superfan

0: gekürt haben.
1: Die Ö3-Superfan-Tennis-Edition. Rechts hast Philipp, das machen wir jetzt. Also der Zufallsgenerator, der hat gezogen und wir sind in St. Martin im Innkreis.
2: Ecker?
1: Ja, schönen guten Morgen. Hallo, hier ist der Ö3-Wecker.
0: Der Ö3-Wecker beim Ecker und zwar beim Martin. Guten Morgen.
2: Ja, ist das jetzt echt, oder?
1: Na, was glaubst du denn leicht, was dieser Anruf bedeutet?
2: Ich habe mich beworben beim Superfan.
1: Was macht denn den Ö3-Superfan so besonders leicht?
2: Ja, mit den Stars Kontakt haben, dann hautnah bei dem Tennisspielen noch beim Einspielen dabei sein etc. Das ist mega.
0: Dann können wir es amtlich machen. Game, Set, Superfan. Martin, du bist unser Ö3-Superfan bei der Erste Bank Open.
2: Yeah. Mega, ich freue mich voll. Echt cool. Das erste Mal, dass ich was kriege.
1: Du hast ein Doppelzimmer im Spielerhotel inklusive Shuttle zur Venue. VIP-Tickets inklusive VIP-Treatment ist natürlich auch mit dabei und Zugang zur Players Lounge.
2: Wow, ja, der Puls ist gerade auf 270.
0: Es fällt uns gerade auf, lieber Martin, wir haben noch was vergessen. Meet and Greet und Foto mit dem Turniersieger direkt am Center Court nach dem Finale und vor der Siegerehrung.
2: Ich kann gerade das Grinsen nicht aufhören.
1: Martin, wir wünschen dir ganz, ganz viel Spaß als Ö3-Superfan. Das wird ein Wahnsinn. Once in a lifetime.
2: Ja, voll. Wow, ich bin gerade sehr baff. Danke.
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0: 7:45 am Friday und wir haben ja diese Woche schon ganz, ganz viel über das Zuhören gesprochen. Also wie wichtig das ist, dass man einfach einen guten Zuhörer oder eine Zuhörerin hat und was das auch ausmacht.
1: Der Ö3-Wecker ist hier und wir sagen jetzt mal was, was wir wahrscheinlich viel zu selten sagen. Vielen Dank fürs Zuhören.
2: Einen schönen guten Morgen, Lukas Krenn vom Ö3-Wecker-Team da. Und ganz egal, ob Freunde oder Familie, wer hat sich von dir einmal ein echtes Dankeschön fürs Zuhören verdient?
3: Schönen guten Morgen. Ich darf mich heute bei zwei ganz, ganz besonderen Personen mit einem Lehrer bedanken. Lustigerweise, beide das Höchste scheint ein super Dorf zum Sie. Liebe Alex, liebe Marie, ich zähle euch wirklich zu meinen engsten und besten Freundinnen auf der Welt. Ihr habt immer offenes Ohr für mich. Und ich hoffe, ihr wisst noch, dass ich das für euch auch hab.
4: Ja, ich würde mich gerne bei meinem Bruder, beim Stefan, bedanken, dass einfach immer für mich da ist, wenn ich irgendwelche Gedanken habe, die was ich gerne mit ihm teile oder gerne durchbesprechen möchte. Ja, Stefan, wenn du das hörst, danke, dass du immer offenes Ohr für mich hast und dass du immer Zeit für mich hast, wenn irgendwas bei mir am Herzen liegt.
5: Ich möchte mich beim Tychon bedanken dafür, dass er immer für mich da ist, wenn es Themen gibt, die mich beschäftigen und die ich besprechen möchte.
2: Warum ist er ein guter Zuhörer?
5: Ja, weil er so lange mich reden lässt, bis ich alles gesagt habe, er mich nicht unterbricht und dann wirklich darauf eingeht und ich das Gefühl habe, dass er mir wirklich zugehört hat und auf meine Bedürfnisse und auf das eben auch akut eingeht, was ich gerade brauche in dem Moment. Danke, Tychon.
0: Zuhören, unser großes Thema beim Ö3 Mental Health Festival, startet übrigens heute ab 9. 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

0: Die Nobelpreiswoche geht schön langsam ins Finale. Schönen guten Morgen im Ö3-Wecker am Freitag. Heute ist der Friedensnobelpreis dran. Gestern ist der Literaturnobelpreis an Anne Carson aus Kanada gegangen. Und allein das ist eigentlich schon eine Sensation, Anna.
1: Ja, wir gratulieren ganz herzlich, aber was eigentlich ein Wahnsinn ist, sie ist erst die 19. Frau in 125 Jahren, die den Literaturnobelpreis bekommt. Wir haben dann ein bisschen weiter recherchiert. Es sind generell nur 7%, dass eben Nobelpreise an

an Frauen gegangen sind in der Vergangenheit. Warum? Natürlich nicht wegen fehlender Kompetenz, sondern weil Frauen ganz, ganz lange in der Wissenschaft einfach nicht ernst genommen worden sind. Und dafür gibt es sogar einen Namen, der Mathilda-Effekt. Wenn Forschungsleistungen von Frauen übersehen oder einfach Männern zugeschrieben werden. Ja. Wir lassen uns trotzdem nicht unterkriegen. Girls, es geht in die richtige Richtung.

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20: 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Schönen guten Morgen. Und wir starten gleich mit dem Freaky Friday. Nur Songs mit La La La.
21: Ab ins La La Land. Davor jetzt zu Sandra Aigner. 8 Uhr.
22: Guten Morgen.
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22: Tanken ist teuer und in Tirol ganz besonders. Die Bezirkshauptmannschaften schauen jetzt, was die Preisunterschiede verursacht. Mit Ö3-Reporter Wolfgang Böhmer, du hast dir das bei einer Tankstelle in Schwarz erklären lassen.
0: Genau. Und gerade mit dem Tanken fertig. Preis übrigens für einen Liter Diesel hier 2,23 Euro. Michael Brandl, Bezirkshauptmann. Sie sagen, es geht da vor allem darum zu schauen, wie schnell melden Tankstellen ihre Preise an die E-Control. Stimmen damit auch die Angaben im Spritpreisrechner, wo ja schnell jeder von uns die billigste Tankstelle in der Umgebung finden kann.
1: Und da wollen wir mit den Kontrollen gewährleisten, dass die Daten passen, dass die Daten stimmen. Weil es soll nicht so sein, dass man im Spritpreisrechner einen sehr günstigen Preis ausgewiesen bekommt und dann fährt man hin und dann ist ein anderer Preis. Also das sollte eben nicht der Fall sein.
0: Und auch das wird man in den 2 Monaten sehen. Gehen die Preise am internationalen Markt zurück, muss der Betreiber das an uns Kunden nicht weitergeben. Und genau um das geht es heute bei einem Antrag, den Tirol bei der Sitzung der Landesfinanzreferentinnen und Referenten an die Bundesregierung einbringen wird. Da steht drinnen, dass Preisrückgänge am internationalen Markt bei Strafandrohung sofort an Kunden und Kundinnen weitergegeben werden müssen.
22: Das größte Tiefkühlwerk für Gemüse aus dem Machfeld Ardo in Groß-Enzersdorf steht vor dem Aus. Die Bundesregierung hofft noch auf ein Entgegenkommen des belgischen Eigentümers für einen Fortbetrieb. Finanzielle Hilfe für die betroffenen Landwirte, so wie bei der Dürre, ist nicht in Sicht, berichtet für Ö3 Peter Daser.
2: Die Versorgungssicherheit war ein Argument für die Dürrehilfe und gerade bei Gemüse produziert Österreich schon jetzt weniger als das Land verbraucht. Ein finanzielles Hilfspaket ist derzeit aber kein Thema. Die ÖVP verweist etwa auf Gespräche mit den Eigentümern der Tiefkühlfirma. Die SPÖ appelliert an die Handelsketten, auf regionale Tiefkühlproduktion zu drängen. Die Neos sehen Hilfspakete allgemein kritisch. Wichtiger sei es, den Standort wettbewerbsfähiger zu machen, etwa durch niedrigere Energiekosten. Das fordern auch die Freiheitlichen, dazu aber auch in Sachen Tiefkühlfabrik finanzielle Maßnahmen wie etwa eine Investitionsförderung. Auch die Grünen fordern finanzielle Hilfsmaßnahmen zur Aufrechterhaltung der Tiefkühlproduktion. Ein Brief an die Eigentümer der Fabrik, das sei zu wenig.
22: Schreckmoment in Großraming im Bezirk Steierland. Ein führerloser Traktor ist in ein Kinderzimmer gekracht. Für Rhein Oberösterreich, Christina Sonntag.
4: Ein 77-jähriger Mann zieht mit seinem Traktor nach Forstarbeiten einen gefällten Baumberg ab. Plötzlich reißt die Kette der Seilwinde. Der Baum verkeilt sich unter dem Traktor und bringt das Fahrzeug in Schieflage. Als der Mann aussteigt,

0: Um nachzusehen, setzt sich der Traktor selbstständig in Bewegung. Rund 200 Meter rollt er über eine Wiese, ehe er gegen die Hausmauer eines Einfamilienhauses prallt. Dahinter befindet sich ein Kinderzimmer. Es wird durch die Wucht des Anpralls komplett zerstört. Laut Polizei sind zu dem Zeitpunkt alle Bewohnerinnen und Bewohner zu Hause, bleiben aber unverletzt.
1: Der Tod der vorübergehend aus ihrer Wohnung vertriebenen 87-jährigen Mari-Carmen Abascal hat in Madrid am Abend zehntausende Menschen auf die Straßen getrieben. Sie haben ihrer still gedacht, aber auch wieder lautstark gegen die Wohnungsnot in Spanien demonstriert. Abascals Delogierung hatte landesweite Massenproteste und schließlich die Ankündigung von Neuwahlen ausgelöst. 208 Personen und 79 Organisationen sind heuer im Rennen für den Friedensnobelpreis. Heute um 11 wird der oder die Preisträgerin verkündet. Die Nominierungen sind eigentlich geheim, trotzdem sind auch heuer wieder die Namen einiger Favoriten durchgesickert, Ö3-Reporterin Barbara Tschandl.
2: Auf den diversen Wett- und Prognoseportalen liegt derzeit eine Organisation ganz vorne. Die Emergency Response Rooms im Sudan. Zehntausende Freiwillige leisten dort im Bürgerkrieg wichtige Hilfe. Unter den Favoriten finden sich noch weitere bekannte Namen und Organisationen. Die russische Menschenrechtsaktivistin Julia Nawalny etwa, die Witwe des russischen Oppositionsführers Alexei Nawalny. Oder auch die ISS, die Internationale Raumstation. Und auch US-Präsident Donald Trump dürfte wieder nominiert worden sein. Er beansprucht den Preis auch heuer wieder für sich.
3: Obama hat den Preis bekommen und er hat nichts getan. Er weiß bis heute nicht, wofür er ihn überhaupt bekommen hat.
2: Der Friedensnobelpreis ging im Vorjahr an die venezolanische Oppositionsführerin Maria Corina Machado. Sie widmete den Preis US-Präsident Trump und schenkte diesem auch ihre Medaille.
1: Und jetzt zu Carmen Schüssling.
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5: Ja, egal, ob der Herbstmarkt am Wochenende in Bad Sauerbrunn oder der Marathon am Sonntag in Graz, im Osten und Südosten wird es am Wochenende meistens trocken sein und zumindest auch zeitweise sonnig, länger am Sonntag. Morgen kann es dagegen beim Hengstalpabtrieb in Tirol ein wenig regnen und einzelne Schauer sind auch heute noch möglich. Temperaturen haben sich jetzt mal der Jahreszeit angepasst. Die liegen an den Nachmittagen so grob bei 11 bis 19 Grad. Am wärmsten wird es im Osten und hier ist es jetzt auch noch teilweise windig.
6: Die Carmen macht uns ordentlich Feuer unterm Hintern. Ja, an diesem Freitag Marathon, Hengst, Alm, Abtrieb, da geht's dahin. 8 ist es jetzt, der schnellste Verkehrsservice Österreichs, Anna Gradke.
7: Ja, prinzipiell läuft es eigentlich ganz gut auf Österreichs Straßen, so wie es gehört, an einem Freitag in der Früh. Aber zwei Unfälle beschäftigen uns. Einmal in Niederösterreich, die B5, die Weidhofener Straße, ist zwischen Pfaffenschlag und Weidhofen weiterhin nach einem Unfall gesperrt. Der Verkehr wird umgeleitet. Und Wien auf der Felberstraße ist bei der Schwegler Straße ein Unfall passiert. Da gibt es bereits Stau in beiden Richtungen. Gute Fahrt!
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6: So, dann stechen wir in See, oder? Freaky und die starken Frauen und Männer.

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1: Martin, Dr. Freak, ich muss ja gestehen, ich war sehr, sehr skeptisch am Anfang, von dem, also wegen dem Thema.
2: Ja.
1: Aber es war ein grandioses Opening und es geht grandios weiter.
2: Segel sind gesetzt.

0: Offspring Self-Esteem. Alle munter?
1: Jawohl.
0: Jawohl. Der war jetzt geil. Aber der nächste wird auch super, gell, Maria?
2: Na wirklich, oder? Findest du den auch so gut?
0: Ja, es ist so ein richtiger Gute-Laune-Song.
2: Ja, und man muss nicht singen können, das kann da jeder mitsingen und der Text ist ja schwer, gell?
0: Ja, das ist überhaupt praktisch, gell? Heute ist ja wirklich ein Tag, da sind die Texte alle nicht sonderlich schwer. Lalala, das geht sich aus.
2: Das stimmt, ja. Wobei da, glaube ich, mehr Lalala als sonst noch irgendwas dabei ist, wahrscheinlich bei dem Song.
0: No, es ist nicht nur Lalala, es ist auch Lalalong. Also es ist eh.
2: Stimmt, ja, stimmt. Es ist nicht eintönig.
1: Glaube ich auch das Lieblingslied im Freaky Friday von Herbert Prohaska, Lalalong.

0: La la la la la. Das la, la, la, la, la. Ist unsere einzige Regel heute, oder?
1: La la la la la.
0: Freaky Friday im Ö3-Wecker-Legende Elton John Crocodile Rock. In 10 Minuten ist es 8:30. Dr. Freak, ja, gutes Stichwort. Hm? Regelkunde.
1: Jo.
0: Es erreicht uns eine Frage aus Fieberbrunn.
1: Okay.
2: Guten Morgen, liebe Ö3. Hier ist der Michi aus Fieberbrunn.
0: Servus.
2: Für Freaky Friday, war nicht, ob das gilt, würde mir gerne von der Kylie Minogue Can't Get You Out of My Head wünschen. La la la. La la la la la. Schönes Wochenende.
1: Sicher gilt es. Sicher gilt es. Heute nur Songs mit la la la. Aber auch mit la la la la la. La la lasse ich auch gelten. Und wenn es la la la la la la la la la la ist, dann gilt's auch.
0: Aber Lalilu sicher nicht.
1: Na, ich habe Grenzen.

0: geht. Der geht, oder? La, la, la.
1: Lass
2: und geht
1: den.
2: Sowas von
0: der
2: ins Ohr.
0: Geht. Frage, Anna Philipp, kennt ihr das? To all the people all around the world. Oh la la la la la
2: la la la la la la la. Da klingelt's.
0: Ja?
2: Aber wie geht es weiter?
1: Erster Hinhör nicht.
0: Ja? Ja? Hören wir uns an. Alexia, Ulalala, tiefe 90er. Oh, yeah.

0: Ich nehme alles zurück. Natürlich kennen wir diesen Song.
1: Ja. Ihr wusst, ihr seid Spezialisten, aber warum kennt ihr den?
2: Kiddy Contest 1997 und zwar mit dem Song
0: Prinzessin wichtig.
1: Ja, sehr wichtig, heute nur Songs mit La La La im Freaky Friday. Gleich geht's weiter.
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6: Hier ist Ö3, der Wecker am Freitag mit dem Freaky Friday 8:30. Der Jakob aus Amstetten schreibt uns gerade: Ich finde das Motto geil heute im Freaky Friday. Da kommen so viele unterschiedliche Scheiben zusammen und sie haben trotzdem alle was gemeinsam. Sehr schön gesagt. Wir spielen gleich weiter. Dr. Freaky, davor jetzt der schnellste Verkehrsservice Österreichs, Anna Kratke.
7: Und wir sind auch gleich wieder drin in der Musik. Ich habe nur eine Meldung, weiterhin eine Straßensperre in Niederösterreich, die B5. Die Weidhofener Straße ist zwischen Pfaffenschlag und Weidhofen weiterhin wegen der Arbeiten nach einem Unfall gesperrt. Der Verkehr wird hier umgeleitet. Sandra Aigner.
8: Die FPÖ hat einen Misstrauensantrag gegen die Regierung für die nächste Nationalratssitzung angekündigt. Als Grund nennt sie politischen Stillstand und koalitionsinterne Konflikte. Mit zwei Schuldsprüchen hat am Abend in Wiener Neustadt ein Prozess um eine Böller-Attacke auf eine 19-Jährige geendet. Die beiden Angeklagten sind noch nicht rechtskräftig zu 10 Monaten bedingt bzw. 20 Monate teilbedingt verurteilt worden. Sie sollen Anfang Jänner bei einem Haus in Perchtoldsdorf Scheiben eingeschlagen und zwei Böller in das Schlafzimmer der Frau geschossen haben. Sie leidet seitdem unter Tinnitus. Und Frankreich wird jetzt kurzfristig mehr als 3000 Vertretungslehrkräfte einsetzen an 114 Gymnasien mit dem drängendsten Lehrermangel. Mit der Ankündigung geht die Regierung erstmals konkret auf die Forderungen der Schülerinnen und Schüler ein, die seit knapp 2 Wochen teils gewalttätig für Verbesserungen an den Schulen demonstrieren. Und jetzt zum Wetter mit Carmen Schüssling.
9: Bevor sich nächste Woche langsam wieder ruhiges Herbstwetter breit macht mit Sonne und etwas Nebel, geht es heute und in den nächsten Tagen eher wechselhaft zu. Also noch gibt es ja viele Wolken von Vorarlberg bis in die Steiermark, nur in Niederösterreich und im Wiener Raum, da haben wir schon blauen Himmel und im Osten werden es heute bis zu 19 Grad. Das sind zwar 7 Grad weniger als gestern, aber die 19, die passen halt einfach besser in den Oktober, also zu dieser Jahreszeit. Am längsten trüb und grau bleibt es heute im Süden, sprich in Kärnten und der Steiermark.
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0: Die Carmen und ich haben uns gerade angeschaut im Studio und haben uns gedacht, wo ist da dieses La? Ja. Aber jetzt ist es da.
1: Na, endlich. Ich habe aber auch schon geglaubt, die haben das La La La vergessen. Doris?
2: Da muss man lang drauf warten, aber dafür ist es umso schöner dann.
1: Weil ich habe mir gedacht, ja stimmt, das kommt da drin vor und dann hörst du das an und es kommt nicht und es kommt nicht.
2: Und dann? Irgendwann kommt es dann, ja.
1: Irgendwann kommt's. Ja. Du kennst 194 Länder von Mark Forster?
2: Ja.
1: Da kommt's nämlich gleich.
2: Ja, okay.

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0: Mark Forster. Oh, Sweat.
1: Das ganze Lalaland singt Lalalala in Freaky Friday.
0: Ruff, Sweat hatten wir schon. Drum kommt jetzt Sweat.
2: Da setzt doch einer drauf.
0: Da setzt einen drauf, Sweat.
3: Ich liebe diese Playlist. Ich bin nämlich immer diejenige im Freundeskreis, die nicht mitsingen kann.
0: Na, aber jetzt.
3: Und da?
0: Na, aber jetzt.
3: Na,
0: aber jetzt.
3: Ganz laut.
0: Das ist jetzt Prädikat wertvoll. Britpop aus den 90ern. Sweat.

0: Wir singen gleich gemeinsam weiter, aber wenn was passiert, sofort informiert. Das ist jetzt wichtig für euch in Niederösterreich. Bitte vorsichtig fahren auf der A2 der Südautobahn Richtung Graz. Beim Knoten Vösendorf ist ein Unfall passiert. Ein Auto steht quer vor einem LKW. Deswegen ist auch die mittlere Fahrspur blockiert.
1: Ich gebe weiter an die Sabine im Freaky Friday. Sie fordert uns heraus. Sie fordert uns heraus, sie sagt, sie hat das Lied mit den meisten La-La-Las gefunden. Das gibt's ja nicht, Sabine.
2: Nein, geht auch nicht. Wo gibt's mehr La-La-La als bei Shakira?
1: Bei Shakira. Der, Klammer, La-La-La. Hm. Aus, was, 2014.
2: Genau. 2014, ja.
1: Mhm.

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1: Sicher ganz viele Lalas, das lassen wir als Antwort nicht zählen. Hm? Mr. Freaky, wie viel sind es wirklich? Du hast nachgezählt.
2: Ich bin ja vorbereitet. 140.
1: Wirklich?
2: 140, ganz genau. Aufs La genau 140.
3: Okay, und wenn dann einer behauptet, er ist vorbereitet, auch einer, eine der Hymnen der Fußball-WM?
4: Ah, 2000, das ist 2000, ich hab's gleich, 2014.
3: Tatsächlich. In Brasilien. In Brasilien. Deutschland Weltmeister geworden, unter anderem 7-1 gegen Brasilien. Unglaubliche WM. Danke, das war's.
2: Mehr
3: wollte ich noch unbedingt mitnehmen. Ja?
2: Ich bin inselbegabt, unter Anführungsstrichen. Ich kenne mich gerade mit Musik ein bisschen aus. Fußball.
3: Aber du lernst
2: Hammer
3: zu.
2: Ich lerne, ist das nicht schön? Lernen im Alter, im Freaky Friday. Das war's schon wieder. Jetzt ein Liter, muss man lang aufs Lalala warten, aber dann kommt's ganz dicke. New Kids on the Block tonight. Schönes Wochenende.

0: Deutsch.
1: Zugabe.
0: Was?
1: Zugabe. Zugabe.
0: Zugabe? Hey,
1: es haben so viele Leute von euch angerufen, auch jetzt in dieser Stunde, um eben quasi noch die Playlist mitzugestalten, dass das nach einer Zugabe schreit.
0: Okay. Na gut, dass wir noch 5 Minuten Zeit haben und ich mich verrechnet habe. Hervorragend. Danke für eure vielen Wünsche, für eure vielen Anfragen und Vorschläge. Ihr wisst ja, wir machen die Stunde gemeinsam. Ich dachte, La La La ist leicht.
1: Ja.
0: Also vielen Dank für die vielen Vorschläge. Hört's einmal. Das ist Na Na. Das ist auch falsch, Na Na. Das ist auch Na Na. Und auch das ist Na Na Na Na, auch wenn man es nicht ganz genau erkennt. Na Na ist nicht La La. Da bin ich wahnsinnig streng. Da muss ich streng sein. Aber weil ich so streng bin, habe ich mir gedacht, und weil ich eh nicht weiß, was wir nächste Woche machen, nächste Woche machen wir Freaky Friday Na Na Na Na.
1: Wirklich jetzt?
0: Könnt ihr euch schon überlegen. Wir hören uns nächste Woche. Aber jetzt wirklich.

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4: Sie hören Antonio Vivaldis Der Herbst aus dem Werk Die vier Jahreszeiten. 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
3: Hier ist Ö3, das Ö3 Mental Health Festival. Ein ganzer Ö3-Tag über Zuhören, Dasein, Reden und Hilfe holen. Davor geht's jetzt aber mal zu Sandra Aigner. Es ist 9 Uhr.
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6: Seit Jänner sind 4 Steinbrüche im Burgenland wegen einer zu hohen Asbestbelastung geschlossen. Ö3-Reporterin Annabella Mini, was hat sich seitdem getan?
7: Auslöser waren ja die Untersuchungen von Greenpeace, die hohe Asbestgehalte im Gestein der betroffenen Steinbrüche im Südburgenland festgestellt haben. Die Behörden haben daraufhin die 4 Steinbrüche wegen Gefahr in Verzug gesperrt. Das ist jetzt 9 Monate her. Seither wurden mehrere Gutachten eingeholt und Luftmessungen durchgeführt. Seit August führt die Bezirkshauptmannschaft Oberwart alle Verfahren. Außerdem wurde vom Land eine eigene Taskforce eingesetzt.
6: Und Annabelle, wie geht's jetzt weiter? Wann könnte entschieden werden, wann und ob die Steinbrüche überhaupt wieder aufsperren?
7: Einen konkreten Termin gibt es noch nicht. Das Land kündigt auf Nachfrage eine zeitnahe Entscheidung an. Eine Wiedereröffnung schließt es nicht aus, allerdings nur unter Einhaltung strenger gesetzlicher Vorgaben. Welche genau das sind, das wird nicht genannt. Was allerdings dazu kommt, ab Ende 2029 ändert sich für die Betreiber der Asbestgrenzwert, den sie für den Arbeitnehmerschutz einhalten müssen. Das bedeutet für die betroffenen Betriebe mehr Aufwand und Investitionen, um das eben sicherzustellen.
6: Die Menschen in Österreich essen so viele Eier wie nie. 246 waren es voriges Jahr im Schnitt pro Person. Viele Geflügelbauern bauen ihre Betriebe deshalb jetzt aus, berichtet Ö3-Reporter Lukas Krenn.
8: Mehr als 11.500 Eier legen die Hühner von Landwirt Stefan Maringer aus Feldkirchen an der Donau jeden Tag. In Zukunft werden es noch mehr sein, denn aufgrund der großen Nachfrage baut der Oberösterreicher seinen Betrieb aus.
9: Bei mir werden die Liegeeinplätze aufgestockt, weil das Geschäft gut läuft, der Absatz da ist. Und ich jung bin und einfach zukunftsorientiert investieren möchte.
8: Insgesamt werden in Österreich bis Ende des nächsten Jahres 80 Millionen Euro in den Ausbau von Hühnerställen investiert. Dass die Österreicherinnen und Österreicher immer mehr Eier essen, hat vor allem mit neuen Ernährungsgewohnheiten zu tun.
9: Proteinreiche Ernährung, das wird immer mehr und da ist eben das Ei ganz vorne dabei.
8: Derzeit werden jeden Tag noch rund 1 Million Eier aus dem Ausland nach Österreich importiert. Mit dem Ausbau der Betriebe hier im Land soll diese Zahl in Zukunft deutlich geringer werden.
6: Ein Video von einem Hai direkt vor dem Strand von Lignano sorgt auf Social Media weiter für Aufregung. Experten geben aber Entwarnung. Der Hai im Video dürfte maximal einen halben Meter lang sein und in der Adria leben tatsächlich mehr als 50 Arten von Haien und Rochen. Ein Bandscheibenvorfall hat Skister Manuel Feller in den letzten Monaten in Sachen Saisonvorbereitung weit zurückgeworfen. Jetzt ist der Tiroler rechtzeitig vor dem Weltcup-Auftakt auf Schnee zurückgekehrt, Ö3-Reporter Daniel Kulowitz.
10: Die Sommerpause hat der 34-jährige Fieberbrunner genützt, um seine körperlichen und mentalen Probleme auf Vordermann zu bringen. Und er fühlt sich zum Saisonstart wieder bereit. Ob der in Levi, Gurgel oder später stattfinden wird, das ließ Feller vorerst offen.
11: Jetzt habe ich keinen Stress, nicht auf dem Riesental auf. Und dann werden wir sehen, ob ich auf Levi bereit bin. Und wenn es eine Woche später ist, dann ist es eine Woche später.
10: Vorsichtig rantasten, das Motto nach seiner Bandscheiben-OP.
11: Jetzt kann ich auch jede Woche ein bisschen mehr machen, aber vom Spitzensport bin ich schon noch ein paar Schritte entfernt.
10: Die großen Ziele von Feller: Ski-WM in der Schweiz, Titelverteidigung im Kitzbühel-Slalom und der große Traum, Schladming-Sieg beim Night Race.
6: Und jetzt zu Carmen Schüssling.
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6: Teils sonnig, teils bewölkt geht's in Richtung Wochenende. EHC sind die Wolken heute in Kärnten und teilweise auch in der Steiermark. Und hier bleiben die Temperaturen so bei um die 15, 16 Grad stehen. Bis zu 19 Grad werden sie im Osten. Da hat sich die Sonne ja schon durchgesetzt. Und auch im Mühlviertel und im Vorarlberg lockert es jetzt schon auf. Der Wind im Osten lässt bald nach. Morgen zieht dann schon wieder die nächste Front herein. Da breitet sich ein bisschen Regen aus von Deutschland her, gemeinsam mit einigen Wolken. Der Sonntag wird dann aber trockener und auch windiger. 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Heidi, wir sind auf der A2 in Wien und in Niederösterreich.
12: Ein Unfall auf der Südautobahn Richtung Graz vor dem Knoten Vösendorf. Die beiden linken Fahrspuren sind dann nur frei. Stau bis Inzersdorf. Die B5 ist zwischen Pfaffenschlag und Waidhofen weiterhin gesperrt wegen der Arbeiten nach einem Frontalzusammenstoß. Da werdet ihr umgeleitet.
6: Kommt gut ans Ziel und willkommen.
12: Offen über psychische Probleme reden und das auf der größten Bühne Österreichs. Darum geht's heute im Ö3 Mental Health Festival. Heute geht's ums Zuhören.
13: In Wirklichkeit geht es darum, dass es die Zeit braucht, ja, wo das, was gesagt werden möchte, quasi ja gesagt werden kann.
14: Dieses mit mir sich reindenken ist für mich sehr wichtig. Also, dass die Person merkt, hey, es geht gerade um dich, nicht um mich.
15: Dass man willens genug ist, die beste Version seiner selbst zu werden, indem man weiß, dass man nicht alles allein schaffen kann und ja, meine Therapie sind ein Haverer und vier Bier. Nein.
16: Also meiner Erfahrung nach bewirkt Zuhören einfach runterkommen.
12: Den ganzen Tag begleiten uns Menschen, die sehr offen darüber reden, wie schwer es sein kann, wenn niemand zuhört und wie Zuhören funktionieren kann. Jetzt gleich reden wir mit der Singer-Songwriterin Ness über eine Frage. Sie ist vermutlich eine der schwersten und einfachsten gleichzeitig, nämlich: Wie geht's dir? Susi Zuschmann hier. Willkommen an diesem ganz besonderen Tag hier auf Ö3.

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2: Unser großes Thema heute ist Zuhören. Und Zuhören oder eben nicht Zuhören beginnt oft mit der ganz einfachen Frage: Wie geht's? Singer-Songwriterin Ness hat da eine lange Geschichte mit psychischen Struggles und kennt auch das Problem, dass diese eine Frage zwar oft gestellt wird, aber die Antwort drauf gar nicht so leicht ist.
3: Ist halt dann immer die Frage, wie man selber darauf reagiert, weil einerseits kann es sein, dass man überhaupt gar nicht mit der Person drüber sprechen möchte und deswegen ist halt, wie geht's dir oft so diese eine tiefgründige, aber doch so leichtfertige Frage, weil die einfach immer so, hi, wie geht's? Und dann ist es halt urschwierig, so zu denken, bin ich jetzt ehrlich oder sage ich jetzt einfach gut und beende somit das Thema?
2: Ja, und gerade bei so einem schnellen Gut kann es wichtig sein, dass wir genauer hinhören, gerade bei Jugendlichen, weil oft werden da die Probleme nicht direkt angesprochen, sondern machen sich über Umwege bemerkbar.
3: Ich glaube, es war auch der Leistungsabfall in der Schule, war da ein Thema, dass ich plötzlich irgendwie auch nicht mehr die Kraft hatte, jetzt die Hausübung zu machen und dann sich das in verschiedensten Ways geäußert hat, dass ich das dann, ich konnte dann einfach nicht mehr. Das hat sich aber dann gebessert, das hat sich aber dann gezogen, dann kam Corona, da war ich 14, 15, sowas. Da ging es mir

dann auch ziemlich schlecht, wobei dann alle gesagt haben, ja, das ist typisch, in der Jugend ist man halt mal so. Zu dem Zeitpunkt wusste ich aber noch nicht, dass ich wirklich einfach Depressionen habe. Bin dann nochmal zu einer Psychotherapeutin gegangen, die mich dann nochmal diagnostiziert hat. Und ja, seitdem immer wieder in Therapie und

0: Heute geht es ja für drei den ganzen Tag um unsere psychische Gesundheit hier im Ö3 Mental Health Festival. Wer hört dich? Wer hört dir zu? Die Singer-Songwriterin Ness verarbeitet ihre psychischen Probleme auch in ihrer Musik. Ihr haben viele zugehört und sie unterstützt gerade auch ihre Eltern und ihr Umfeld. Und so hat sie sich langsam und Schritt für Schritt aus ihrer Depression rausgearbeitet.
1: Es waren bei mir die kleinen Dinge. Also ich habe ganz lang ganz schlecht mit mir selber geredet, also in meinem Kopf. Ich habe mich selber mehr runtergemacht als sonst irgendwas, weil ich war mein größter Feind und habe dann angefangen, auch wenn der Headspace gleich geblieben ist, angefangen, mich für Dinge irgendwo zu belohnen und gut mit mir selber zu reden. Zum Beispiel, ich habe es geschafft, mir die Zähne zu putzen vorm Schlafengehen. Ich habe es geschafft, aufzustehen in der Früh. Das sind alles kleine Erfolge, die für jemand mit einem normalen Mindset und Headspace, die für diese Person jetzt zum Beispiel etwas Normales wären, aber wenn das für einen gerade in der Position nicht machbar ist, sind das so große Sachen. Keine Ahnung, ich habe mir einen Tee gemacht, bin vorm Spiegel gestanden und es war akzeptabel. Solche Sachen. Gut mit mir selber reden. Kleine Schritte. Es muss nicht dieser Big Step von heute auf morgen sein. Es muss gar nichts. Das ist ja auch ganz wichtig. Gar nichts muss. Alles hat seine Zeit. Und man darf sich auch von niemandem stressen lassen.
0: Und das ist so wichtig, gerade wenn es um psychische Probleme geht. Da geht nichts schnell und auf Knopfdruck, sondern langsam und in kleinen Schritten. Und die beginnen eben oft mit Zuhören.

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25: Kurz nach 10, Ö3 ist hier mit dem schnellsten Verkehrsservice Österreichs. Heidi, die A10 in Kärnten ist gesperrt.
26: Für wenige Minuten bei Villach Richtung Salzburg die Unterflurtrasse St. Andreas da gesperrt wegen einer Höhenkontrolle. Am besten abwarten. In Wien auf der Südautobahn Richtung Graz vor dem Knoten Vösendorf ist die Unfallstelle geräumt. Der Stau hat sich aufgelöst. Und in Niederösterreich ist die B4 zwischen Pfaffenschlag und Leithofen wieder frei. Die Unfallstelle ist da geräumt.
25: Kommt gut ans Ziel.
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25: Zuhören ist heute unser großes Thema und da kommt noch ein ganz wichtiger Gedanke von Ness. Wir sollten uns gegenseitig besser zuhören, aber vor allem auch uns selbst.
28: Ich glaube, es ist total wichtig. Ich sage das gern immer wieder, dass es so wichtig ist, dass man auf sich selber hört, dass jede Person, die das hört, so strahlt, auch wenn sie das selber nicht sehen kann. Und dass du einfach wichtig bist und deine Gefühle wichtig sind und du die fühlen darfst und auch sollst. Und wenn es dir nicht gut geht, dann ist es auf gar keinen Fall irgendwie doof, sich Hilfe zu suchen, sondern so wichtig und so stark.
25: Voll. Und wenn wir jetzt mal bei der Frage

Frage bleiben, wie geht's dir? Wie können wir so, wie geht's dir, fragen, dass man gegenüber merkt, die meint das ja tatsächlich ernst? Das machen wir gleich zum Thema hier im Ö3 Mental Health Festival. Schön, dass ihr mit dabei seid.

0: ein ganzer Ö3-Tag zum Thema Zuhören. Willkommen beim Ö3 Mental Health Festival. Wir sind gerade bei der großen Frage, wie geht's dir? Da ist jetzt bei uns der Psychologe Alexander Thiesenhausen. Du, wie schaffe ich es jetzt, die Frage, wie geht's dir, zu stellen? Und zwar so, dass mein Gegenüber merkt, hey, die meint das ja wirklich ernst.
1: Ja, ich glaube, die Frage selbst ist nicht das Problem, es geht vielmehr um die Haltung dahinter. Also wir stellen diese Wie geht's dir Frage ja sehr oft so, dass wir eigentlich gar keine Antwort hören wollen oder erwarten. Und das merkt unser Gegenüber dann auch. Also wenn ich wirklich mehr wissen will als ein oberflächliches, ja, passt schon, dann muss ich meinem Gegenüber auch das Gefühl geben, dass es mich wirklich interessiert und die Sicherheit, dass ich mit einer ausführlichen Antwort auch umgehen kann. Also ich muss mir wirklich auch die Zeit nehmen und stehen bleiben und nicht nebenbei aufs Handy schauen oder das im Vorbeigehen erledigen. Wenn ich Blickkontakt halte und wirklich auch dem Gegenüber das Gefühl gebe, dass ich jetzt präsent bin, dann wird aus dieser Floskel dann doch eine ernsthafte Frage.
0: Und was es da zu beachten gibt, wenn ich jemanden frage, du, wie geht's dir eigentlich wirklich? Darüber reden wir gleich hier.
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0: Wie geht's dir? Also wie oft am Tag hören wir die Frage und wie oft antwortet man mit passt schon oder eh gut, obwohl eigentlich gar nichts gut ist. Frage an dich, an den Psychologen Alexander Thiessenhausen. Worauf kann man achten, wenn ich die Frage wie geht's dir stellen will? Wie check ich, ob das gerade der richtige Moment ist?
1: Also erstens frag dich, habe ich gerade wirklich Zeit? Also wenn ich nur eine Minute habe, ist wahrscheinlich nicht der beste Moment für eine tiefere Frage. Also wie geht's dir wirklich? Zweitens habe ich gerade die emotionale Kapazität. Das finde ich besonders wichtig, weil wenn ich völlig erschöpft bin, dann kann ich zwar fragen, aber dann wahrscheinlich nicht gut reagieren, wenn jemand ehrlich ist und der Person nicht gut geht. Und drittens bin ich bereit für eine Antwort, die vielleicht nicht angenehm ist. Halte ich das auch aus und kann dazuhören, ohne gleich einen Ratschlag oder eine Lösung parat haben zu müssen. Und viertens kann ich zuhören, ohne sofort Verantwortung zu übernehmen. Also ich bin ja dann auch nicht verantwortlich, dass es der Person sofort besser geht. Aber ich kann da sein, ich kann was anbieten und ich kann einfach präsent bleiben. Das kann unangenehm sein und braucht eben auch Kraft. Und fünftens, ich muss auch ein Nein akzeptieren können. Also wenn die Antwort oberflächlich bleibt und die Person sagt, ich möchte gerade nicht darüber sprechen, dann ist es okay und dann muss man das unbedingt akzeptieren. Also bevor ich jemanden wirklich frage, wie geht's dir wirklich, muss ich schon bereit sein, damit umgehen zu können und mir im Bewusstsein, dass ich nicht alle Probleme lösen muss oder kann.
0: Und wie geht jetzt eigentlich zuhören? Das ist unser Thema gleich mit unserem nächsten Gast, mit dem Mindset-Coach Ali Malocci.

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7: 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Heute geht es den ganzen Tag um unsere mentale Gesundheit hier im Ö3 Mental Health Festival. Wie geht eigentlich zuhören? Das ist unser Thema gleich. Davor geht's jetzt aber mal zu Sandra Aigner. Es ist 10 Uhr.
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7: Bei einer österreichweiten Schwerpunktaktion gegen Rechtsextremismus unter Leitung des Staatsschutzes haben die Behörden 20 Verdächtige ausgeforscht. Ein Fokus der Ermittler waren Aktivitäten gegen das Verbotsgesetz sowie Verhetzung auf digitalen Plattformen. Ein herber Schlag für die Region Machfeld sei das Aus des Tiefkühlwerks Ardo in Groß-Enzersdorf, sagt Franz Sinnerbell vom Wirtschaftsforschungsinstitut aber.
9: Was wir sehen ist, dass das nicht vom Himmel fällt ein Ereignis ist, das plötzlich auftaucht, sondern wir sehen den Standort Österreich insgesamt, was die Lebensmittelverarbeitung betrifft, vor großen Herausforderungen.
7: Eine routinemäßige Waffenkontrolle in Bayern ist maximal eskaliert. Ein Mann soll die zwei Kontrolleure erschossen haben und hat sich dann stundenlang verschanzt. Mit Hilfe von Sprengmitteln und Schüssen haben die Einsatzkräfte den 60-Jährigen schließlich festnehmen können. Er ist leicht verletzt. Was genau passiert ist und warum, ist noch völlig unklar. Jetzt am Vormittag beginnt das Formel-1-Wochenende in Singapur mit dem ersten Training. Aber die Luftqualität macht Probleme, Ö3-Reporter Gerd Prohaska.
10: Ja, nach den Waldbränden in Indonesien hat der Dunst weite Teile von Südostasien eingehüllt und das hat zu einer alarmierend hohen Luftverschmutzung in Singapur geführt. Die Werte werden als für die Gesundheit bedenklich eingestuft. Trotzdem will man aber am Programm festhalten. Man werde die Werte genau im Auge haben und gegebenenfalls reagieren. Heute Freitag sollte jedenfalls für das Sprint-Qualifying alles passen.
7: Und jetzt zu Carmen Schüssling.
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11: Der Westwind hat in Niederösterreich und im Wiener Raum die Wolkendecke schon längst aufgerissen. Hier scheint die Sonne, das tut sie heute länger. Und auch in Innsbruck, in Bregenz und Linz ist es bereits sonnig geworden. Dichter sind die Wolken noch nach Süden hin. Und von Italien her können in den nächsten Stunden auch noch einzelne kurze Regenspritzer nach Unterkärnten oder in die südliche Steiermark ziehen. Temperaturen erreichen heute meistens 11 bis 19 Grad und am Wochenende geht es wechselhaft weiter. Typisch herbstlich halt, aber die neue Woche, die bringt uns dann schrittweise wieder mehr Sonnenschein.
7: Hier ist der Ö3-Verkehrsservice. Heidi, das hören wir gern.
12: Das schaut momentan wirklich gut aus auf den Straßen. Ihr kommt gut voran.
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7: Wir waren schon bei der Frage, wie geht's dir? Jetzt sind wir mit Ali Malocci beim Thema, wie geht eigentlich Zuhören?
15: Echtes Zuhören ist, einen Menschen zu erfassen mit allen Sinnen, die du hast. Also nicht auf die Worte zu hören, sondern vielmehr auf die Tonalität, auf die Körperhaltung, auf die Atmung. Wie verhält sich eine Person, wenn sie über einen speziellen Satz plötzlich redet? Und in dem Moment sich zu denken, ich muss jetzt nicht antworten, ich halte nur diesen Raum. Das ist echtes Zuhören.
7: Ja, Raum halten, das wird heute noch öfter Thema bei uns sein. Susi Zuschmann hier, willkommen zum Ö3 Mental Health Festival.

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2: Unser zweiter Gast heute ist der Coach Ali Malocci. Du bist als Kind aus dem Iran geflüchtet, bist in der Schule gemobbt worden, hast sie dann abgebrochen, 40 verschiedene Jobs gemacht, von denen keiner wirklich gepasst hat. Du hast dich als Fehler im System wahrgenommen. Hast du dich damals nicht gehört gefühlt?
3: Das bringt es eigentlich auf den Punkt. Es war so dieses Gefühl, da ist was in mir, ich will mich hier einbringen,

0: bin ja neugierig, ich habe ja Ideen, aber irgendwie hast du das Gefühl, du passt da nirgendwo rein. Und das führt dann so weit, dass du dann sogar als Erwachsener, obwohl du von der Logik her weißt, dass du etwas kannst, eine tief innere Stimme zu dir sagt, na, du bist noch ein Fehler. Und das führt zu extrem vielen Dingen, zu Selbstgesprächen, die ja noch nicht gut sind. Ja.
1: Und jetzt wissen wir aber, dass du sehr erfolgreich geworden bist. Also gab es da irgendwie so einen konkreten Moment, wo du dir gedacht hast oder an den du dich noch erinnerst, wo dir jemand zugehört hat und dir so geholfen hat, dass du später so ein erfolgreicher Mensch wirst?
0: Es gab einen Moment, der mein Leben für immer verändert hat. Ich hatte die Schule hingeschmissen, hatte einen Job, der zwar sehr ehrenwert war, aber es war ein Job, den kein Mensch machen möchte. Und eines Tages habe ich diesen ehemaligen Lehrer zufällig getroffen. Und er fragt mich, wie geht's dir und so weiter. Und ich sage natürlich klassisch, ja, passt schon, eh gut, Arbeit halt. Und der sieht mich an und sagt, ich glaube dir kein Wort. Und dann fragt er mich, wie geht's dir wirklich? Ich habe ihm gesagt, naja, ich habe diesen Job und so, das ist schon okay, aber soll das jetzt so bleiben für den Rest meines Lebens? Und dann habe ich zu ihm gesagt, wissen Sie, ich würde am liebsten was anderes machen, aber ich war ja in der Schule nie gut. Und plötzlich sagt er zu mir, hörst du dir eigentlich selber zu? Und ich sage zu ihm, was meinen Sie? Und er sagt, nein, es gab eine Sache, wo du gut warst. Und zwar besser als alle anderen. Das war damals Informatik. Und plötzlich hat er gemerkt, wie ich total angesprungen bin. Und dann hat er mich richtig motiviert, in dem Bereich eine Ausbildung zu machen. Und das hat dann alles verändert. Ich habe dann Informatik an der Abendschule gemacht, habe dann sogar in dem Bereich studiert und habe ziemlich schnell eine große Karriere, auch international in dem Bereich gemacht. Und deshalb sage ich den Menschen auch immer, ja, ich bin schon den Weg selbst gegangen, aber es war die Gnade des Lebens, dass da jemand war, der mir einfach zugehört hat.
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0: Heute geht es ja für drei den ganzen Tag um mentale Gesundheit. Wir haben halt auch viele Gäste, jetzt gerade den Coach Ali Malocci. Du sprichst sehr offen über mentale Gesundheit und darüber, wie wichtig es ist, Menschen wirklich zuzuhören. Wenn du auf deine eigenen schwierigen Phasen zurückblickst, was hättest du damals von einem oder auch von mehreren Leuten in deinem Umfeld gebraucht, das vielleicht niemand erkannt oder ausgesprochen hat?
1: Die Wahrheit ist, ich glaube, dass die Leute in meinem Umfeld, die mich gemocht haben, es schon angesprochen haben. Die Realität ist, wenn ein Mensch sich nicht helfen lassen möchte, dann kannst du noch alles tun. Das wird nicht funktionieren, aber was du schon tun kannst, ist immer da zu sein, immer einzuchecken. Also wenn ich heute zum Beispiel Freunde oder Bekannte habe, wo ich weiß, da könnte es kippen, ich rufe fast jeden Tag oder alle zwei Tage nur an und frage, wie geht's dir? Und lass sie einfach reden. Das heißt, ich bleibe mit denen in Beziehung. Und ich glaube, das hat mir damals auch wirklich gefehlt, dass jemand in Beziehung bleibt mit mir. Allerdings, es war meine eigene Verantwortung, das auch wahrscheinlich nicht zuzulassen, muss man auch ganz ehrlich sagen. Mhm. Und das war damals eine andere Welt. Also wenn du heute über diese Themen sprichst, reden alle drüber. Ich bin jetzt 45, das war damals mit 27. Das war ein Tabuthema. Als ich das erste Mal in der Zeitung auch darüber gesprochen habe, vor 15 Jahren, haben mir einige PR-Berater noch davon abgeraten, darüber zu reden, weil sie alle gesagt haben, das ist eine Schwäche. Und ich habe gesagt, ich mache es trotzdem. Es wurde dann eine Riesentitelgeschichte über zwei Seiten in einem Wirtschaftsmagazin und danach habe ich ungefähr 300 E-Mails bekommen von Menschen, die gesagt haben, mir geht es genauso. Und da habe ich das erste Mal gemerkt, wow, wenn du darüber redest, machst du es nicht für dich als Selbsttherapie, du machst es immer für andere, die sich nicht trauen, darüber zu reden. Ja.
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0: Wir reden heute über das Zuhören im Ö3 Mental Health Festival. Und da seid natürlich auch ihr gefragt.
1: Deine Gedanken.
2: Deine Meinung.
1: Deine Erfahrungen.
2: Sprachnachricht an +43 800 600 600.

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3: Kurz nach 11.30 Uhr ist hier der schnellste Verkehrsservice Österreichs. Heidi, in Niederösterreich ist die A4 gesperrt.
5: Und zwar Richtung Wien, kurz vor der Ausfahrt Flughafen. Da wird immer wieder der Verkehr angehalten. Ein Schwan wird hier eingefangen. Am besten abwarten. Am großen deutschen Eck auf der Autobahn A8 Richtung München vor der Baustelle bei Rohrdorf. Stau und 20 Minuten mehr.
3: Kommt gut ans Ziel.
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8: Was macht einen guten Zuhörer, eine gute Zuhörerin aus?
9: Ja, ich finde, man merkt es am Blickkontakt. Also wenn jetzt eine Person die wirklich anschaut und man fühlt sich irgendwie gehört, auch durch die Blicke. Und vielleicht, dass sie auch total einfühlsam ist. Also sie bringt dann vielleicht auch Beispiele von sich oder so, die was einem vielleicht helfen können.
8: Was macht für dich eine gute Zuhörerin, ein guter Zuhörer aus?
10: Einfach, wenn er mal den Mund haltet und mir reden lasst, mir ausreden lasst, falls ihr das braucht. Und vielleicht dann auch die ein, zwei Tipps geht, wie ich jetzt damit besser mit dieser Situation umgehen kann.
3: Aber warum fällt uns Zuhören einfach manchmal so schwer? Darüber reden wir gleich.

0: Zuhören klingt so einfach, aber die Realität schaut oft anders aus.
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0: Bei uns ist jetzt der Psychologe Alexander Thiessenhausen. Du Alex, aus welchen Gründen fällt es uns oft so schwer, einfach zuzuhören?
3: Ich glaube, weil wir oft gerade in dem Moment nicht die emotionale Kapazität oder Empathiefähigkeit haben, um wirklich auf die Probleme der anderen Person ausführlich eingehen zu können. Oder vielleicht, weil wir ungeduldig sind oder beim Zuhören schon die Antwort oder Lösung in unserem Kopf ausformulieren. Wenn zum Beispiel jemand sagt, boah, ich kann gerade nicht mehr, und bei uns sofort der Gedanke auftaucht wie, was soll ich jetzt sagen oder warum nicht oder wie kann ich jetzt helfen? Das führt dann dazu, dass wir gar nicht mehr richtig bei der anderen Person sind, sondern ja eher bei uns und bei unseren Gedanken. Und dazu kommt auch, dass das Leid anderer Menschen bei uns ja auch unangenehme Gefühle auslöst, wie Hilflosigkeit oder Trauer. Und dann verfallen wir oft in den Wunsch, das sofort wegzumachen, weil wir uns ja unwohl fühlen. Und deswegen schaffen wir es dann oft nicht, diesen Raum zu halten und einfach im Zuhören zu bleiben.
0: Und wie wird man jetzt zu einer guten Zuhörerin oder einem guten Zuhörer? Darum geht's gleich hier im Ö3 Mental Health Festival.

0: Zuhören, großes Thema, und darüber reden wir gerade hier im Ö3 Mental Health Festival. Bei uns ist der Psychologe Alexander Thiessenhausen. Wie kann ich es jetzt schaffen, gut zuzuhören?
1: Ja, also erstens und absolut das Wichtigste ist, absolut präsent zu sein. Und es klingt viel einfacher, als es ist. Also man ist ja sehr schnell abgelenkt oder verliert sich in eigenen Gedanken, anstatt 100% Aufmerksamkeit dem Gegenüber zu schenken. Und das Zweite, würde ich sagen, ist die Fähigkeit, sich wirklich für die andere Person und das, was sie zu erzählen hat, zu interessieren. Also wenn mir mein Bruder mal wieder was über Autoteile erzählt, interessiere ich mich vielleicht nicht für die Autoteile, aber ich interessiere mich dafür, was ihn daran fasziniert. Und schon wirklich wieder neugierig. Und das ist egal, bei welchem Thema, das kann man so immer umgehen. Und drittens, ich muss gut aushalten, wenn es emotional wird. Also Menschen spüren sehr schnell, ob jemand ein sicherer Gesprächspartner ist oder schnell überfordert ist. Und man muss auch nicht alles lösen, aber präsent bleiben ist, wie gesagt, eben das Wichtigste. Und viertens, hör wirklich auf das Gesagte und mach nicht den Fehler und bezieh alles auf dich selbst. Vielleicht kennst du das, wenn du was erzählst und dein Gegenüber sagt dann sowas wie, ja, bei mir ist das aber so und so, und er macht alles zu seinem Thema. Also das kommt dann sehr unempathisch rüber, das gilt zu vermeiden.
0: Aber was ist, wenn niemand da ist zum Zuhören, wenn da eine große Einsamkeit mitspielt? Darüber reden wir gleich, und zwar mit der Content-Creatorin Marlene Loos.

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6: Hier ist Ö3, das Ö3 Mental Health Festival. Zuhören, unser ganz großes Thema heute. Aber was ist, wenn niemand da ist zum Zuhören? Gleich bei uns. Jetzt aber mal zu Nina Walli. Es ist 11 Uhr.
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8: Eine 35-jährige Frau ist in Wien-Landstraße tot im Stiegenhaus einer Wohnhausanlage aufgefunden worden. Wegen der sichtbaren Verletzungen schließt die Polizei Fremdverschulden nicht aus. Es wurde eine gerichtliche Obduktion angeordnet. Ein Handy hat die Polizei in Saalbach im Pinzgau zu einem Unfalllenker geführt. Ö3-Reporter Peter Obermüller.
9: Der Einheimische fährt mit seinem PKW zwischen der Asteralm und der Bergeralm gegen einen Baum. Sein Mobiltelefon löst die Rettungskette aus. Bei der Anfahrt zum Unfallort hält die Polizei einen PKW an. Auf dem Beifahrersitz entdecken die Beamten den Unfalllenker. Der 47-Jährige gibt an, einem Wildtier ausgewichen zu sein. Deshalb sei der Unfall passiert. Die Erhebungen ergeben, der Pinzgauer hat keinen Führerschein. Darüber hinaus weist der Alkomat 1,14 Promille nach. Es folgt eine Reihe von Anzeigen.
8: In einer Tiroler Transportfirma sind offenbar 68 Tonnen Aluminium verschwunden. Drei Aluminiumtransporte, für die eine Firma mit Sitz in Bulgarien beauftragt worden war, sind laut Polizei nicht an ihren Bestimmungsorten eingetroffen. Die Höhe des Schadens ist noch unklar. Die Ermittlungen laufen. Und Hurricane Isaias hat sich auf seinem Weg zur US-Golfküste deutlich verstärkt. Der tropische Wirbelsturm hat im Golf von Mexiko zuletzt Windgeschwindigkeiten von etwa 160 km/h erreicht und ist damit von Stärke 2 auf Stärke 5 gestiegen. Der Hurricane dürfte am Abend oder in der Nacht auf Land treffen. Und jetzt zu Nathalie Auer.
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10: Die Sonne hat sich mittlerweile verbreitet durchgesetzt, und zwar von Oberösterreich bis ins Machfeld und im Westen. Und auch am Nachmittag haben wir es im Großteil des Landes sonnig. Ausnahme ist allerdings der Bereich von Osttirol bis ins Südburgenland. Hier überwiegen die Wolken und vereinzelt kann es auch kurz nass werden. Die Temperaturen, die passen zur Jahreszeit und erreichen heute Nachmittag meist 12 bis 19 Grad. Am Wochenende geht es dann mit ähnlichen Höchstwerten weiter. Dazu gibt es an beiden Tagen wechselhaftes Wetter und vor allem am Sonntag wird es im Flachland windig.
6: 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Heidi, in Niederösterreich ist ein LKW umgekippt.
11: Auf der Südautobahn Richtung Wien beim Knoten Guntramsdorf. Die rechte Fahrspur ist da blockiert und bereits hier Stau. Dann ein weiterer Unfall in Wien auf der Tangente Richtung Gänserndorf beim Knoten Kaisermühlen. Da sind die beiden rechten Fahrspuren blockiert. Der Stau reicht bis St. Marx zurück. Eine Viertelstunde plus, Tendenz hier steigend. Und am großen deutschen Eck, da braucht ihr mittlerweile eine halbe Stunde länger auf der Autobahn A8 Richtung München vor der Baustelle bei Rohrdorf.
6: Kommt sicher ans Ziel.
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6: Zuhören klingt so einfach, ist aber manchmal so schwer. Zu Gast bei uns ist jetzt eine der bekanntesten Content-Creatorinnen im Land, Marlene Loos. Marlene, sag mal, was ist für dich echtes Zuhören?
14: Für mich persönlich ist es, dass sich jemand hinsetzt und ich das Gefühl habe, die Person ist nicht schon im nächsten Termin, sondern ist bei mir, das heißt Blickkontakt, und ist zwar auch bei sich, und kann auf meine Dinge hören und denkt sich mit mir rein. Auch, dass die Person fragt, hey, was ist auf deiner Seite gerade? Was bräuchtest du von mir? Also, dass die Person merkt, hey, es geht gerade um dich, nicht um mich.
6: Ganz genau. Susi Zuschmann hier. Schön, dass ihr mit dabei seid an diesem ganz besonderen Tag hier für Ö3.

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2: 400.000 Followerinnen und Follower auf TikTok und trotzdem einsam. Also wie geht das? Dazu ist jetzt Content Creatorin Malenci bei uns. Marlene, wenn niemand da ist, der zuhört, was macht das mit einem?
3: Im ersten Moment sehr befreiend, also mit 14. Da kannst du dir nichts Schöneres vorstellen, als auf einmal alleine zu wohnen. Aber desto älter ich geworden bin, desto schlimmer, also desto einsamer eigentlich. Dann war ich nicht mehr alleine, sondern dann war ich einsam. Und es schaukelt sich halt immer mehr hoch, ja, bis zu einem Punkt, wo es dann sehr extrem war.
2: Was macht das mit einem, wenn da niemand da ist, der zuhört?
3: Wenn niemand da ist, der zuhört, ist es... merkt man zuerst gar nicht, wie viel man dann mit sich selber eigentlich redet. Ich merke dann manchmal einfach gar nicht, wie viel ich zerdenke und wie viel gerade meine Gedanken gar nicht real sind. Also wie ich da mit mir selber rede und ganz eigenartige Gedanken.
2: Du sprichst ja auch in deinen TikToks ganz offen über deine Gedanken und auch über die Zeit, wo du dich lang isoliert hast, kaum rausgegangen bist. Wie hast du das damals erlebt?
3: Das hat sich ja alles so hochgeschaukelt, weil ich das so weggeschoben habe sehr lange, dieses ich bin nicht einsam, das ist alles ganz cool und ich kann das. Bis zu dem Punkt, wo es so extrem war, dass ich dann so starke Ängste entwickelt habe, dass ich ja dann wirklich für Wochen und Monate gar nicht rausgegangen bin. Und das habe ich dann auch klar so kommuniziert. Also ich habe dann wirklich zu meinen Leuten gesagt, hey, meine Angst ist so groß, ich habe Angst, wenn ich auf die Straße gehe, dass irgendwelche schlimmen Sachen passieren. Ich kann nicht rausgehen. Und naja, das Verständnis hat dann halt immer mehr nachgelassen, muss man sagen. Also auch in meinem Umfeld damals war das schon, hat auf sehr viel Unverständnis gestoßen.
2: Was hättest du dir von deinem Umfeld damals gewünscht?
3: Das Thema ernster nehmen und die Gefühle, die ich habe. Ja, und es trifft dann auch auf ganz Leute, die sonst immer sehr so happy sind. Und auch dazu sagen, das ist ganz wichtig, das mache ich ganz, ganz oft, dass ich sage, auch wenn ich jetzt gerade lache, weil ganz oft lachen Frauen ja drüber über ihre negativen Emotionen. Und jeder dachte, mir geht es eigentlich ganz okay, weil ich immer drüber gelacht habe. Und dann meinte meine Therapeutin, meine Marlene, sag den Leuten mal, dieses Drüberlachen sollen sie ignorieren. Und einfach nur das hören, was ich sage, ohne meine Emotionen. Und auf einmal wurde ich schon mal ein bisschen mehr ernst genommen.
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0: Den ganzen Tag geht's heute um mentale Gesundheit hier im Ö3 Mental Health Festival. Einsam trotz 400.000 Follower. Wir reden gerade mit der Content Creatorin Marlene Loos über das Thema Einsamkeit. Marlene, wenn sich jetzt gerade auch jemand denkt, ich bin einsam, was würdest du der Person raten?
1: Also für akute Sachen Hilfe-Hotlines anrufen, und ich weiß, wie es ist, wenn man sich denkt, boah, ich kann gerade niemanden anrufen, weil bei mir das auch sehr lange so war, dann sind diese Hotlines sehr, sehr wichtig. Und ich sage immer, probieren ist besser als nicht probieren. Ich habe auch lange gesagt, lieber nicht. Und dann, wenn Therapieplatz suchen, auf jeden Fall, also das würde ich raten. Und das denke ich mir immer, ganz, ganz große Stars hernehmen, die es so gibt, und von denen so schlimme Sachen googeln, was denen so passiert ist in der mentalen Gesundheit. Dann merkt man nämlich, dass gar nichts mit irgendwas um dich herum zu tun hat, mit dir selber. So, das sind Leute, die werden so krass begehrt und denen passieren auch die schlimmsten Dinge. Und ja, man kann da nichts dafür. It's not about you. Und es ist okay und du darfst dir Hilfe suchen.
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Ja, Martin Wenzel, da finde ich großartig, dass ihr euch der mentalen Gesundheit eben so deutlich widmet und so öffentlich. Und das ist wirklich super. Alles Liebe, ciao.

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5: 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Heidi, wir sind wieder beim Unfall in Niederösterreich.
6: Auf der A2 der Südautobahn Richtung Wien beim Knoten Guntramsdorf, da ist die rechte Fahrspur gesperrt. Hier liegt ein Heeres-LKW, der ist umgekippt, 1 Kilometer Stau. In Wien auf der Tangente Richtung Gänsendorf beim Knoten Kaisermühl, ein Unfall, die beiden rechten Fahrspuren sind da blockiert. Der Stau, der reicht mittlerweile bis zum Labergtunnel zurück. Ihr braucht da über eine halbe Stunde mehr. Plus 20 Minuten auf der Altmannsdorfer Straße stadtauswärts und nach wie vor eine halbe Stunde plus in Bayern auf der Autobahn A8 in beiden Richtungen vor der Baustelle bei Rohrdorf.
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9: Hast du schon einen guten Zuhörer gefunden?
10: Ich glaube, ich werde am 1. zu meiner Freundin gehen oder mit meiner Oma drüber reden. Die hat immer ein offenes Ohr für mich.
9: Du auch jemanden, der ein offenes Ohr hat?
11: Ja, wenn es jetzt um berufliche Sachen oder so geht, würde ich auch zur Mama oder meinem Bruder gehen. Und wenn es jetzt um Thema vielleicht Männer oder so geht, dann würde ich jetzt eher zu meiner Freundin gehen.
9: Aber du hast jemanden?
11: Ja, definitiv. Zum Glück.
9: Du sagst es, zum Glück. Was kann man jemandem sagen, der sich schwer damit tut, der keinen Zuhörenden hat?
10: Ja, ganz spontan würde mir dieses Rad auf Draht einfallen. Ich glaube, 147 ist die Nummer. Ich glaube, ich würde alles probieren, außer dann mit der KI drüber zu reden. Ich glaube, das wäre dann die allerletzte Option.
5: Ist gleich Thema bei uns, ob die KI ein echtes Gespräch ersetzen kann. Und wir schauen uns an, was es mit uns macht, wenn tatsächlich keiner da ist. Willkommen zum Ö3 Mental Health Festival.

0: Wer hört dich? Wer hört dir zu? Wer ist da, wenn es dir nicht gut geht? Und was ist, wenn keiner zuhört? Das hat uns Content-Creatorin Marlene Loos heute im Ö3 Mental Health Festival schon aus ihrer eigenen Erfahrung erzählt.
1: Wenn niemand da ist, der zuhört, merkt man zuerst gar nicht, wie viel man dann mit sich selber eigentlich redet. Ich merke dann manchmal einfach gar nicht, wie viel ich zerdenke und wie viel gerade meine Gedanken gar nicht real sind. Also wie ich da mit mir selber rede und ganz eigenartige Gedanken.
0: Deswegen jetzt die Frage an dich, Psychologe Alex Thiessenhausen. Was macht's mit uns, wenn niemand da ist zum Reden?
2: Ja, ich glaube, wir unterschätzen manchmal, wie wichtig es wirklich für unsere psychische Gesundheit ist, dass wir unsere Gedanken und Gefühle mit anderen teilen können. Und wir Menschen brauchen nicht nur Gesellschaft, sondern Resonanz. Also das Gefühl, verstanden zu werden und dass jemand da ist, der sich für mich auch wirklich interessiert und mich auch unterstützt. Und wenn das über lange Zeit fehlt, dann ist das für unsere Psyche und in weiterer Folge auch für unseren Körper wirklich ein enormer Stressfaktor. Und gerade wenn es mal schwierig wird oder in herausfordernden Zeiten, dann ist es auch wirklich sehr problematisch, wenn man dann ganz allein ist. Und wie Marlene auch gesagt hat, negative Gedanken und Einstellungen werden ja dann nicht mehr durch ein Gespräch relativiert oder eingeordnet, sondern schaukeln sich immer weiter auf, weil man ja mit sich alleine ist. Und dazu kommt, wenn wir uns lange einsam fühlen, dann erleben wir die Welt zunehmend als einen Ort, an dem wir nicht dazugehören, wo wir nicht willkommen sind. Und das kann dann dazu führen, dass wir uns noch weiter zurückziehen oder dass wir Ängste entwickeln, wie wir schon gehört haben. Und das dann dazu führt, dass wir uns weiter zurückziehen. Und dann wird die Einsamkeit natürlich noch größer. Und das ist schnell ein Kreislauf. Wobei, wie wir auch gehört haben, Einsamkeit ist nicht das Gleiche wie alleine sein. Man kann in einer Beziehung leben, jeden Tag Kollegen sehen oder 100.000 Follower haben und sich trotzdem emotional völlig einsam fühlen.
0: Und was machen wir dann vielleicht? Mit der KI reden? Ist das gescheit? Gleich hier bei uns auf Ö3.

das Ö3 Mental Health Festival hier auf Ö3. Ein Tag, ein Thema und unser ganz großes Thema heute ist Zuhören. Aber was ist, wenn niemand da ist zum Zuhören? Also KI hört natürlich gern zu, aber Psychologe Alexander

0: Alexander Thiessenhausen, wie schlau ist das?
1: Ja, schwierig. Ich glaube, kurzfristig kann eine KI oder ein Chatbot schon das Gefühl vermitteln, dass da jemand zuhört. Aber gerade wenn ich einsam bin, mag das vielleicht im ersten Moment entlasten. Aber langfristig sehe ich da wirklich das sehr, sehr kritisch. Weil Einsamkeit bedeutet ja nicht, dass mir jemand zum Schreiben fehlt, sondern mir fehlt echte menschliche Verbindung. Und die Gefahr ist, wenn jederzeit eine KI da ist, die ich öffnen kann, die mir vermeintlich zuhört, die mich nie zurückweist, aber die immer verfügbar ist, dann muss ich mich auch immer weniger auf echte Menschen einlassen. Ich muss niemanden anrufen, ich riskiere keine Zurückweisung und ich muss auch keine schwierigen Gespräche führen. Und genau diese Dinge gehören aber zu echten Beziehungen dazu. Und eine KI kann deswegen die Einsamkeit vielleicht kurzfristig erträglicher machen, aber kann keine echte Verbindung ersetzen. Und deswegen ist die Gefahr, dass wir auf lange Sicht dann noch einsamer werden, weil wir menschliche Kontakte dann zunehmend noch durch KI ersetzen.
0: Aber genau deshalb gibt es die Stellen, die zuhören. Und zwar immer und anonym, rund um die Uhr. Als erste Anlaufstelle bei mentalen Problemen. Darum geht es gleich hier im Ö3 Mental Health Festival.

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6: Hier ist Ö3, das Ödra Mental Health Festival. Wie wir richtig zuhören, wie wir mit Einsamkeit umgehen können. Und jetzt gleich Thema, was bringt anonymes Zuhören? Und das ist Nina Walli, 12 Uhr.

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1: Der diesjährige Friedensnobelpreis geht an die Südafrikanerin Navanithe Mnawi-Pillay. Die 85-jährige Juristin und Völkerrechtlerin wird für ihre Bemühungen um Frieden und internationales Recht ausgezeichnet, so das norwegische Nobelkomitee in Oslo.
2: The Norwegian Nobel Committee has decided to award the Nobel Peace Prize for 2026 to Navanithe Mnawi-Pillay.
3: Ausgezeichnet wird eine der profiliertesten Völkerrechtlerinnen unserer Zeit. Die 85-jährige Juristin Mnawi-Pillay hat in ihrer langen Laufbahn Apartheid-Gegner in Südafrika vertreten, das Völkermordtribunal zu Ruanda geprägt und am Internationalen Strafgerichtshof gewirkt. Zuletzt hat sie als UN-Kommissarin für Menschenrechte und Vorsitzende einer Kommission für die Palästinensergebiete Israel kritisiert und Völkermord in Gaza vorgeworfen. Die Ehrung sei ein wichtiges Signal für das internationale Recht, das derzeit von vielen Seiten angegriffen werde, so die Jury.
1: Ötra-Reporter David Kriegleder hat berichtet. Wie es mit den 4 geschlossenen Steinbrüchen im Burgenland weitergeht, ist noch unklar. Klar ist hingegen, dass die Anforderungen für alle Steinbruchbetreiber in 3 Jahren strenger werden. Ödra-Reporterin Annabelle Amini, es geht um die Asbestgrenzwerte in der Luft.
4: Schon seit Jahresbeginn liegt der Arbeitsplatzgrenzwert bei einem Zehntel des früheren Werts, bei 10.000 statt 100.000 Asbestfasern pro Kubikmeter Luft. Ende 2029 sinkt er weiter auf 2.000. Das soll die Beschäftigten besser schützen. Die Betriebe müssen also verhindern, dass beim Abbau und Verarbeiten in den Steinbrüchen zu viele Asbestfasern in die Atemluft gelangen.
1: Und Annabelle, wie wollen die Betreiber mit den strengeren Anforderungen umgehen?
4: Ich habe mit einem Steinbruchbetreiber gesprochen, dessen Steinbrüche weiterarbeiten dürfen, weil die Grenzwerte eingehalten werden. Er setzt unter anderem auf Wasser gegen den Staub. Bei der zunehmenden Trockenheit werde das allerdings immer schwieriger. Er erwartet auch zusätzliche Kosten und wünscht sich insgesamt einheitlichere Methoden für die Untersuchung des Schotters, wenn es darum geht, ihn weiter zu verkaufen. Das Umweltministerium schreibt dazu, eine bestimmte Methode ist zwar nicht vorgeschrieben, aber sie muss geeignet und zuverlässig sein.
1: Deutlich gestiegen ist heuer die Zahl der Meldungen zum Zivildienst. Allein im August um über 50% im Vergleich zum August des Vorjahres, wie die zuständige Ministerin Claudia Bauer von der ÖVP heute bekannt gibt. Ötra-Reporter Peter Daser, zeigt sich hier schon die Debatte um eine Verlängerung des Zivildienstes?
5: Das liegt jedenfalls nahe, auch wenn es dazu keine handfeste Untersuchung gibt oder so etwas. Und eigentlich sind ja die jungen Männer, die heuer zum Zivildienst gehen, die sind selbst noch gar nicht betroffen von einer Verlängerung. Jedenfalls hat es noch nie, seit es den Zivildienst gibt in Österreich, so viele Meldungen gegeben dafür. Seit Jahresbeginn waren es fast 13.000, 6% mehr als im Vorjahr. Und vor allem in den letzten Monaten, da ist es steil nach oben gegangen. Im August hat das Plus ganze 52% beim Zivildienst betragen.
1: Wenn es darum geht, EU-Richtlinien aus Brüssel in Österreich umzusetzen, sind in erster Linie die mehr als 2000 Bürgermeisterinnen und Bürgermeister gefordert. Eine aktuelle Umfrage hat sich jetzt angesehen, wie die Ortschefs zu aktuellen Themen stehen und wo sie sich mehr Unterstützung erwarten. Ö3-Korrespondent Tim Kuppel.
6: Wie kann die Europäische Union Gemeinden in Krisenzeiten besser helfen? 200 Bürgermeister haben geantwortet, sagt Studienautor Thomas Stern.
7: Da sehen wir einen ganz klaren Bereich, wo den Bürgermeisterinnen und Bürgermeistern dieses Problem unter die Nägel brennt, und das ist die Wasserversorgung.
6: Ebenfalls Topthema Insta, TikTok und Co. 90% sprechen sich klar für eine Altersgrenze aus. Die Studie beauftragt haben die EU-Abgeordneten Günther Siedl von der SPÖ und Lukas Mandl von der ÖVP.
8: Weil wir die Bürgermeisterinnen und Bürgermeister zu 100% in unsere parlamentarische Tätigkeit einbeziehen wollen.
6: Ausgerechnet hier sieht die Bürgermeisterstudie noch Luft nach oben. Mehr als die Hälfte der Befragten sehen ihre Anliegen im EU-Parlament nicht besonders gut vertreten.
1: E-Autos boomen in Österreich weiterhin. Angeheizt wird der Trend zum Elektroauto vor allem durch die gestiegenen Treibstoffpreise. Für E3 Maria Kahn.
9: Im Jänner war jeder 5. neu zugelassene Pkw ein Elektroauto, im September schon jeder 3. Die Steigerung liege einerseits daran, dass es nun auch günstigere E-Autos gebe, sagt Michael Peter vom Elektromobilitätsclub Österreich. Aber
10: der wichtigste Grund ist der Anstieg der Benzin- und Dieselpreise. Er hat viele zum Umdenken gebracht. Das sieht man in ganz Europa und weltweit und natürlich auch in Österreich.

0: Die hohen Spritpreise haben auch die Nachfrage nach gebrauchten E-Autos beschleunigt. Nikolaus Menches von Autoscout24.
1: Im Gesamtjahresvergleich haben wir 2026 dreimal so viel Nachfrage wie in den Jahren zuvor.
0: Weil die Nachfrage so groß ist, sind gebrauchte E-Autos laut Menches aber etwas teurer geworden, während die Preise für gebrauchte Diesel- oder Benzin-Pkw leicht gesunken seien.
2: Und Weindiebe haben in der Toskana zugeschlagen. Sie haben bei einem bekannten Weinproduzenten bei Arezzo etwa 30.000 Flaschen hochwertigen Weins gestohlen, im Wert von etwa 5 Millionen Euro. Es ist laut Medien die bisher höchste Beute bei einem Weindiebstahl in Italien. Und jetzt zu Nathalie Auer.
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4: Windböen um die 40 Kilometer pro Stunde gibt es jetzt zum Beispiel in Bad Vöslau und in Melk. Und auch am Nachmittag habt ihr es in Niederösterreich und in Wien windig. Dazu gibt es heute eine Mischung aus Sonnenschein und Wolken. Dichter sind die Wolken im Südosten, so von Osttirol über Kärnten bis zum Südburgenland. Regenschauer sind aber die absolute Ausnahme. Dabei habt ihr es recht frisch heute. Die Temperaturen erreichen meist nur 12 bis 19 Grad. Am Wochenende ändern sich die Höchstwerte zwar kaum, schon morgen kommt von Nordwesten her aber die nächste Front herein.
5: 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Wir sehen es gerade auf den Asfinag Verkehrskameras. Plapputstunde in der Steiermark. Es rollt wieder.
6: Der Tunnel ist gerade wieder aufgegangen auf der A9 Richtung Slowenien. Die Teile sind entfernt, die da im Tunnel waren. Und wegen des Rückstaus allerdings wird der Verkehr noch vor den Gratkorn-Tunneln angehalten, bis sich der Stau aufgelöst hat. In Wien auf der Tangente Richtung Gensendorf beim Knoten Kaisermühlen. Da ist die Unfallstelle geräumt. Der Stau geht da aber noch bis in die Hansung-Kurve zurück. Noch braucht er eine Stunde länger. Ein Plus von 20 Minuten in Wien auf der Altmannsdorfer Straße stadtauswärts und auf der Schüttelstraße. In Niederösterreich auf der A2 Richtung Wien beim Knoten Guntramsdorf ist wegen der Arbeiten nach dem Unfall weiterhin der rechte Fahrstreifen gesperrt. Ein Heeres-LKW ist da ja umgekippt. Es gibt Stau und ein Plus von 20 Minuten. Und 20 Minuten mehr auch in Bayern auf der Autobahn A8 in beiden Richtungen vor der Baustelle bei Rohrdorf.
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5: Wie sagen wir, wie geht's dir? Wie geht richtiges Zuhören und was kann bei Einsamkeit helfen? Heute geht's den ganzen Tag um mentale Gesundheit hier auf Ö3. Und was machen wir, wenn tatsächlich mal niemand da ist? Hilft anonymes Zuhören, also ein Anruf bei der Ö3 Kummernummer zum Beispiel? Das machen wir gleich zum Thema. Susi Zuschmann hier. Schön, dass ihr mit dabei seid an diesem ganz besonderen Tag hier auf Ö3.

0: Immer im Herbst veranstalten wir bei uns auf Ö3 das Mental Health Festival. Das ist das erste Mental Health Festival on air, weil über psychische Gesundheit reden so wichtig ist. Heute unser großes Thema ist Zuhören, aber was, wenn tatsächlich niemand da ist oder wenn wir unsere Familie und unsere Freunde nicht belasten wollen mit unseren Sorgen? Dann sind Sie verlässlich erreichbar. Hotlines wie Rad auf Draht, die Telefonseelsorge oder die Ö3 Kummernummer. Da hebt dann zum Beispiel der Erwin ab. Und hört zu.
1: Also meiner Erfahrung nach bewirkt Zuhören, dass die Anrufer einfach runterkommen. Wenn ich mit wem 20 Minuten, 25 Minuten telefoniere, ist es für mich spürbar, dass der am Ende des Telefonats merklich gelöster, entspannter ist, weniger Druck hat wie am Beginn.
0: Also einfach in Ruhe zuhören ohne Druck ist alles andere als selbstverständlich.
1: Also ich sehe es ja aus meiner eigenen Erfahrung auch.

0: Beziehungsprobleme, ich habe Probleme in der Arbeit, ich möchte einfach mit wem reden, weil ich einsam bin. All die, die Kummer haben, das kann jeden betreffen. Egal welcher Herkunft, welchen Job er hat, wie alt er ist. Einfach anrufen und einmal schauen, wie es mir damit geht. Wenn ich einfach reden kann und ich weiß, am anderen Ende hört man wer zu.
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3: Hallo, liebes Ö3-Team. Ich möchte noch was dazu sagen, zu euren Mental Health Tag. Und zwar, dass auch viele, viele Kinder davon betroffen sind, die Autisten und ADHS-Kinder. Und sie kämpfen immer, sie haben es nicht leicht, sie tun das nicht fleiß, so wie sie sind. Und ich kämpfe selber mit meinem Sohn immer. Und er fragt mich dann oft, Mama, warum bin genau ich genau so, wie ich bin und anders wie die anderen. Ich kann ihm dann auch oft nicht mehr sagen, wie, dass ich einfach froh bin, weil sonst war er nicht mehr Noah, wenn er nicht so war, wie er ist. Und ich bin stolz auf ihn und wir kämpfen sie durch. Die Kinder, die was mit dem zum Kämpfen haben, darf man auf keinen Fall vergessen und auch nicht die Eltern, weil es ist für die ganze Familie sehr schwer und anstrengend.
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6: Halb eins, Ö3 ist hier, der schnellste Verkehrsservice Österreichs. Sabine, wir sind wieder in der Steiermark.
7: Auf der A9 Richtung Slowenien, da gibt es vor den Gradkorntunneln noch Blockabfertigung wegen Überlastung. Überlastet weiterhin auch in Wien die Tangente Richtung Gensandorf. Da ist die Unfallstelle jetzt ja schon länger geräumt, aber im dichten Nachmittagsverkehr löst sich der Stau einfach nicht auf. Ihr braucht von der Hansungkurve bis Stadlau mindestens eine Stunde länger. Ein Plus von 20 Minuten auf der Altmannsdorfer Straße stadtauswärts und auf der Schüttelstraße. Niederösterreich A2 Richtung Wien beim Knoten Guntramsdorf, da ist weiterhin wegen der Arbeiten nach einem Unfall noch der rechte Fahrstreifen gesperrt. Es gibt Stau und mindestens 20 Minuten mehr Fahrzeit. Und Bayern Autobahn A8 in beiden Richtungen vor der Baustelle bei Rohrdorf Stau und über 20 Minuten mehr.
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6: Wenn niemand da ist, der zuhört, dann hören Sie zu, die Beraterinnen und Berater der Ö3 Kummernummer, wie zum Beispiel die Iris.
8: Wir sind für jeden da, der das Bedürfnis hat zu reden, der einfach möchte, dass man mal zuhört, der sagt, ich habe die und die Beschwerden schon lang oder die und die Probleme, habt ihr eine Idee, was könnt ihr machen, wo könnt ihr mich hinwenden? Also eigentlich gibt es jetzt nichts, wofür wir nicht da wären.
6: Also als erste anonyme Anlaufstelle, weil oft geht es uns ja so, dass wir zwar Sorgen haben, unser Umfeld, unsere Familie und unsere Freundinnen und Freunde, aber nicht belasten wollen damit. Warum fällt uns das so schwer, nach Hilfe zu fragen? Gleich Thema bei uns.
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0: Wer hört dich? Wer hört dir zu? Und wie geht Zuhören eigentlich? Wir reden heute auf Ö3 über mentale Gesundheit hier im Ö3 Mental Health Festival. Gerade sind wir beim Thema anonymes Zuhören und den ganzen Tag bei uns mit im Studio Psychologe Alexander Thiesenhausen. Kennt ihr vielleicht schon von unserem Mental Health Talk, immer am Dienstagabend. Alex, warum fällt es uns so schwer, um Hilfe zu fragen?
1: Ja, das kenne ich von mir selbst auch sehr gut. Dahinter steckt dann oft der Gedanke, ich muss das alleine schaffen. Und viele Menschen haben früher wahrscheinlich die Erfahrung gemacht, dass ihnen Hilfe untersagt wurde oder ihr Anliegen nicht ernst genommen wurde und sie vielleicht ausgelacht oder beschämt wurden dafür. Und dann lernt man natürlich, dass es besser ist, nicht um Hilfe zu fragen oder dass man immer stark sein muss eben. Manchmal steckt aber auch die Angst dahinter, durch die eigenen Sorgen zur Belastung für die anderen zu werden, was meiner Meinung nach oft ein bisschen übertrieben ist, weil ich finde, echte Freundschaften oder Beziehungen bestehen ja nicht nur aus Glücksmomenten, das gehört auch einfach dazu. Und wenn ich immer nur die funktionierende Version von mir zeige, dann bekommen andere ja irgendwann gar nicht die Möglichkeit, mich wirklich kennenzulernen oder mich zu unterstützen, weil sie ja gar nicht sehen können, dass ich Hilfe brauche. Gleichzeitig kann es natürlich gute Gründe geben, sich nicht an das eigene Umfeld zu wenden. Und ich glaube, man spürt oft deutlich, bei welchen Menschen bestimmte Themen gut aufgehoben sind und wem ich etwas eher nicht anvertraue. Und genau da können so anonyme Angebote wie die Ö3-Kummernummer natürlich unglaublich wertvoll sein. Manchmal ist der erste Schritt, nicht alles der Familie preiszugeben, sondern sich zu erlauben, nicht alles alleine tragen zu müssen.
0: Aber jetzt mal angenommen, ja, ist super, diese Ö3-Kummernummer, aber ich kann mich einfach nicht überwinden, da anzurufen. Das ist gleich Thema bei uns.
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0: Ö3-Gemeinde, wir hören euch zu. Danke, dass ihr mitredet, uns anruft oder einfach mal in die Tasten klopft.
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0: Danke, dass ihr mentale Gesundheit zum Thema macht. Ich selbst bin mir aber oft unsicher, ob ich die Kummernummer wirklich wegen meinen Themen belasten kann. Da gibt es doch sicher andere, denen geht's schlechter. Die Ö3 Kummernummer ist für alle da und hört gern zu, weil kein Thema ist zu wenig wichtig. Aber es geht halt tatsächlich vielen so, denn den ganzen Tag mit uns heute im Studio ist der Psychologe Alexander Thiessenhausen. Alex, wenn ich mich nicht traue, wie kann ich die Hürde einfach mal anrufen überwinden?
1: Ja, ich glaube, die größte Hürde ist oft der Moment davor und die Zweifel, die auftauchen, dass ich mich frage, was soll ich sagen, was ist, wenn ich weinen muss oder was ist, wenn mein Problem gar nicht schlimm genug ist. Aber genau das kann und muss ich ja vorher alles gar nicht wissen. Es reicht die Erkenntnis, dass es mir gerade nicht gut geht und ich nicht weiß, an wen ich mich wenden soll. Und die Person am anderen Ende, die muss ja keine perfekte Geschichte zu hören bekommen, sondern die ist genau dafür da, eben zuzuhören. Und sie wird vielleicht mal was nachfragen, um zu verstehen, aber sie würde wahrscheinlich auch respektieren, wenn man über ein bestimmtes Thema vielleicht auch gar nicht sprechen möchte. Also ja, es braucht wirklich einen kurzen Moment Mut, aber eigentlich nur so viel, dass ich die Nummer eintippe und auf Anrufen tippe. Und es ist okay, Angst zu haben, aber wenn man gerade mit etwas nicht allein sein möchte, dann ist es Grund genug, sich zu melden.
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8: 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Heute reden wir den ganzen Tag über psychische Gesundheit, weil Reden hilft. Und zwar immer. Davor geht's jetzt aber mal zu Nina Walli. Es ist 13 Uhr.
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8: Einer der bekanntesten ukrainischen Investigativjournalisten und sein Kameramann sind gestern in Wien verhaftet worden. Offenbar wird zumindest einem von ihnen Spionage vorgeworfen. Die ukrainische Botschaft zeigt sich jedenfalls höchst besorgt, denn der Journalist gilt als wichtiger Aufdecker bei der Suche nach Personen, die die Ukraine unter fragwürdigen Umständen Richtung Österreich verlassen haben. Für Ö3 Bernd Koschub.
10: Der Journalist Mikhailo Tkach ist Leiter der Investigativabteilung der Ukrainska Pravda. Bei der Festnahme gestern soll sein Kameramann verletzt worden sein. Innenminister Gerhard Kahner spricht von Spionage.

0: Spionagevorwürfen gegen mehrere Personen.
1: Ganz konkret 4 Verhaftungen im Zusammenhang mit ukrainischen Staatsbürgern. Der Verdacht der Spionage, die Ermittlungen sind hier im Laufen.
0: Aber laut Staatsanwaltschaft Wien erhärten sich die Vorwürfe gegen eine Person nicht, gemeint vermutlich der Journalist. Er wurde heute früh freigelassen. Der Ukraine-Experte Cornelius Granik sagt über Tkatsch:
2: Wir würden das vielleicht als Brachial-Investigativjournalismus bezeichnen. Er versucht, wichtige ukrainische Oligarchen oder Kriminelle im Ausland aufzustöbern.
0: Konkret dürfte der Journalist in Wien auf der Spur des zurückgetretenen ukrainischen Generalstaatsanwalts gewesen sein, der in Wien leben dürfte seit einer Razzia in seiner Behörde in Kiew.
3: Eine tote Frau ist in Wien-Landstraße im Stiegenhaus einer Wohnhausanlage entdeckt worden. Die Polizei schließt ein Gewaltverbrechen nicht aus, berichtet Trauerreporter Lukas Lattinger.
4: Die Frau wird in einem der unteren Stockwerke des Mehrparteienhauses gefunden. Reanimationsversuche kommen zu spät. Der 35-Jährigen kann nicht mehr geholfen werden, sagt Polizeisprecher Philipp Haslinger.
5: Aufgrund der Auffindungssituation und sichtbarer stumpfer Verletzungen am Körper der Verstorbenen wurde die gerichtliche Obduktion angeregt.
4: Diese soll klären, ob die tödlichen Verletzungen durch Fremdverschulden verursacht worden sind. Die Identität der Frau ist geklärt. Sie dürfte aus dem obdachlosen Milieu stammen.
5: Es handelt sich um eine Frau, die in Österreich nicht aufrecht gemeldet war und aus dem osteuropäischen Raum kommt.
4: So Haslinger. Bisher war die Frau noch nicht mit der Polizei in Österreich in Kontakt gekommen.
3: Seit 3 Jahren ist die Grippeimpfung im Rahmen des öffentlichen Impfprogramms kostenlos. Die Regierung will damit ja die Durchimpfungsrate erhöhen. Ob das jedoch auch gelungen ist, ist unklar, denn es fehlen die entsprechenden Daten, wie der Rechnungshof in seinem aktuellen Bericht kritisiert. Für Ö3 Viktoria Waldhäusl.
6: Wie viele Menschen haben sich gegen die Grippe impfen lassen? Diese Frage ist laut Rechnungshof nicht zu beantworten, weil aussagekräftige Daten fehlen. Mit Blick auf den Zeitraum 2023 bis Anfang 2026 wisse man nur, wie viele Impfdosen für das öffentliche Impfprogramm angekauft wurden. Hier kam es zu einem Anstieg von rund 1 Million auf 1,5 Millionen. Aber ob dadurch auch die Durchimpfungsrate gestiegen ist, sei nicht klar. Denn laut Rechnungshof seien nicht alle Ärztinnen und Ärzte ihrer Verpflichtung nachgekommen, Impfungen im E-Impfpass einzutragen. Das betreffe etwa 1/3 der verfügbaren Impfdosen, wobei ein Teil davon durch den sogenannten Verwurf erklärbar sei, also wenn defekte, beschädigte oder abgelaufene Impfstoffe verworfen werden. Die genauen Zahlen fehlen aber.
3: Panama steht ab sofort nicht mehr auf der schwarzen Liste der Steueroasen. Die EU hat das mittelamerikanische Land von der Liste gestrichen, nachdem die weltweiten Standards für den Austausch von Steuerinformationen nun erfüllt werden, heißt es aus Brüssel. Auch Vietnam wird nach einer Reihe von Reformen von der EU nicht mehr als Steuerparadies geführt. Und jetzt zu Nathalie Auer.
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8: Heftige Unwetter gehen auch in den nächsten Stunden im Mittelmeerraum nieder. In Italien hat es zum Beispiel südlich von Rom in nur kurzer Zeit 130 Liter auf den Quadratmeter geschüttet. Bei uns in Österreich regnet es, wenn überhaupt, nur vereinzelt. Und zwar am ehesten von Unterkärnten bis ins Südburgenland. Hier lockern die Wolken kaum auf. Sonst habt ihr es zeitweise sonnig und in Teilen Niederösterreichs und in Wien auch windig. Die Temperaturen, die sind herbstlich heute und liegen bei meist 12 bis 18 Grad. Am Wochenende geht es dann ähnlich frisch und unbeständig weiter.
9: 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Sabine, wir sind wieder beim Unfall in Niederösterreich.
10: Da wird noch immer gearbeitet und die Arbeiten dauern voraussichtlich noch 2 Stunden. Auf der A2 Richtung Wien beim Knoten Guntramsdorf, da ist ein Heeres-LKW umgekippt, der rechte Fahrstreifen ist gesperrt. Es gibt Stau zurück fast bis Baden und 40 Minuten mehr Fahrzeit. In Wien auf der Tangente Richtung Gänserndorf zwischen Inzersdorf und dem Knoten Prater dauert es eine halbe Stunde länger. Ein Plus von 20 Minuten auf der Schüttelstraße und auf der A4 Richtung Stadt einwärts abschwächert. In Bayern auf der Autobahn A8 in beiden Richtungen vor der Baustelle bei Rohrdorf Stau und über 20 Minuten mehr Fahrzeit. Und in Oberösterreich, da gibt es noch ein Plus von 15 Minuten im Freitagnachmittagsverkehr. In Linz auf der A7 Richtung A1 zwischen der Hafenstraße und dem Knoten Linz und auf der A1 Richtung Wien zwischen Enz West und St. Valentin wegen Bauarbeiten.
9: Kommt gut ans Ziel.
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9: Morgen ist der Welttag der psychischen Gesundheit und deswegen ist Mental Health schon die ganze Woche über Thema bei uns. Wir kümmern uns um das ganz große Thema Zuhören und in dieser Stunde fragen wir uns, ob Männer ein anderes Zuhören brauchen als Frauen. Sind Männer im Umgang mit ihren Gefühlen verschlossener? Braucht es da ein anderes Zuhören? Darüber reden wir gleich mit dem Männer- und Paarberater Mario Dornig. Susi Zuschmann hier. Willkommen

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2: Brauchen Männer ein anderes Zuhören als Frauen? Unser Thema gerade. Deshalb jetzt bei uns im Ö3-Studio der Männer- und Paarberater Mario Dornig. Du warst 25 Jahre lang Berufssoldat, mehrere Jahre davon in einer Spezialeinheit. Also Druck, Verantwortung, Entscheidungen treffen, dein Alltag. Und irgendwann mit 47 Burnout. Du hast dir helfen lassen, bist heute Lebens- und Sozialberater bei der Männerberatung Wien. Was war bei dir der ausschlaggebende Punkt, an dem du gemerkt hast, jetzt sollte ich mit jemandem drüber reden?
3: In Wirklichkeit ist es so, dass es diesen einen ausschlaggebenden Grund gar nicht gegeben hat. Weil schon lange Zeit vor meinem Burnout habe ich immer wieder mal so Signale und Gedanken gehabt, dass das, wie ich die Dinge mache, alles andere wie gesund ist für mich. Allerdings immer so in dieser Annahme, dass ich alles schaffen kann und schaffen muss, habe ich diese Gedanken einfach immer weggedrückt und nicht an mich heranlassen. Und heute würde ich ihm sagen, wenn ich was mit Sicherheit sagen kann, dann, dass es gar nicht so weit kommen muss, dass man wirklich vor Erschöpfung zusammenbrechen muss, bevor man sich jemand anvertraut, sondern deutlich früher. Nämlich da, wo ich das erste Mal so die Idee davon habe, dass ich sage, okay, ich möchte mit der Situation, die was mich da gerade beschäftigt, lieber nicht alleine sein.
2: Und du hast gerade gesagt, du hast dich dann geöffnet, du hast dich jemandem anvertraut. Was hat diese Person in dem Moment richtig gemacht, dass du dich anvertrauen konntest?
3: Ich denke jetzt an ganz einen besonderen Menschen in meinem Leben. Also den habe ich wirklich schon viele Jahre in meinem Freundeskreis. Ja, was hat der richtig gemacht? Ich glaube, es ist einfach zu sagen, was er nicht gemacht hat. Und was er nämlich nicht gemacht hat, ist, dass er mich irgendwie für das, was ich ihm erzählt habe, verurteilt hätte oder irgendwie bewertet hätte. Ich habe jetzt nicht irgendwie mich rechtfertigen müssen und er hat die Dinge nicht klar geredet, aber auch nicht künstlich irgendwie dramatisiert. Und das, was er aber gemacht hat, und dafür bin ich wirklich sehr, sehr dankbar heute noch, das ist, dass er einfach da war für mich und mir das Gefühl gegeben hat, dass er sich wirklich interessiert für mich.
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0: 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Man kann doch nicht so einfach auf den Schluss vergessen. Und ist man noch so sehr vom eigenen Frust zerfressen. Die Message ist, dass einfach immer weitergeht. Egal wie oft am leeren Glas das Scheitern steht. Das Wichtigste ist, dass du keine Zweifel hegst und die Hoffnung in dir ständig weiterlebt.
1: Zweifelturm. Bezerra und Jaus.
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1: Paul Bezerra struggelt ja auch immer mal wieder und redet auch sehr offen drüber, aber der Weg dahin war de facto nicht so leicht.
3: Ich habe mich selber dabei ertappt, wenn Freunde zum Beispiel gesagt haben, sie gehen jetzt Therapie und ich gesagt, ja, war super lässig und mach das und so. Und dann, wenn ich gedacht habe, bei mir, habe ich gedacht, ah, nein, aber nicht. Also so ist. Also eben diese Sorge davor, die Sorge davor, sich mit dir zu beschäftigen.
1: Bei uns im Ö3-Studio Männerberater Mario Dornig. So, warum fällt es gerade vielen Männern so schwer zu sagen, mir geht's nicht gut?
4: Gründe, warum Menschen nicht um Hilfe bitten, gibt es viele. Und ich glaube, das trifft auf Frauen genauso zu wie auf Männer. Wenn man sich aber jetzt wirklich einmal die Männer im Speziellen anschauen möchten, dann denke ich, das hat immer nur sehr stark mit unserer Sozialisierung auch zu tun. Weil dieses Klischee vom Indianer kennt keinen Schmerz und echte Männer weinen nicht und machen alles mit sich selbst aus. Das ist vielleicht in der heutigen Zeit, wird das nicht mehr ganz so selbstverständlich weitergegeben in der Erziehung und trotzdem ist es noch da. Und ich denke auch, dass das wirklich dann für einen erwachsenen Mann schon noch immer schwer macht, da selbstverständlich sagen zu können, hey, mir geht's nicht gut. Und da sage ich mal, da wäre es halt aus meiner Sicht als Männerberater wirklich gut, wenn man sagt, okay, da müssen viel mehr männliche Vorbilder

0: hervorkommen. Ja, also weil ich habe schon erlebt, wenn ein Mann quasi einen anderen Mann, dem was er stark und als selbstbewusst wahrnimmt, ja, wenn er sieht, dass dieser Mann gleichzeitig sich verletzlich zeigt, ja, und wirklich erzählt über seine Probleme und sich Hilfe holt, dann kann das für diesen Mann doch dann schon so das Bild zeigen, aha, beides ist möglich.
1: Wenn uns jetzt jemand zuhört, der sich gerade denkt, ja, mir geht's so, ich würde mich gern öffnen, was wäre da jetzt der erste kleine Schritt?
0: Aus der Beratung heraus weiß ich natürlich, dass genau dieser Schritt, der kann sich schon unendlich groß anfühlen, sich irgendwann einmal anzuvertrauen. Da hilft aber vielleicht ein kleiner Perspektivwechsel. Ja? Also man muss sich nur mal vorstellen, was wäre, wenn man jetzt mein bester Freund oder meine beste Freundin zu mir kommt und sagt, hey, du, mir geht es jetzt echt nicht gut und ich möchte mit diesem Thema einfach nicht allein sein. Was wirst du dann denken? Puh, wie schwach ist denn der überhaupt? Und nein, dann hilf ich sicher nicht. Oder wirst du vermutlich denken oder eher denken, wow, toll, was ist denn das für ein großer Vertrauensbeweis, dass die Person genau zu mir kommt? Ja? Und wenn du aber denkst, okay, dann möchtest du lieber anonym bleiben, dann ist das auch vollkommen okay.

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0: 31 Ö3 hier, der schnellste Verkehrsservice Österreichs. Sabine, viel Geduld braucht es gerade in Niederösterreich.
1: Weiterhin eine Stunde Zeitverlust in Niederösterreich auf der A2 Richtung Wien. Beim Knoten Guntramsdorf sind da die Arbeiten nach einem LKW-Unfall weiterhin im Gang. Nur die beiden linken Fahrstreifen sind da frei. Der Stau reicht bis zu Rabaden zurück und wie gesagt, mindestens eine Stunde Zeitverlust. Jetzt ist aber auch in der Gegenrichtung auf selber Höhe ein Unfall passiert, auf der Höhe A2 Richtung Graz bei Dreiskirchen. Ein Auffahrunfall, auch da sind die beiden linken Fahrstreifen zu und der Stau, der baut sich langsam auf. In Wien ist jetzt der Ring ab der Operngasse wegen einer Demo gesperrt. Der Stau reicht schon bis zum Stadtpark zurück. Am besten über die Zweierlinie ausweichen oder noch großräumiger. Auch die Linien 1, 2D und 71 werden umgeleitet bzw. kurzgeführt. Auf der Tangente Richtung Gänserndorf zwischen Inzersdorf und dem Knoten Prater eine halbe Stunde mehr Fahrzeit. 15 Minuten länger dauert es auf der A4 stadteinwärts ab Schwechat. Oberösterreich, A1 Richtung Wien, eine Baustelle bei St. Valentin, 15 Minuten mehr Fahrzeit. Ein Plus von 20 Minuten in Linz auf der A7 Richtung A1 ab der Industriezeile. Kärnten, Klagenfurt, August-Jagd-Straße, stadtauswärts, da ist ein Unfall passiert. Der Driver meldet einen Stau zurück bis auf den Völkermarkt der Ring und 15 Minuten mehr. Und im Burgenland noch ein Plus von 15 Minuten auf der A3 Richtung Eisenstadt zwischen Hornstein und Müllendorf einer Baustelle.
0: Kommt sicher ans Ziel.
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0: Immer im Herbst veranstalten wir bei uns auf Ö3 das Mental Health Festival. Das ist das erste Mental Health Festival on Air, weil über psychische Gesundheit reden so wichtig ist. Unser Thema heute ist Zuhören. Deshalb auch die Frage an dich, Mario Dornig von der Männerberatung. Wie geht richtiges Zuhören?
4: In Wirklichkeit geht es darum, dass es die Zeit braucht, ja, wo das ist, was gesagt werden möchte, quasi ja gesagt werden kann. Und es braucht meine Aufmerksamkeit. Ja. Und dass das gar nicht so einfach ist, das kann man jederzeit selbst einmal versuchen. Also das nächste Mal, wenn ich mit jemandem spreche, dann schaue ich, dass ich wirklich einmal überhaupt nicht abgelenkt werde durch irgendwas, Handy etc., ja, sondern dass ich wirklich voll bei meinem Gegenüber bin. Und dann versuche ich wirklich zu hören, was mir dieser Mensch sagt, ohne dass ich bereits im Kopf an einer Antwort bastle, was ich sagen könnte oder was ich jetzt aus meinem Leben irgendwie dazu sagen könnte. Ja. Und dann wird man feststellen, dass das Zuhören allein oft viel, viel wertvoller ist, wie irgendetwas Schlaues sagen zu müssen.
0: Also einfach mal den Raum halten. Das hören wir heute so oft. Aber ist es jetzt so, dass sich Männer wirklich weniger Hilfe holen? Darüber reden wir gleich.
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2: Wir hören heute ganz viele persönliche Gedanken zum Thema Zuhören. Und der Psychologe Alexander Thiessenhausen ordnet sie für uns ein. Alex, holen sich Männer tatsächlich weniger Hilfe? Wie siehst du das?
3: Ja, also meiner Erfahrung nach ist es wirklich für Männer schwieriger. Die Hürde ist höher, aber nicht, weil Männer weniger Gefühle haben, sondern weil viele eben gelernt haben, Gefühle zu unterdrücken oder allein zu lösen, als darüber zu sprechen. Was kurzfristig vielleicht funktioniert, aber irgendwann auch schiefgehen kann. Und dazu kommt halt dieses klassische Bild von Männlichkeit. Stark sein, funktionieren, niemandem zur Last fallen und Schwächen nicht zeigen. Und wenn ich dann irgendwann sage, okay, ich schaffe das gerade nicht allein, mir geht's nicht gut, dann fühlt sich das für viele wie ein persönliches Versagen an. Als ob man zu schwach ist oder eben kein richtiger Mann, was auch immer das bedeuten soll. Und genau deshalb kommen manche Männer erst sehr spät oder gar nicht in Therapie. Nicht unbedingt, weil sie weniger belastet sind, sondern weil sie versuchen, die Belastung eben alleine auszuhalten. Und wir müssen Männer nicht dazu bringen, plötzlich stundenlang über Gefühle zu sprechen. Das geht gar nicht. Aber der erste Schritt kann viel kleiner sein. Vielleicht mal dem besten Kumpel sagen, dass es einem nicht gut geht, aber dass man vielleicht noch nicht mehr darüber reden möchte. Oder jemanden um Rat fragen, hey, wie würdest du in der Situation damit umgehen? Aber das wären wahrscheinlich bereits ziemlich große Schritte. Übrigens, weil ich mich selbst auch immer wieder gern daran erinnere, Hilfe anzunehmen bedeutet ja nicht weniger stark zu sein. Im Gegenteil, manchmal ist es sogar eine der stärksten Entscheidungen, die man treffen kann.
2: Und wenn Hilfe annehmen im Sinne von Gesprächen nicht mehr ausreicht und man das Gefühl hat, vielleicht sollte ich mir mal sowas wie eine Therapie anschauen. Das ist unser Thema in der nächsten Stunde.
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1: Morgen ist der Welttag der psychischen Gesundheit und deswegen ist Mental Health schon die ganze Woche über Thema bei uns. Tirol redet jetzt auch mit bei unserem heutigen Thema Zuhören. Hallo Jürgen.
2: Zuhören ist das wichtigste Gut. Die Kommunikation zwischen zwei Menschen ist das wichtigste Gut, das es gibt auf dieser Welt. Und das finde ich von Ö3 sowas von dermaßen top, dass ich dieses Thema heute auch gegriffen habe und das durchzieht.
1: Ja, danke Jürgen. Und ja, wir ziehen das durch und zwar noch bis 16 Uhr hier auf Ö3 und übrigens jeden Dienstagabend im Ö3 Mental Health Talk.

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12: Hier ist Ö3 mit dem Ö3 Mental Health Festival. Ein Tag, dem wir komplett der mentalen Gesundheit widmen. Gleich geht's um den Weg zur professionellen Hilfe. Jetzt aber mal zu Nina Wallin. 14 Uhr ist es.
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14: Im Kampf gegen Kinderarmut in Österreich spricht sich eine deutliche Mehrheit der Bevölkerung für weitere Maßnahmen aus. Das zeigt das heute präsentierte Sozialbarometer der Volkshilfe. Jetzt brauche es nur noch die Umsetzung, sagt Volkshilfedirektor Erich Fenninger.
15: Wir finden, dass 395.000 armutsbetroffene oder ausgrenzungsgefährdete Kinder 395.000 Gründe darstellen, jetzt zu handeln. Deshalb der Appell an die Regierung.
14: Etwa 3/4 der 1.000 vom Foresight-Institut Befragten sind dafür, Kinderarmut bis 2030 mittels einer Kindergrundsicherung zu halbieren. In Hohenberg im Bezirk Lilienfeld ist derzeit das Trinkwasser verunreinigt. Ein Rohrbruch am Wochenende hat die Verkeimung verursacht, heißt es. Bis auf Weiteres müsse das Wasser vor dem Trinken, zur Zubereitung von Speisen sowie zum Zähneputzen mindestens 3 Minuten lang abgekocht werden. Heftige Unwetter in mehreren Teilen Italiens. Gleich 2 Tornados haben in der Früh die Gegend um die sizilianische Hafenstadt Marsala verwüstet. Die Wirbel sind vom Meer ins Landesinnere gezogen und haben Gebäude, Autos und landwirtschaftliche Flächen beschädigt. Mehrere Menschen wurden verletzt. Der Friedensnobelpreis geht heuer an die Südafrikanerin Navi Pillay. Die 87-jährige Juristin reagiert auf den Applaus nach der Bekanntgabe durch das Nobelpreiskomitee mit einem Scherz.
16: Thank you very much. If you clap a little bit more, I may share this prize with Trump.
14: Wenn ihr noch ein bisschen länger applaudiert, dann teile ich den Preis vielleicht mit Trump. Ausgezeichnet wird Pillay für ihren außergewöhnlichen Mut und ihre außergewöhnliche Integrität, so die Schwedische Akademie in Oslo. Das bestätigt auch der Menschen- und Völkerrechtsexperte Manfred Nowak.
17: Sie war immer eine Kämpferin gegen Apartheid. Das Zweite, sie war immer eine Frauenrechtlerin, hat sich immer für Rechte von Frauen und gegen sexuelle Gewalt, insbesondere auch Verbrechen der Vergewaltigung im Rahmen eines bewaffneten Konfliktes ausgesprochen. Generell einfach ist sie eine Kämpferin und zwar eine sehr, sehr mutige Kämpferin immer gewesen für Menschenrechte im weitesten Sinn, gerade auch für die arme Bevölkerung. Sie selbst kommt eher aus einem armen Hintergrund.
14: So der Völkerrechtsexperte. Und jetzt zu Nathalie Auer.
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1: In Bad Vöslau geht ihr derzeit bei frischen 18 Grad raus. Gestern wurden hier noch bis zu 26 Grad gemessen. Und wirklich viel werden die Temperaturen heute nicht mehr steigen. Meist liegen sie zwischen 12 und 19 Grad. Dazu gibt es heute Nachmittag zweigeteiltes Wetter. Von Vorarlberg über den Flachgau bis ins Nordburgenland überwiegt der Sonnenschein. Im Süden halten sich dagegen dichtere Wolken. Und die können von Slowenien her einzelne Schauer bringen. Das Wochenende bringt dann wechselhaftes Wetter und vor allem morgen von Nordwesten her einige Regenschauer.
12: 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Nach wie vor viel Geduld braucht es in Niederösterreich, Sabine.
2: Da dauern die Bergungsarbeiten noch immer an. Auf der A2 Richtung Wien beim Knoten Guntramsdorf sind nur die beiden linken Fahrstreifen frei wegen der Bergungsarbeiten nach einem LKW-Unfall. Der Stau, der reicht mittlerweile fast bis Bad Vöslau zurück und ihr braucht da etwa eine Stunde länger. Auf der A2 Richtung Graz, also in der Gegenrichtung bei Dreiskirchen, ist ebenfalls ein Auffahrunfall passiert. Da sind die beiden linken Fahrstreifen gesperrt. Derzeit Stau und 20 Minuten mehr Fahrzeit. In Wien ist die Sperre am Ring bei der Operngasse aufgehoben. Die Demo ist zu Ende. Es gibt aber noch Stau zurück bis auf den Stubenring und auch auf der Ausweichstrecke über die Zweierlinie. Da wird es noch etwas dauern, bis sich die Staus aufgelöst haben. Auf der Tangente Richtung Gänserndorf zwischen der Hansungkurve und dem Knoten Prater ein Plus von 20 Minuten im dichten Freitag. Nachmittagsverkehr. Bayern Autobahn A8 vor der Baustelle bei Rohrdorf Stau, vor allem Richtung München und über eine Dreiviertelstunde mehr. Oberösterreich A1 Richtung Wien, da dauert es 15 Minuten länger zwischen Enz West und St. Valentin vor einer Baustelle. Und dann noch ein Unfall auf der Innviertler Straße. Auf der B137 an der Kreuzung mit der B1. Ö-Driver melden 20 Minuten Zeitverlust.
12: Kommt gut ans Ziel.
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12: Wie hören wir gut zu? Was braucht's? Haben wir heute alles schon thematisiert. Aber was, wenn normales Zuhören nicht mehr reicht? Wenn professionelles Zuhören wichtig und notwendig wäre, weil das oft noch ein Tabuthema ist. War dieser Schritt auch für Content-Creatorin Anna Striegel?
19: Schwer. Wegen dem Thema mit, man fühlt sich dadurch, als wäre man schwach, als wäre mit einem was falsch. Ich kriege ja auch, wenn ich Hate kriege, oft so Kommentare, oh mein Gott, die muss in die Klapse, die muss in die Therapie. Also als Beleidigung, als wäre das was Negatives. Und antworte ich drauf, ja danke, ich gehe schon in Therapie, ist richtig cool, sollte ich auch mal probieren.
12: Also was kann professionelles Zuhören und wie finde ich die richtige Therapie? Darum kümmern wir uns diese Stunde. Susi Zuschmann hier. Hi.

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2: Gerade wenn es um psychische Probleme und Erkrankungen geht, spielt eins immer noch eine Rolle: Scham. Psychiater und Gesundheitsforscher Christoph Pie von der Donau-Uni Krems.
3: Das ist ein ganz, ganz zentraler Punkt und bei unterschiedlichen Erkrankungen mehr und bei anderen vielleicht ein Stück weit weniger. Aber gerade bei Zwangsstörungen oder bei einer Traumafolgestörung sind das ganz, ganz zentrale Aspekte und eine ganz große Hürde. Ja, Scham ist ein zentrales Thema, warum es uns schwerfällt. Auf der anderen Seite natürlich in der Bevölkerung auch wenig vielleicht Mitgefühl, deutlich weniger Mitgefühl als vielleicht für eine körperliche Erkrankung.
2: Wir sind als Gesellschaft aber auf einem guten Weg, vor allem auch wegen der jüngeren Generation, sagt Paul Plehner, der Leiter der Kinder- und Jugendpsychiatrie am AKH in Wien. Gerade auch beim lange Zeit besonders tabuisierten Bereich Psychiatrie.
4: Tatsächlich erleben wir eigentlich ein bisschen eine Kehrtwende. Also gerade wenn man die Ö3-Jugendstudie anschaut, schaue ich immer jedes Jahr gebannt auf die Daten, weil da für uns auch einige spannende Fragen drin sind. Zum Beispiel bei psychischen Problemen würde ich mir professionelle Hilfe suchen und da gehen die Zahlen, je jünger man schaut, immer höher rauf. Das ist eine spannende Geschichte. Also wir sehen da einen Generationenunterschied, dass tatsächlich die Jugendlichen, jungen Erwachsenen viel mehr bereit sind zu sagen, okay, dann hole ich mir Hilfe, als es noch vor ein paar Generationen der Fall war. Das erleben wir eigentlich zunehmend weniger, dass man sich denkt, um Gottes Willen, Psychiatrie, da kann man gar nicht mehr hingehen, da ist man gezeichnet fürs Leben, sagen wir so.
2: Mit dem Grund für diesen Wandel in der Wahrnehmung von psychischen Problemen ist sicher auch, dass immer mehr Prominente über ihre Therapieerfahrungen reden. Wie Paul Pizzerra, gleich hier beim Ö3 Mental Health Festival.

0: Morgen ist der Welttag der psychischen Gesundheit und deswegen ist Mental Health schon die ganze Woche über Thema bei uns.
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0: Zuhören ist heute unser großes Thema und wir sind jetzt beim professionellen Zuhören mittlerweile angelangt, zum Beispiel bei einer Therapie, die immer weniger als Tabuthema gesehen wird, eben weil auch Prominente ganz offen über ihre Therapieerfahrungen sprechen. Wie Paul Pizzerra.
3: Also das erste Mal, wie ich in Therapie gegangen bin, das war mit 27. Weil ich quasi von außen betrachtet eigentlich alles gehabt hätte, was man so braucht, um glücklich zu sein. Also ich habe Erfolg im Beruf gehabt, ich war jetzt nicht ganz hässlich und habe genug Geld zum Leben gehabt und war aber sehr, sehr unglücklich und ich wollte nicht mehr auf die Bühne. Und dann redet man halt mit Freunden, mit der Mama oder mit sehr, sehr nahestehenden Kollegen oder so und das hat mir alles nichts gebracht. Und dann habe ich halt gemerkt, ich muss zum Profi. Und ich glaube, das größte Problem, was gerade in meiner Erfahrung her Männer haben, was Psychotherapie betrifft, ist das, dass man nicht Teil des Problems sein will. Und wenn man das dann hören würde, dann bekleckerte man sich ja auch mit Schuld. Und das ist halt ein falscher Zugang. Ich glaube, es ist total wichtig, dass man stark genug ist, schwach zu sein, dass man willens genug ist, die beste Version seiner selbst zu werden, indem er weiß, dass man nicht alles allein schaffen kann und ja, meine Therapie sind ein Haverer und vier Bier. Nein, ist es nicht. Ist es nicht. Es geht darum, dass dir niemand sagt, wie du leben sollst. Es geht darum, dass dich jemand fragt, wie du gerne leben würdest.

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0: 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Kurz nach 3:03 ist hier der schnellste Verkehrsservice Österreichs. Sabine, es heißt bitte Vorsicht in Kärnten.
1: Auf der A10 Tauernautobahn Richtung Salzburg bei Gmünd, da liegt bei Kilometer 127 ein ganzer Reifen am linken Fahrstreifen. Der Asfener Streckendienst ist aber schon unterwegs. Niederösterreich A2 Richtung Wien beim Knoten Guntramsdorf. Die Arbeiten nach dem LKW-Unfall sind da weiterhin im Gang. Die beiden linken Fahrstreifen sind nur frei. Der Stau reicht bis Bad Fürslau zurück. Ihr braucht eine Stunde länger. In der Gegenrichtung auf der A2 Richtung Graz bei Dreiskirchen, da ist die Unfallstelle geräumt, der Stau hat sich aufgelöst. In Wien auf der Tangente Richtung Gensandorf zwischen dem Verteilerkreis und dem Handelsgen noch 20 Minuten mehr. Bayern Autobahn A8 vor der Baustelle bei Rohrdorf, vor allem Richtung München Stau und eine Dreiviertelstunde Zeitverlust. Und Oberösterreich, Innviertlerstraße Richtung Thalheim, da gibt es weiterhin Stau nach einem Unfall an der Kreuzung mit der B1. Ö-Driver melden 25 Minuten mehr.
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0: Wir haben heute schon besprochen, wie man gut zuhören kann, was dabei hilfreich ist, was wir tun können, wenn Einsamkeit ein großes Thema ist. Und gleich kümmern wir uns um die Frage, ab welchem Zeitpunkt macht es eigentlich Sinn, in Therapie zu gehen? 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

0: Heute reden wir über mentale Gesundheit hier im Ö3 Mental Health Festival. Den ganzen Tag mit uns im Studio Psychologe Alexander Thiessenhausen. Kennt ihr vielleicht schon von unserem Mental Health Talk immer am Dienstagabend. Alex, wir sind ja gerade beim Thema professionelle Hilfe. Ab welchem Zeitpunkt sollte ich in Therapie gehen?
1: Ich würde gar nicht versuchen, dafür einen ganz bestimmten Zeitpunkt festzulegen. Wichtig ist vielleicht eher die Frage, wie geht's mir mit meinem Problem und reicht das, was mir mein Umfeld geben kann, noch aus? Und wenn ich eine schwierige Phase habe oder traurig bin, mir was von der Seele reden möchte, kann natürlich ein gutes Gespräch helfen. Aber wenn ich merke, das Problem bleibt bestehen, ich komme immer wieder an denselben Punkt, mein Schlaf leidet oder ich ziehe mich zurück und mein Alltag funktioniert immer schlechter, dann würde ich schon genauer hinschauen und professionelle Hilfe in Anspruch nehmen. Und auch wenn ich das Gefühl habe, ich möchte eigentlich was verändern, aber ich weiß alleine nicht wie, dann kann es auch sehr hilfreich sein. Denn ein Freund hört mir zu und ist für mich da. Eine Therapeutin oder ein Therapeut macht noch was anderes. Also wir schauen da gemeinsam auf Muster, Zusammenhänge, darauf, warum ich immer wieder an diesen Punkt komme, was ich konkret verändern kann. Und dafür muss ich nicht erst komplett einen Zusammenbruch haben. Und ich finde sogar, wir sollten professionelle Hilfe nicht erst dann holen, wenn gar nichts mehr geht. Therapie ist nicht nur dafür da, Krisen zu überleben. Sie kann auch dabei helfen, früher zu verstehen, was gerade passiert, bevor eben aus einer Belastung eine echte Krise wird.
0: Und wie mache ich das jetzt, eine Therapeutin oder einen Therapeuten zu finden? Also wer ist da der oder die Richtige für mich? Und wie überwinde ich mich, da überhaupt den ersten Schritt zu gehen? Das thematisieren wir gleich hier.
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0: Okay, Alex, wir haben diese Stunde jetzt schon viel über Psychotherapie gehört. Wie gehen wir das jetzt an? Was sind die ersten Schritte?
1: Der erste Schritt ist eigentlich ziemlich simpel. Ich muss nicht schon genau wissen, was mit mir los ist. Es reicht, wenn ich merke, so wie es jetzt ist, halte ich es nicht mehr aus und möchte ich auch nicht mehr weitermachen. Und bei der Therapeutensuche würde ich dann auf zwei Dinge schauen: fachliche Qualifikation und persönliche Passung. Also da kann man einfach mal googeln und schauen, wer ist in der Umgebung. Da gibt es auch Portale, die aufzeigen, wer freie Plätze hat. Und dann ist es wichtig zu schauen, ist die Person für mein Anliegen ausgebildet, ist sie darauf spezialisiert. Aber genauso wichtig ist, dann fühle ich mich dort sicher und fühle ich mich wohl, um ehrlich sein zu können. Und deshalb finde ich auch ein Erstgespräch wichtig. Und da darf ich auch mal schauen, okay, kann ich mir das überhaupt vorstellen, mit dieser Person zusammenzuarbeiten und Dinge zu erzählen, für die ich mich vielleicht auch schäme. Und wenn es nicht passt, darf ich auch weitersuchen. Und manchmal braucht es auch 2, 3 Anläufe, bis es wirklich klickt. Und die richtige Therapeutin oder der richtige Therapeut ist nicht unbedingt die Person mit dem besten Lebenslauf oder den meisten Ausbildungen. Vielleicht ist es eher jemand, der selbst Hürden erlebt hat oder Krisen in seinem Leben und die überwunden hat und deswegen auch die Lebenserfahrung hat. Und wichtiger ist es, dass ich eben das Gefühl habe, okay, hier fühle ich mich gut aufgehoben, respektiert und wertgeschätzt und kann mich auch öffnen.
0: Also das heißt zusammengefasst, vielleicht einmal Homepages checken, Fotos, die mir sympathisch sind oder wo ich mir denke, okay, könnte ich mögen, dann hingehen und nach dem Erstgespräch kann ich immer noch sagen, bin mir nicht sicher, ich schaue mir noch 2, 3 andere an.
1: Ja, oder man spricht einfach auch mit Menschen, die schon Therapieerfahrung haben und fragt, was ihnen wichtig war und was es gebraucht hat, damit sie sich wohlgefühlt haben.
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11: Hier ist Ö3 den ganzen Tag. Heute geht's ums Zuhören, ums Dasein, ums Reden und ums Hilfe holen hier im Ö3 Mental Health Festival. Und immer am Punkt ist Nina Walli dran. Es ist 15 Uhr.
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13: Der Flughafen Salzburg sucht für den Winterbetrieb auch heuer wieder Dutzende Mitarbeiterinnen und Mitarbeiter aus verschiedenen Bereichen und zeitlich befristet. Ö3-Reporter Peter Obermüller.
14: Zum Beispiel für die Flugzeugabfertigung, die Gepäcksortierung, Passagierbetreuung, für Arbeiten auf dem Vorfeld, Reinigungskräfte, Mitarbeiterinnen und Mitarbeiter für die medizinische Versorgung von Reisenden, aber auch Techniker. Insgesamt rund 100 Personen, befristet ab Mitte November bis Ende März. An Spitzentagen starten und landen 170 Flugzeuge auf dem Airport Wolfgang Amadeus Mozart mit bis zu 26.000 Passagieren. Sie kommen beispielsweise aus Großbritannien, Irland, Israel und Deutschland. Über die Drehscheiben deutscher Flughäfen kommen auch Gäste anderer Nationen nach Salzburg.
13: In Wien sind heute mehrere hundert Schülerinnen und Schüler auf die Straße gegangen. Sie protestieren unter anderem gegen das Kopftuchverbot für unter 14-Jährige, das seit dem heurigen Schuljahr gilt. Gefordert wird außerdem mehr Geld für den Bildungsbereich. Die Vereinten Nationen üben heftige Kritik an der angekündigten Übertragung einer Hinrichtung in den USA. Die Exekution durch ein Erschießungskommando soll ja per Livestream übertragen werden. Das sei gleichbedeutend mit einer öffentlichen Hinrichtung und verstoße gegen das Folterverbot, heißt es aus dem Büro des UNO-Beauftragten für Menschenrechte. Und zwei gestohlene Renoir-Gemälde sind wieder da. Die Bilder waren in Südfrankreich vor gut einem Monat aus einem Museum bei Nizza gestohlen worden. Wo die Gemälde gefunden wurden und in welchem Zustand sie sind, dazu macht die Polizei keine Angaben. Mindestens 5 Verdächtige sind im Zuge der Ermittlungen bereits festgenommen worden, darunter auch die beiden mutmaßlichen Einbrecher. Und jetzt zu Nathalie Auer.
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15: Meist bewölkt habt ihr es weiterhin im Süden Österreichs. Hier kann euch stellenweise auch ein kurzer Schauer erwischen. Deutlich freundlicher mit mehr Sonnenschein geht's dagegen von Vorarlberg über Salzburg bis ins Machfeld durch den Nachmittag. Dazu gibt's herbstliche Temperaturen von meist 12 bis 18 Grad. Am Wochenende geht es dann ähnlich frisch weiter. Die Sonne, die zeigt sich aber nur noch für ein paar Stunden. Und vor allem morgen müsst ihr von Nordwesten her mit gewittrigen Schauern rechnen. Außerdem wird es ziemlich windig, und zwar am Sonntag von Oberösterreich bis ins Burgenland.
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0: Bis Österreichs, Walter, das beschäftigt uns schon den ganzen Nachmittag in Niederösterreich.
1: Ja, auf der A2 Richtung Wien beim Knoten Guntramsdorf. Da sind nach einem LKW-Unfall nur die beiden linken Fahrstreifen frei. Stau zurück, fast bis Bad Vöslau. Driver melden über eine Stunde Fahrzeit. Stau gibt es auch auf allen Zufahrten zur A2 in diesem Bereich und auf den Ausweichstrecken, zum Beispiel auf der B17. A1 Richtung Wien zwischen Enns-West und St. Valentin, da gibt es 15 Minuten mehr Fahrzeit vor einer Baustelle. Oberösterreich, B140, die Steiertalstraße ist das. Kurze Sperre nach einem Unfall zwischen Leonstein und Klaus. Ausweichen ist da nur großräumig möglich, daher am besten abwarten. Laut Polizei sollte die Sperre nicht allzu lange dauern. B137 Richtung Thalheim, die Unfallstelle bei der B1 ist geräumt. Der Stau, der löst sich hier auf. Und Bayern, großes deutsches Eck, Autobahn A8, vor der Baustelle bei Rohrdorf. Stau vor allem in Richtung München, da dauert es eine halbe Stunde länger.
0: Kommt gut ans Ziel.
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0: Wer hört dich? Wer hört dir zu? Vom Kleinen bis zum Großen, wie geht's dir? Bis zur professionellen Unterstützung. Was da wichtig ist, das haben wir heute schon gehört im Ö3 Mental Health Festival. Gern nachhören in der Ö3-App. Und jetzt, liebe Ö3-Gemeinde, gibt's da jemanden, der euch vielleicht in einer speziellen Phase zugehört hat, wo ihr diesen Menschen dringend gebraucht habt?
4: Hallo, da ist die Theresa aus Wien und ich möchte mich einfach bei meinen besten Freundinnen bedanken, die immer für mich in jeder Situation da sind. Die haben einfach immer die richtigen Worte und sagen mir Sachen, ohne dass irgendwie ich beurteilt werde für die Situation, sondern sie zeigen mir einfach, dass sie für mich da sind und dafür möchte ich wirklich einfach Danke sagen.
0: Wollt ihr hier auf der größten Bühne im Land auch Danke sagen? 0800 600 600 anrufen, Sprachnachricht, alles gilt. Susi Zuschmann hier. Ihr hört das Ö3 Mental Health Festival.

0: zuhören. Darum geht's heute.
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0: Es ist schön, wenn man jemanden hat, der einen zuhört. Und es ist schön, wenn man es auch wirklich schafft, über die eigenen Struggles zu sprechen. Und manchmal braucht es gar nicht viele Worte, sondern einfach nur jemanden, der da ist und Raum hält. Ein besonders schönes Danke kommt jetzt aus Niederösterreich.
2: Hallo, das ist die Steffi aus Gamming und ich möchte mich bei meinem Opa bedanken, weil ich eigentlich niemanden kenne, der besser zuhören kann als er. Mir fällt es oft schwer, dass ich selber auf Leute zugehe und mir Hilfe suche, wenn es mir eben schlecht geht. Und deswegen bin ich so dankbar, dass ihr Personen in meinem Leben habt, die mich so gut kennt, dass mein Opa einfach weiß, wenn es mir nicht gut geht und dann auf mich zukommt und mir einfach zuhört und ich kann ihm alles erzählen und er findet immer die richtigen aufmunternden Worte oder nimmt mir einfach in den Arm und weiß ganz genau, was mir hilft in der Situation. Und deswegen möchte ich einfach mal ganz großes Danke an meinen Opa sagen.
0: 0800 600 600. Gibt es jemanden, dem ihr auch wie die Stefanie Danke sagen wollt? Fürs Dasein, fürs Zuhören. Nur her damit.

0: Hier bei uns geht es den ganzen Tag schon ums Zuhören.
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0: Und jetzt in der letzten Stunde geht es um die Personen, die uns zuhören. Danke, dass ihr da seid.
3: Ja, hallo, da spricht die Anna aus dem Waldviertel. Und ich wollte mich in dem Zuge mal bei meinen drei Schwestern bedanken, dass man mit ihnen über alles und jeden reden kann und vielleicht auch manches Mal ein bisschen lästern, was ganz gut tut. Danke an meine besten Schwestern, Martha, Rosina und Susi.
0: Und damit ab zu Lena nach Hollabrunn.
4: Ich möchte mich heute ganz besonders bei meinem Freund, dem Lukas, fürs Zuhören bedanken. Der Lukas, der hört mir wirklich immer zu, egal wie schwer es gerade ist. Er hat immer ein offenes Ohr für mich und da möchte ich nochmal sagen, danke Lukas fürs Zuhören.
0: Und wer heute hört euch zu?
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10: 15.30 Uhr, das ist der schnellste Verkehrsservice Österreichs hier auf Ö3. Bernhard, wir sind wieder in Niederösterreich.
11: Wo uns schon seit dem Vormittag ein LKW-Unfall beschäftigt, auf der A2 der Südautobahn Richtung Wien beim Knoten Guntramsdorf sind weiterhin nur die beiden linken Fahrstreifen frei. Aktuell 8 Kilometer Stau fast bis Bad Vöslau zurück. Ö3, wir melden hier über eine Stunde mehr Fahrzeit. Nach Angaben der ASFINAG dauern die Arbeiten voraussichtlich noch etwa eine Stunde. Dann Oberösterreich und Niederösterreich, A1 Westautobahn Richtung Wien, zwischen Enns West und St. Valentin, da dauert es eine Viertelstunde länger wegen einer Baustelle. Auf der B140, da ist die Sperre zwischen Leonstein und Klaus aufgehoben. Der Verkehr wird jetzt wechselweise an der Unfallstelle vorbeigeleitet. In Wien ein Unfall auf der Schlossallee Richtung Schmelz und das sorgt für Stau zurück auf die linke Wienseite fast bis zur Lengenfeldgasse. Da plant auch eine Viertelstunde mehr ein. Und dann noch sind wir am großen deutschen Eckautobahn A8 vor der Baustelle bei Rohrdorf. In beiden Richtungen Stau und über 30 Minuten mehr Fahrzeit.
10: Gute Fahrt.
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10: Und zwar das erste Mental Health Festival on Air. So viel haben wir heute übers Zuhören erfahren. Und jetzt bitten wir die vor den Vorhang, die uns zuhören. Wir wollen Danke sagen.
13: Hallo, ich bin die Julia, bin aus Fürnsdorf und würde mich gerne bei meiner Freundin, der Sarah, bedanken.
10: Schön, warum?
13: Weil sie... Also mir immer zuhört und sie lässt mich ausreden und hört mir zu, bevor sie weiterspricht und fühlt in meine Situation hinein. Und ja, das ist nicht gang und gäbe bei anderen Menschen. Also Sarah, danke für alles.
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0: Morgen ist Welttag der psychischen Gesundheit und deswegen ist Mental Health schon die ganze Woche über Thema bei uns hier auf Ö3. Wir haben so viel heute übers Zuhören gesprochen und genau die Personen, die uns zuhören, die für uns da sind, zu denen sagen wir jetzt Danke.
1: Hi, ich bin der Marian, ich komme aus den Kirchen und ich würde mich gerne bedanken bei meinem besten Freund, dem Luca. Der Luca hört mir zu, er ist nicht voreingenommen. Er hört mir zu, ohne dass er irgendwelche voreingenommenen Meinungen hat. Und ich kann ihm alles sagen, ohne dass er es irgendwem weitererzählt.
0: Schön. Ja, und was nehmen wir uns alle heute mit zum Thema Zuhören? Gleich hier bei uns.
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1: Hallo, grüße euch. Ganz, ganz toll. Kompliment an euch. Ich finde das so toll, weil es kommt ins Bewusstsein von vielen Menschen, dass man sich wirklich einfach dann Hilfe holt und keine falsche Scham hat oder Hemmung, und das, den Schritt zu gehen. Also bitte toll, super.
2: Ihr seid super. Dass ihr euch so öffnet und das Thema zum Thema macht. Mentale Gesundheit ist wichtig, darüber reden ist wichtig, zuhören ist wichtig. Psychologe Alex Diesenhausen, heute bei uns bei Ö3. Alex, was nehmen wir uns vom heutigen Tag mit?
3: Vielleicht zuhören ist viel mehr als einfach nur still sein, während jemand anderer spricht. Gutes Zuhören bedeutet wirklich präsent zu sein, nicht sofort zu bewerten, nicht sofort zu lösen und nicht jedes unangenehme Gefühl sofort wegmachen zu müssen oder gute Ratschläge zu verteilen. Manchmal braucht jemand eine Lösung, ja, aber manchmal braucht jemand einfach das Gefühl, okay, da ist gerade jemand, der mich wirklich sieht, der mich hält, der die Gefühle auch mit mir gemeinsam aushält und der versteht, was in mir passiert. Und wir haben heute auch darüber gesprochen, dass Zuhören Grenzen hat. Freunde und Familie können unglaublich wichtig sein, aber manchmal braucht es professionelle Hilfe. Und da bedeutet Hilfe nicht, dass jemand unser Leben für uns löst und unsere Probleme. Das bedeutet, dass wir Dinge nicht mehr alleine aushalten müssen. Und vielleicht ist das für mich die wichtigste Botschaft. Wir unterschätzen oft, wie viel ein paar Minuten echter Aufmerksamkeit bewirken können. Ein ehrliches "Erzähl mir, was los ist, ich bin für dich da", ein bisschen Zeit und die Bereitschaft, die Antwort wirklich auszuhalten. Manchmal kann genau das für jemanden einen riesen Unterschied machen, größer als wir in dem Moment wahrscheinlich überhaupt wissen. Und vielleicht kann man heute auch jemandem einfach mal Danke sagen, danke fürs Zuhören.
2: Danke euch.
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6: Ö3-Sier, wir starten jetzt gleich hochoffiziell das Wochenende mit euren meistgewünschten Songs der Woche. Gleich Maroon 5 oder Katy Perry. Vorher geht's noch zu Nina Valli. Es ist 16 Uhr.
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8: Im Kampf gegen Phishing-Betrug startet jetzt die Aktion 10 Tage gegen Phishing. Laut Bundeskriminalamt sind heuer schon 5000 Phishing-Fälle gezählt worden, berichtet für Ö3 Verena Brucher.
9: Ihre Registrierung für die ID Austria läuft ab. Mit dieser SMS versuchen Betrüger aktuell an die Daten ihrer Opfer zu kommen. Viele Menschen sind darauf bereits hereingefallen, der Schaden 500.000 Euro. Insgesamt liegt der polizeilich erfasste Schaden heuer schon bei 19 Millionen Euro. Die Täter werden immer einfallsreicher und setzen auch auf künstliche Intelligenz. Innenminister Gerhard Kahner, ÖVP, setzt auf Vorbeugung, denn die Aufklärung solcher Fälle sei enorm schwierig. Bei verdächtigen Nachrichten gilt deshalb erst innehalten, dann nachfragen bei der Bank oder der Stelle, in deren Namen die Nachricht verschickt worden ist.
8: Die Wiederinbetriebnahme der Kläranlage Sölden macht laut Land Tirol entscheidende Fortschritte. Kommende Woche soll die biologische Reinigung des Abwassers schrittweise wieder hochgefahren werden. Ende Juli hatte eine Mure die Kläranlage schwer beschädigt. Wochenlang war das Abwasser ungeklärt in die Ötztaler Ache geflossen. Aufregung erneut um die US-Einwanderungsbehörde ICE. Beamte haben im New Yorker Stadtteil Bronx auf einen Mann in seinem Auto geschossen und ihn verletzt. In dem Auto befand sich auch ein Kind. Das Heimatschutzministerium spricht von einem gezielten Vollstreckungseinsatz. ICE-Beamte hätten sofort erste Hilfe geleistet. Der Mann sei am Leben und im Krankenhaus, heißt es. Und beim Formel-1 Grand Prix in Singapur ist vor kurzem das Sprint-Qualifying zu Ende gegangen. Ö3-Reporter Gerhard Praska, Max Verstappen hat sich dabei die Pole-Position gesichert.
10: Allerdings hat es wie schon in Malaysia unerwartete Verspätung gegeben. Offensichtlich hat es wieder ein Softwareproblem und ein Problem bei der Zeitmessung gegeben. Am Ende trotzt Max Verstappen nach 20 Minuten Unterbrechung allen Problemen, auch dem Smog in Singapur nach den Waldbränden in Indonesien. George Russell wird Zweiter, Charles Leclerc Dritter, nur Siebter Kimi Antonelli. Das Sprintrennen beginnt morgen um 11 Uhr, auch live in ORF1.
8: Und jetzt zu Nathalie Auer.
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11: In ganz Österreich sind die Temperaturen heute unter 20 Grad geblieben. So frisch war es das letzte Mal Mitte Mai. Und durch den Wind in Niederösterreich und in Wien kann es sich auch noch kühler anfühlen. Die Sonne, die scheint heute noch für etwa 2,5 Stunden. Wolken ziehen allerdings auch durch. Die meisten Wolken gibt es nach wie vor von Osttirol bis ins Burgenland. Hier kann es ganz vereinzelt auch regnen.

0: Das Wochenende bringt euch dann eine Mischung aus vielen Wolken, Nebelfeldern und etwas Sonne. Außerdem tauchen auch Schauer auf, und zwar vor allem morgen von der Schweiz und von Bayern her.
1: Von Bayern jetzt gleich weiter zum Knoten Guntramsdorf. Wir sind in Niederösterreich beim schnellsten Verkehrsservice Österreichs. Da war heute am Vormittag ein LKW-Unfall. Das spüren wir jetzt noch, Bernhard.
2: Ja, da wird immer noch gearbeitet auf der A2 der Südautobahn Richtung Wien beim Knoten Guntramsdorf. Da waren bis vor kurzem 3 Fahrstreifen frei. Jetzt wird der Verkehr gerade wieder angehalten, weil eben ein Bergekran eingetroffen ist und der jetzt aufgestellt wird. 8 Kilometer Stau fast bis Bad Vöslau zurück und über eine Stunde mehr Fahrzeit. Stau gibt es auch in der Abfahrt Baden. Ausweichen geht zum Beispiel ab Leobersdorf über die B18 und die B17. Im Burgenland auf der A3 und der B16 Richtung Ungarn von der Umfahrung Wulker-Brodersdorf bis Klingebach dauert es 20 Minuten länger wegen Überlastung. Oberösterreich und Niederösterreich A1 Westautobahn Richtung Wien zwischen Enns-Ost und St. Valentin plus 15 Minuten wegen einer Baustelle. Am Autobahngrenzübergang Spielfeld in der Steiermark eine Dreiviertelstunde Minimum Wartezeit bei der Ausreise wegen einer Baustelle in Slowenien, und Geduld braucht ihr auch weiterhin in Bayern am großen deutschen Eck auf der Autobahn A8. Da sorgt eine Baustelle bei Rohrdorf für Stau in beiden Richtungen. Richtung München 40 Minuten mehr Fahrzeit.
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1: Das ist die Sendung, wo wir euch allen am liebsten eine Medaille oder einen Pokal überreichen würden, weil ihr die Woche so genial gemeistert habt. Das geht im Radio schlecht. Wir haben was viel Besseres. Eure Lieblingsmusik, die glänzte vielmehr. Die meistgewünschten Songs der Woche kommen ab sofort von mir. Da ist der Martin Ziniel. Willkommen bei uns.

0: gibt Songs, die erkennt man nach 3 Sekunden. Bei dem hier reichen 2. Oder? Maroon 5 jetzt auf Ö3.
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2: Ö3, um halb fünf, da sind wir wieder. Hier ist der schnellste Verkehrsservice Österreichs mit Bernhard Walter. Und in Niederösterreich ist der Bergekran im Einsatz.
5: Ja, wegen Arbeit nach dem Unfall mit dem Bundesheertransporter heute Vormittag auf der A2 der Südautobahn Richtung Wien beim Knoten Guntramsdorf. Der Verkehr wird aber jetzt wieder links vorbeigeleitet. 3 Fahrstreifen sind hier an sich frei, aber immer noch 9 Kilometer Stau fast bis Bad Vöslau zurück und 1 Stunde mehr Fahrzeit überlastet hier auch die Abfahrt Baden. In der Steiermark, da melden Ö3 war Stau auf der S6 der Semmering-Schnellstraße Richtung Klagenfurt zwischen St. Marein und Kapfenberg. 1/4 Stunde mehr wegen einer Baustelle. Am Autobahngrenzübergang Spielfeld 45 Minuten Wartezeit bei der Ausreise wegen einer Baustelle nach der Grenze in Slowenien. Und in Bayern am großen deutschen Eck Autobahn A8 vor der Baustelle bei Rohrdorf Richtung München 40 Minuten und Richtung Salzburg 20 Minuten mehr Fahrzeit.
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1: Auf Ö3, schönen Freitagnachmittag. Vielleicht ist es für ein paar auch der Countdown zum ersten Date. Kann ja anstehen jetzt am Wochenende. Worauf schaut's denn ihr beim ersten Date? Aufs Lächeln? Auf den Humor? Auf die Haare? Aufs Outfit? Bei Alex Warren sind es offenbar die Augen. Und da dürfte ihm eine Dame ziemlich verzaubert haben. Er hat einen ganzen Song geschrieben über die smaragdgrünen Augen. Und der Song über die Augen ist ziemlich gut für die Ohren. Gerade erst rausgekommen und schon meist gewünscht. Emerald Eyes jetzt auf Ö3.

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9: Ö3 ist hier. Und wo Ö3 läuft, da läuft die Musik nonstop. Wir spielen gleich wieder durch bis halb und haben Harry Styles mit dabei. Oder Avril Lavigne. Vorher geht's zu Nina Valli. Es ist 17 Uhr.
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11: Kaum ist sie eingeführt, soll die Paketsteuer wieder rückgängig gemacht werden, wenn es nach den Neos geht. Ab 1. Oktober wird für Online-Bestellungen ja eine Abgabe von 2,40 Euro fällig, die jedoch statt Online-Riesen zumeist die Konsumentinnen und Konsumenten trifft. Auch innerhalb der Regierung wird die Paketabgabe daher nun in Frage gestellt, berichtet für Ö3 Saskia Fenenbos.
12: Die Abgabe sei ein Murks, so Neos Clubobmann Yannick Schetti.
13: Wenn es nach uns gehen wird, dann würden wir das gerne abschaffen wollen. Aber es ist jetzt beschlossen und wir brauchen natürlich die Koalitionspartner auch dafür. Aber man kann doch auch mal als Politik einen Fehler eingestehen und sagen, okay, wir sind klüger geworden und wir schauen, dass wir das jetzt reparieren.
12: Auch von ÖVP-Seite wird die Abgabe kritisiert. Bundeskanzler Christian Stocker meint in der Tageszeitung heute, es sei nichts, was ihm Freude mache, aber es solle die Paketflut eindämmen. Die SPÖ hält daran fest. Aus dem Finanzministerium heißt es, eine Abschaffung würde dazu führen, dass im Budget 280 Millionen Euro pro Jahr fehlen würden. Und es sei gemeinsam beschlossen worden, um die Mehrwertsteuersenkung auf Lebensmittel gegenzufinanzieren. An der wollen Pink und Schwarz auch festhalten, aber die NIOS hätten andere Ideen zur Finanzierung.
11: Für scharfe Kritik sorgt die Ankündigung der US-Regierung, die geplante Hinrichtung eines zum Tode verurteilten Attentäters per Livestream öffentlich zu übertragen. Juristen und Demokraten zeigen sich schockiert, berichtet aus den USA Ö3-Korrespondent Christoph Kohl.
14: Der amerikanische Verteidigungsminister würde es mit einer öffentlichen Hinrichtung Terrororganisationen gleichtun, meint der Senator der Demokraten Chris Murphy.
15: What is he mimicking? ISIS executions?
14: Die USA begeben sich damit in schlechte Gesellschaft mit Nordkorea und dem Iran, erklärt Eugene Fidel, Rechtsprofessor an der renommierten Yale-Universität.
16: Iran does public executions.
14: Das seien mittelalterliche Methoden, abscheulich, meint auch dieser Kalifornier.
17: It's disgusting.
14: Es sei nicht nötig, so etwas live zu übertragen. Man wisse ja auch nicht, ob Kinder zusehen würden, wirft diese Frau ein.
18: Not something that needs to be shown live, especially we don't know if kids are watching.
14: Tatsächlich ist nicht klar, wie die Live-Übertragung ablaufen soll, wie verhindert werden kann, dass Minderjährige dabei zusehen. Der Fall wird wohl vor den Gerichten landen.
11: Die Friedensnobelpreisträgerin 2026 heißt Navi Pillay. Die 85-jährige Juristin aus Südafrika gilt als Koryphäe auf den Gebieten des Völkerrechts und der Menschenrechte. Sie hat sich nach der Verkündung der Auszeichnung bereits zu Wort gemeldet.
19: Sie hoffe, dass das kein Witz sei, so Pillays erste Reaktion heute. Es ist kein Witz, sondern die Auszeichnung für ein Leben, das Pillay unerschrocken dem Kampf für Gerechtigkeit gewidmet hat. als erste nicht-weiße Frau, die in Südafrika eine Anwaltskanzlei eröffnet hat, als Richterin am Internationalen Strafgerichtshof oder als UNO-Menschenrechtskommissarin. Pillays Auszeichnung sei ein wichtiges Symbol, um dem internationalen Recht den Rücken zu stärken, sagt der österreichische Menschenrechtsexperte Manfred Nowak.
2: Die regelbasierte Weltordnung, die wir nach dem Zweiten Weltkrieg so mühsam aufgebaut haben, ist heute in Gefahr.

0: und sie ist ein Symbol für diese regelbasierte Weltordnung.
1: Und nicht zuletzt betont Novak Pillays Rolle als Kämpferin für Frauenrechte.
2: Ö3-Reporter Matthias Humpelstädter hat berichtet. Red Bull schreibt erneut deutliche Gewinne. Der weltweite Umsatz des Salzburger Getränkeherstellers ist laut Konzernabschluss auf mehr als 12 Milliarden Euro gestiegen. Ö3-Reporter Volker Obermeier, unterm Strich bleiben Red Bull annähernd 2 Milliarden Euro.
3: Im abgelaufenen Geschäftsjahr hat Red Bull an die 15 Milliarden Dosen verkauft, macht pro Erdbewohner beinahe 2 Stück. Vom 2 Milliarden Euro Reingewinn erhalten die Eigentümer in Thailand sowie Salzburg zusammen gut 1 Milliarde. Da Marc Mateschitz knapp die Hälfte an Red Bull besitzt, beträgt für ihn die Gewinnausschüttung etwa 530 Millionen Euro. Da der Konzern seinen Sitz in Fuschl am See im Salzkammergut hat, ist er auch in Österreich steuerpflichtig. Dem Konzernabschluss zufolge hat das Unternehmen 645 Millionen Euro an die Finanz überwiesen. Red Bull wird weiter auf seine beiden wichtigsten Märkte Europa sowie Amerika setzen. Verstärken will der Konzern Vertrieb und Absatz in Entwicklungsländern.
2: Und jetzt zu Michael Mattern.
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1: Der Freitag geht teils recht sonnig, teils bewölkt zu Ende und auch über Nacht ist es nur zeitweise klar. Von Vorarlberg bis ins Waldviertel ziehen nämlich allmählich wieder dichte Wolken und nach Mitternacht einzelne Schauer auf. Stellenweise kann sich außerdem Nebel bilden. Die Temperaturen sinken auf 12 bis 4 Grad. Am Wochenende geht es durchwachsen weiter herbstlich. Morgen Samstag in ganz Österreich überwiegend bewölkt mit wenigen Sonnenfenstern und etlichen teils kräftigen Regenschauern, die sich von Nordwesten her langsam ausbreiten. Am ersten Tag bleibt es morgen vom Unterkärnten bis ins Wiener Becken. Die Temperaturen steigen auf 12 bis 20 Grad. Am Sonntag ähnliche Höchstwerte, mehr Sonne, aber auch wieder einzelne Regenschauer, außerdem zum Teil lebhafter, frischer Westwind.
5: 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Und den Verkehrsservice, den starten wir heute eigentlich schon fast den ganzen Tag in Niederösterreich. Seit 6 Stunden wird da gearbeitet auf der Südautobahn.
6: Auf der A2 Richtung Wien beim Knoten Kundramsdorf, da ist weiterhin ein Kran im Einsatz, um einen umgestürzten Bundesheertransporter zu bergen. Der Verkehr rollt derzeit auf 2 Spuren links vorbei. Zeitweise wird der Verkehr auch immer wieder komplett angehalten. Aktuell 9 Kilometer Stau bis Bad Vöslau zurück und Ö3er melden hier über 2 Stunden Zeitverlust im Stau. Stau mittlerweile auch auf der A3 vor der Einmündung in die Südautobahn ab Münchendorf. Stau auch in der Abfahrt Baden oder auf der B17 vor Dreiskirchen. In der Steiermark auf der S6 Richtung Klagenfurt zwischen St. Marien und Bruck, da dauert es eine Viertelstunde länger vor einer Baustelle. Am Autobahngrenzübergang Spielfeld eine Dreiviertelstunde Wartezeit Richtung Slowenien und in Bayern am Großen Deutschen Eck auf der Autobahn A8 vor Rohrdorf vor einer Baustelle in Fahrtrichtung München 40 Minuten und Richtung Salzburg 20 Minuten mehr Fahrzeit.
5: Gute Nerven und gute Fahrt.
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5: Stopp, wo läuft? Da ist der Martin Ziniel. Willkommen bei uns.

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3: 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Hier ist der schnellste Verkehrsservice Österreichs mit Bernhard Walter. Und Bernhard, das ist ein extrem mühsamer Start ins Wochenende, wenn ihr da in Niederösterreich auf der A2 unterwegs seid. Gibt es da schon ein Update vom LKW-Unfall?
4: Ja, Richtung Wien beim Knoten Guntramsdorf, da sind die Bergungsarbeiten nach diesem LKW-Unfall von heute Vormittag jetzt in der Endphase. Der Kranwagen, der packt gerade zusammen. Der Bundesheertransporter, der da umgestürzt ist, ist also aufgestellt und wird auch demnächst abtransportiert. Aber es muss dann auch noch die Fahrbahn gereinigt werden. Das heißt, es wird noch ein bisschen dauern hier. Und der Verkehr rollt links weiterhin auf 2 Fahrspuren vorbei. Der Stau reicht unverändert 8 Kilometer zurück, fast bis Bad Vöslau mit 2 Stunden Zeit. Verlust, wie uns Ö3er melden. Stau gibt es weiterhin auch auf der A3 vor der Einmündung in die A2, weiters in der Abfahrt Baden und auch auf der Auswärtsstrecke auf der B17 vor Dreiskirchen. In der Steiermark am Autobahngrenzübergang Spielfeld eine 30 Minuten Wartezeit bei der Ausreise nach Slowenien und am großen deutschen Eck derzeit noch Stau auf der A8 vor der Baustelle bei Rohrdorf, nämlich Richtung München 30 Minuten mehr Fahrzeit, Richtung Salzburg nur noch 10 Minuten Zeitverlust.
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0: Über 6 Stunden hat es gedauert, jetzt können wir das endlich durchsagen, Bernhard. Good News für die Südautobahn.
1: Ja, für alle, die da jetzt noch im Stau stehen, es geht jetzt wirklich bald weiter, denn auf der A2 der Südautobahn Richtung Wien, die Unfallstelle beim Knoten Guntramsdorf ist jetzt vollständig geräumt. Es sind wieder alle Fahrstreifen frei. Der noch mehrere Kilometer lange Stau zurück bis vor Baden, der löst sich jetzt vorneweg nach und nach auf.
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0: Das sind eure meistgewünschten Songs der Woche. Und oft, wenn man bei uns anruft, dann wünscht man sich einen Song nicht für sich selbst, sondern für eine andere Person, die das dann vielleicht hört im Radio. Und da haben diese Woche ganz viele für ihre Mama angerufen. Ist halt nirgends so schön wie im Hotel Mama. Das bringt der Rian ganz gut auf den Punkt.

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Ich liege im Garten und stelle mich schlafen, damit meinem Papa nicht einfällt, mich auch noch um Hilfe zu fragen.

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1: Ö3s hier. Wir zählen die ganze Woche mit bei euren Musikwünschen. Und jetzt zählen wir zusammen. Hier laufen eure beliebtesten Songs der Woche. Gleich Olivia Dean und R.E.M. zum Beispiel. Jetzt geht's mal zu Sophie Moseder. Es ist 18 Uhr.
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2: Großer Ansturm auf den Zivildienst. Die Zahl der Meldungen hat einen neuen Rekord erreicht. Ö3-Reporter Peter Daser, das könnte mit der Debatte um ein Verlängern des Zivildienst zusammenhängen.
3: Seit Jahresbeginn gibt es um 6% mehr Meldungen zum Zivildienst als im selben Zeitraum des Vorjahres. Und zwar vor allem in den letzten Monaten. Im August betrug die Steigerung über 50%. Fast 13.000 junge Männer wollen demnach lieber Zivildienst machen als zum Bundesheer. Die für den Zivildienst zuständige Ministerin Claudia Bauer von der ÖVP sagt heute:
4: Wir hatten noch nie in den ersten 9 Monaten eines Jahres so viele Menschen, so viele junge Männer, die sich für den Zivildienst entschieden haben wie heuer.
3: Derzeit dauert der Zivildienst 9 Monate. Die Dauer soll künftig auf 11 Monate verlängert werden, wenn sich zu wenige junge Männer fürs Bundesheer melden. Das entsprechende Gesetz ist aber noch nicht beschlossen.
2: Der ehemalige deutsche Bundeskanzler Gerhard Schröder sorgt mit seiner engen Verbindung zu Russland wieder für Aufregung. Schröder war diese Woche bei der Geburtstagsfeier des russischen Machthabers Wladimir Putin eingeladen. Außerdem sitzt Schröder jetzt im Aufsichtsrat eines russischen Supermarkts. In Berlin Ö3-Reporterin Maria Knips-Witting.
5: Applaus für den deutschen Altkanzler. Der frisch bestellte Aufsichtsrat Gerhard Schröder begrüßt die Mitarbeiter der Supermarktkette Globus in Moskau. Es ist nicht nur dieses Video, das in Deutschland für Irritation sorgt. Viel schwerer wiegt Schröders Besuch auf der Geburtstagsfeier von Wladimir Putin. Der Präsident habe seinen alten Freund zu sich nach Hause eingeladen, steht auf der Telegram-Seite des Kremls.
6: Der Bundeskanzler ist über das Treffen von Herrn Schröder mit dem russischen Präsidenten Putin zutiefst empört,
5: sagt Regierungssprecher Steffen Mayer.
6: Der Bundeskanzler empfindet es als geradezu unmoralisch, dass Herr Schröder an einem solchen Tag mit Herrn Putin feiert.
5: Putin hatte zuletzt versucht, Schröder als Vermittler im Ukraine-Krieg ins Spiel zu bringen. Die deutsche Bundesregierung lehnt das aber ab.
2: Snowboard-Doppel-Olympiasiegerin Anna Gasser wird ihre Karriere beenden nach dieser Saison. Den kommenden Skiwinter samt Heim-WM im Montafon sowie den Highlights Innsbruck und Kreisberg will die 35-Jährige noch mitnehmen. Und für Österreichs Frauenfußball-Nationalteam beginnt jetzt der Kampf ums WM-Ticket. Die ÖFB-Damen sind beim Heimspiel zu Gast im Kosovo. In Pristina ist Ö3-Reporter Martin Lang.
7: 2 Minuten gespielt, noch 0:0 in diesem ersten Aufeinandertreffen. Bei den Kosovarinnen sitzt übrigens Austria-Wien-Stürmerin Modesta Uka wegen einer Leistungsverletzung vorerst auf der Bank. Auch Sarah Zardazil beim ÖFB-Team nach ihrer Verletzungspause auch noch Ersatz. Und die Österreicherinnen versuchen einmal, das Spiel in den Griff zu bekommen. Vorne mit Barbara Thunston, mit Kempel, aber noch keine Torchancen. 0:0 in diesem Hinspiel. Rückspiel ist ja am Dienstag.
2: Und jetzt weiter zu Michi Matan.
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8: Heute Nacht ziehen von Vorarlberg bis ins Waldviertel immer mehr Wolken samt etwas Regen auf. Sonst ist es trocken und zeitweise sternenklar, speziell im Süden zum Teil aber nebelig. Tiefstwerte 4 bis 12 Grad. Morgen Samstag breiten sich die Wolken und teils kräftige Regenschauer von Nordwesten her im Laufe des Tages dann auf weite Teile Österreichs aus. Trocken bleiben kann es am ehesten von Unterkärnten bis in den Wiener Raum. Und hier geht sich zunächst vielleicht auch noch die eine oder andere Sonnenstunde aus. Es ist für die Jahreszeit immer noch relativ mild, Höchstwerte morgen 12 bis 20 Grad. Am Sonntag ähnliche Temperaturen und mehr Sonne, bei sehr lebhaftem Westwind, aber auch wieder einzelne Schauer.
1: 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Und bitte aufpassen, heißt in Salzburg.
9: Ein Auto hat eine Panne und steht auf der A1 der Westautobahn Richtung Wien in der Abfahrt Waldersee, wie uns Ö3er melden. Also wie gesagt, hier bitte aufpassen. In Niederösterreich, da haben wir ja schon vor 20 Minuten zwischendurch gemeldet, die Unfallstelle auf der A2 Richtung Wien bei Guntramsdorf ist geräumt. Der kilometerlange Stau davor, der hat sich jetzt rasch und auch schon bereits weitgehend aufgelöst. Verzögerungen gibt es derzeit noch in der Autobahnabfahrt Baden und auch auf der A2 bei Vösendorf. Aber auch hier wird sich jetzt die Situation bald entspannen. In der Steiermark am Autobahngrenzübergang Spielfeld, da wartet ihr immer noch eine halbe Stunde bei der Ausreise nach Slowenien. Und auch in Bayern am Großen Deutschen Eck plus 30 Minuten auf der Autobahn A8 Salzburg Richtung München vor einer Baustelle bei Rohrdorf.
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1: Gute Fahrt, vielleicht in Richtung Karlstetten. Zum Sportplatz, zum Oktoberfest oder zum Oktoberfest in Zwettl oder zur Wiener Kaiserwiesen. Egal, ob im Zelt mit der Lederhosen oder zu Hause in der Jogginghose. Wir hoffen, ihr habt ein schönes Wochenende. Hier läuft der Countdown dazu. Da ist der Martin Ziniel. Hier laufen eure meistgewünschten Songs der Woche.

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0: 4:34 unterbrechen, weil das ist wichtig für alle in Niederösterreich. Bernhard. Ja,
1: das ist eine Geisterfahrermeldung. Achtung, auf der S1 der Wiener Außenring-Schnellstraße kommt zwischen Vösendorf und Schwechat ein Geisterfahrer entgegen. Vorsicht in beiden Richtungen und nicht überholen. Achtung, ein Geisterfahrer in Niederösterreich auf der S1 zwischen dem Knoten Vösendorf und dem Knoten Schwechat. Wir geben Entwarnung, sobald der Geisterfahrer die Schnellstraße verlassen hat.
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0: Also bitte Achtung, in Niederösterreich, dort ist ein Geisterfahrer unterwegs, Bernhard.
1: Und zwar auf der S1 der Wiener Außenring Schnellstraße kommt zwischen Schwechat und Vösendorf ein Geisterfahrer entgegen. Vorsicht in beiden Richtungen und nicht überholen. Wir geben Entwarnung, sobald der Geisterfahrer die Schnellstraße verlassen hat.

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5: Drei um halb sieben. Hier ist der schnellste Verkehrsservice Österreichs und das gehen wir lieber einmal öfter durch. In Niederösterreich ist ein Geisterfahrer unterwegs, Bernhard.

0: Ja, und zwar Achtung auf der S1 der Wiener Außenring Schnellstraße, da kommt zwischen Schwechat und Vösendorf ein Geisterfahrer entgegen. Vorsicht in beiden Richtungen und nicht überholen. Die Polizei ist gerade dabei, diesen Abschnitt abzufahren. Wir geben natürlich Entwarnung, sobald der Geisterfahrer die Schnellstraße verlassen hat. Ganz in der Nähe auf der 2 der Südautobahn Richtung Wien derzeit dichter Kolonnenverkehr von Guntramsdorf bis Inzersdorf, plant hier eine Viertelstunde mehr ein. Auf der A1 Richtung Wien im Baustellenbereich zwischen St. Valentin und Haag, da hat ein Fahrzeug eine Panne, eine Spur blockiert, hier schon 10 Minuten Zeitverlust. Am Autobahngrenzübergang Spielfeld, da wartet ihr 20 Minuten bei der Ausreise nach Slowenien, und in Bayern am großen deutschen Eck Autobahn A8 vor der Baustelle bei Rohrdorf Richtung München eine halbe Stunde mehr Fahrzeit.
1: Letzte Woche die Männernationalelf. Heute ist die Frauennationalelf zu Gast im Kosovo. Gleiches Stadion, gleicher holpriger Rasen. Und der Start für unsere ÖFB-Frauen war auch leider etwas holprig, Martin Lang.
2: Erst einmal bei den Männern 0-1 Rückstand mit einem Kontertor durch Memeti von Eintracht Frankfurt, Österreich, einen Spiel bestimmend. Tempel trifft die Latte, Kirchberger köpfelt in die Arme der kosovarischen Torfrau, noch die eine oder andere Chance dazu. Ja, der Rasen kam nichts fürs Gegentor. Er ist natürlich jetzt auch nicht besser geworden durchs Männerspiel, aber man merkt hin und wieder, naja, es holpert schon leicht weg die Kugel, vor allem bei der Ballannahme. Aber im Moment läuft das Spiel der Österreicherinnen untereinander gut, nur mit dem Tore schießen klappt es noch nicht.
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0: Ö30er. Und jetzt haben wir sie, die Geisterfahrer-Entwarnung für Niederösterreich, Bernhard.
1: S1, Wiener Außenring-Schnellstraße zwischen Schwechat und Vösendorf. Der Geisterfahrer hat die Schnellstraße verlassen.
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0: geiler Song, geile Message. The Man in the Mirror von Michael Jackson. Wahrscheinlich wird der Song auch deswegen bei uns so oft gewünscht. Chris Putz zum Beispiel findet die Message vom Song richtig stark.
1: Dass man einfach vorher bei sich selber was ändern sollte, bevor man bei den anderen Menschen anfängt, weil da kann man am meisten verändern. Mhm.
0: Sich selber ändern, das kann auch die nächste bei uns in der Playlist ganz gut. Optisch als auch musikalisch. Die ändert sogar ihren Namen. Hat ihren Nachnamen jetzt einfach weggelassen bei ihrem neuen Song. Nennt sich nicht mehr Miley Cyrus, sondern nur Miley.

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3: 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Jetzt geht's los mit Ö3X, damit wir wirklich so in richtige Wochenendstimmung kommen. Gleich Bruno Mars und Linkin Park im Mix. Jetzt geht's mal zu Sophie Mooseder. Es ist 19 Uhr.
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20: Wien will den Kinderschutz in Sportvereinen verbessern. Alle, die dort mit Kindern und Jugendlichen arbeiten, sollen künftig

0: künftig einen aktuellen Strafregisterauszug vorlegen müssen, und zwar alle 3 Jahre. Hydra-Reporterin Evelyn Kanja.
1: Gelten sollen die neuen Regeln nach dem Wunsch der Stadt Wien schon ab dem nächsten Jahr. Noch muss aber die Umsetzung geklärt werden. Dazu wolle man sich mit der Justizministerin abstimmen, weil es ähnliche Pläne im Bund gebe, heißt es aus der Wiener SPÖ. Das Ziel? Kindesmissbrauch verhindern und vorbestrafte Menschen herausfiltern. Neben dem Strafregisterauszug muss auch der erweiterte Auszug für Kinder- und Jugendfürsorge vorgelegt werden. Setzen die Vereine das nicht um, soll ihnen die Sportförderung gestrichen werden können.
0: Eine erste Entlastung gibt's beim Grippeimpfen. Österreich sichert sich zusätzliche Impfdosen, insgesamt 100.000 Stück. Laut Gesundheitsministerium sollen sie schon nächste Woche ausgeliefert werden. Am Wochenende waren Lieferprobleme bei den Grippeimpfdosen bekannt geworden. Die USA verschärfen ihre Sanktionen gegen den Internationalen Strafgerichtshof, und das nur wenige Stunden, nachdem die ehemalige Richterin Navi Pillay mit dem Friedensnobelpreis ausgezeichnet worden ist. Die USA werden die Arbeit des Gerichts lahmlegen, sagt der US-Außenminister. Kritik kommt etwa aus Deutschland. Und Pause im WM-Quali-Playoff-Spiel der ÖFB-Frauen im Kosovo. Hydra-Reporter Martin Lang in Pristina. Den Österreicherinnen ist nach einem Fehlstart noch vor der Halbzeit der Ausgleich geglückt.
2: Und zwar mit ihrem ersten Länderspieltor von Austria-Verteidigerin Luise Schöffel in der 37. Minute nach Flanke von Henschel. Davor trifft Kempel die Latte. Die Österreicherinnen hatten nur einen kurzen Moment der Unaufmerksamkeit. Ein Kontertor in der 14. Minute durch Frankfurt-Legionärin Memedi. Jetzt kommen die Österreicherinnen zur zweiten Spielhälfte auf das Feld, auf den Rasen, der natürlich, weiß man noch von den Herren vor einer Woche, nicht in Top-Zustand ist. Aber jammern über die Rasenverhältnisse war beim ÖFB-Frauen-Nationalteam im Vorfeld keine Option.
0: Jetzt weiter zu Michi Mattern.
3: Das Ö3-Wetter. Heute Nacht klärt es im Süden allmählich auf, dafür trübt es sich an der Alpen-Nordseite langsam ein. Die Temperaturen sinken auf 12 bis 4 Grad. Morgen Samstag ist es im größten Teil Österreichs bewölkt, anfangs stellenweise auch nebelig, und von Nordwesten her breiten sich teils kräftige Regenschauer nach und nach auf weite Teile des Landes aus. Am ersten trocken bleibt es von Unterkärnten bis in den Wiener Raum, und hier kann es zunächst auch noch zeitweise sonnig sein. Die Temperaturen erreichen morgen maximal 12 bis 20 Grad. Am Sonntag ähnliche Höchstwerte und dazu nach etwas Schönnebel eine windige Mischung aus Sonne, dichten Wolken und einzelnen Regenschauern.
4: 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Bernhard in Wien, da hat ein Fahrzeug eine Panne.
5: Und zwar auf der Südosttangente Richtung Graz. Kurz nach dem Stadlauertunnel ist der rechte Fahrstreifen gesperrt. Da kommt es zu kurzen Verzögerungen. Und in Bayern am großen deutschen Eck auf der Autobahn A8 Richtung München. Vor einer Baustelle bei Rohrdorf noch eine Viertelstunde mehr Fahrzeit.
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4: Die Woche war gefühlt wieder ewig lang. Es war mega viel zu tun, aber jetzt finde ich Freitagabend, da haben wir dann trotzdem noch Power. Fürs Freien geht's immer, oder? Es muss sein.

der macht einfach gute Laune, nicht nur weil Wochenende ist. Ö3X ist hier, hi! Genießt mal heute einfach die Zeit gemeinsam. Ganz, ganz entspannt. Der Abend ist noch sehr, sehr jung.

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11: 19.30 Uhr ist es, hier ist Ö3 mit dem schnellsten Verkehrsservice Österreichs. Wir können das abkürzen, es läuft überall gut. Weiter geht's zum Fußball. Da läuft gerade die Schlussphase. Österreichs Frauen spielen gegen Kosovo. Es steht 1:1, Martin Lang. Wir hoffen, da geht noch was.
12: Ja, immer die Österreicherinnen drücken, drängen. Sarah Zadra sind eingewechselt bei ihrem Comeback nach über einem Jahr. Verletzungspause, Weitschuss knapp übers Kreuzig drüber gezogen. Das wäre ein Einstand gewesen, aber es will einmal kein Fallen. Damit bleibt das spannendes Duell in diesem ersten WM-Playoff-Runde Dienstag in Wien-Dornbach. Ja, das Rückspiel, aber auch hier in Pristina ist noch nichts entschieden, außer das Finster ist mittlerweile, also rund ums Stadion.
11: Das ist aber auch okay.
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Da muss ich direkt ans Nova Rock denken. Die ganze Band von Måneskin damals in Leder. Mit Netzshirts an. Es hat geregnet, geregnet, geregnet. Aber es war sowas von geil. Vielleicht wart ihr auch dabei. Und genau um diesen Regen geht es jetzt auch im nächsten Mix. Eine Spur romantischer, würde ich sagen. Just the two of us. Jetzt auf für drei.

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14: Ö3X läuft bei euch. Kennt ihr schon die neue von Samba? Gleich. Oder auch David Guetta, den kennen wir natürlich. Machen wir gleich zusammen mit. Da fahr jetzt mal Sophie Mooseder. Es ist 20 Uhr.
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0: Im Kampf gegen Kinderarmut in Österreich spricht sich eine deutliche Mehrheit der Bevölkerung für weitere Maßnahmen aus. Das zeigt das Sozialbarometer der Volkshilfe. Jetzt brauche es nur noch die Umsetzung, sagt Volkshilfedirektor Erich Fenninger.
1: Wir finden, dass 395.000 armutsbetroffene oder ausgrenzungsgefährdete Kinder 395.000 Gründe darstellen, jetzt zu handeln. Deshalb der Appell an die Regierung.
0: Etwa 3/4 der 1.000 Befragten sind dafür, Kinderarmut bis 2030 mittels einer Kindergrundsicherung zu halbieren. Im Handelsstreit zwischen der EU und China gibt es Anzeichen für eine Entspannung. China sagt zu, weniger Hybridautos nach Europa zu exportieren, wie erwartet. Konkret sollen es in den nächsten 4 Jahren mehrere Millionen Autos weniger sein, sagt der EU-Handelskommissar. Datenleck bei einem Schweizer Online-Marktplatz. Betrüger haben bei Ricardo persönliche Daten von fast 900.000 Menschen gestohlen. Konkret geht es um Namen, Adressen und Telefonnummern. Betroffene Nutzer werden von Ricardo informiert. Und Österreichs Fußballnationalteam der Frauen hat den ersten kleinen Schritt Richtung Fußball-WM gemeistert. Die ÖFB-Frauen gewinnen auswärts im Kosovo mit 2:1. Ö3-Reporter Martin Lang in Pristina. Sie legen damit eine gute Basis für das Rückspiel kommende Woche.
2: Das Siegestor köpfelt Nicole Bieler 10 Minuten vor dem Ende. Es ist das 48. Länderspieltor, das erste für sie nach 4 Jahren. Die Österreicherinnen gleichen durch Luise Schöffel mit dem ersten Länderspieltreffer knapp vor der Pause nach 0:1 Rückstand noch aus und gewinnen am Ende gegen die Kosovarinnen mit 2:1. Rückspiel in der ersten Playoff-Runde um den Aufstieg in die zweite in der WM-Qualifikation ist dann am Dienstag in Wien am Sportclubplatz. Die möglichen Gegnerinnen, die Schweizerinnen, haben 7:3 gegen die Israelis das Hinspiel gewonnen.
0: Und jetzt weiter zu Michi Mattern.
3: Das Ö3-Wetter. Heute Nacht trübt es sich an der Alpen-Nordseite langsam ein, sonst ist es teils nebelig, teils sternenklar. Die Temperaturen sinken auf 12 bis 4 Grad. Der Samstag bringt dann jede Menge Wolken, anfangs auch ein paar zähe Nebelfelder und im Laufe des Tages von Nordwesten her immer mehr Regenschauer, die stellenweise kräftig sein können. Am ehesten trocken bleibt es morgen von Unterkärnten bis in den Wiener Raum und hier geht sich zunächst auch noch die eine oder andere Sonnenstunde aus. Für bald Mitte Oktober ist es morgen immer noch relativ mild, Höchstwerte 12 bis 20 Grad. Am Sonntag ähnliche Temperaturen und dazu nach etwas Frühnebel wechselnd bewölkt, zeitweise sonnig und windig mit einzelnen Regenschauern.
4: Weiter geht's zum schnellsten Verkehrsservice Österreichs und dir, Bernhard.
5: Ja, und da schaut es gut aus. Es gibt heute mal keine Nachtbaustellen, keine Sperren. Die Straßen und auch Bahnstrecken sind frei, also alles im grünen Bereich.
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4: Je nachdem, was ansteht, vielleicht klingt sie dann so nach dem Wochenende.
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4: Wir können das gleich mal ausprobieren, was alles geht. Aber zuerst wärmen wir uns mal auf. Ö3X ist hier. Emma da. Hi.

So muss sich der Start ins Wochenende anfühlen. Richtig, richtig entschleunigend. Es ist eh immer so viel los, auch jetzt am Wochenende. Der normale Wahnsinn. Vielleicht macht sie mit beim Marathon in Graz. Habt ihr da schon eine Playlist? Sowas, was ihr dann im Ohr haben werdet? Ihr könnt es gern einfach Ö3 hören. Da ist jetzt dann genau während dem Marathon ist Frühstück bei mir mit Frontman von Bilderbuch, also mit Ernst Maurice. Ah, Maurice Ernst, so heißt er. Und ich glaube, das wird mega, mega spannend, ja. Allein diese Lieder von ihnen, großartig. Jedes Mal aufs Neue.

Dieser Applaus, weil wir die Woche wieder gerockt haben. Klopft euch mal selbst kurz auf die Schulter. Im Auto natürlich nicht. Wenn ihr da gerade seid, einfach entspannt weiterfahren. Gut gelaunt. Es gibt keine längeren Staus oder Störungen. Gute Fahrt euch!

0: Harry Styles lieben wir.
1: Ja, der ist schon gescheit cute.
0: Einmal mit dem feiern gehen, oder? Das wär's. Ich sag's euch, wir würden sowas von abgehen mit ihm, oder? Ja, zu Maroon 5.
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20: Ö3X ist hier gleich mit Mando Diao und Pitbull. Das ist euer Sound für euren Freitagabend. Willkommen auf Ö3. Davor gibt es jetzt mal alles Aktuelle von Sophie Mooseder. Es ist 21 Uhr.
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20: Schweres Erdbeben in Panama. Die Erde hat im Süden des Landes mit einer Stärke von 7,6 gebebt, heißt es von der US-Erdbebenwarte. Für weite Teile der Region gilt jetzt eine Tsunami-Warnung, unter anderem für Kolumbien, Peru und Mexiko. Dort sind in den nächsten Stunden gefährliche Wellen möglich, heißt es. Über Verletzte oder Schäden ist noch nichts bekannt. Im Kampf gegen Phishing-Betrug startet jetzt die Aktion 10 Tage gegen Phishing. Laut Bundeskriminalamt sind heuer schon 5000 Phishing-Fälle gezählt worden. Ö3-Reporterin Verena Bruha.
22: Ihre Registrierung für die ID Austria läuft ab. Mit dieser SMS versuchen Betrüger aktuell an die Daten ihrer Opfer zu kommen. Viele Menschen sind darauf bereits hereingefallen, der Schaden 500.000 Euro. Insgesamt liegt der polizeilich erfasste Schaden heuer schon bei 19 Millionen Euro. Die Täter werden immer einfallsreicher und setzen auch auf künstliche Intelligenz. Innenminister Gerhard Kahner, ÖVP, setzt auf Vorbeugung, denn die Aufklärung solcher Fälle sei enorm schwierig. Bei verdächtigen Nachrichten gilt deshalb erst innehalten, dann nachfragen bei der Bank oder der Stelle, in deren Namen die Nachricht verschickt worden ist.
20: Der chinesische Tech-Riese JD.com darf das Mediamarkt-Mutterunternehmen übernehmen. Das Wirtschaftsministerium stimmt dem jetzt zu. Es gäbe aber strenge Auflagen, heißt es, etwa für Daten und Lieferketten. Die EU-Kommission prüft die Übernahme noch. Und mehr als 30.000 Euro, so viel ist in 2 Tagen für einen ehemaligen Billa-Kassier aus Oberösterreich gespendet worden. Hörtreireporter Jürgen Freimuth, der Mann muss wegen unrechtmäßig vergebener Rabatte Schadenersatz zahlen.
3: Der 23-Jährige ist wie berichtet wegen Untreue rechtskräftig zu 5 Monaten bedingter Haft verurteilt worden. Er hatte Kunden unrechtmäßig Rabatte gegeben, sich selbst aber nicht bereichert. Vor Gericht erklärte er, dass er unter sozialen Ängsten leidet und sich von fordernden Kunden unter Druck setzen ließ. Die Spendenaktion soll ihn jetzt bei der Rückzahlung unterstützen. Biller hat inzwischen angekündigt, das Geld aber nicht für sich behalten zu wollen. Der Mutterkonzern Rewe verdoppelt stattdessen den Betrag und spendet insgesamt 51.400 Euro an gemeinnützige Organisationen für psychische Gesundheit und Inklusion.
20: Und jetzt zu Michi Mattern.
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4: An der alten Nordseite ziehen heute Nacht immer mehr Wolken auf, sonst ist es zeitweise klar, zum Teil wird es aber nebelig. Die Temperaturen sinken auf 12 bis 4 Grad. Morgen Samstag erreicht uns dann von Nordwesten her die nächste Kaltfront und die bringt jede Menge Wolken, immer mehr Regenschauer, die stellenweise kräftig sein können. Stellenweise trocken bleiben kann es von Unterkärnten bis in den Wiener Raum und hier zeigt sich am Vormittag, abgesehen von ein paar Nebelfeldern, zeitweise noch die Sonne. Am Sonntag nach etwas Frühnebel überall die eine oder andere Sonnenstunde, aber auch wieder einzelne Regenschauer und frischer Westwind. Die Höchstwerte am Wochenende 12 bis 20 Grad.
6: Wir schauen zu euch auf die Straßen. Ö3 ist hier mit dem schnellsten Verkehrsservice Österreichs. Bernhard, es ist sehr ruhig.
7: Genau, es ist ein sehr entspannter Freitagabend auf den Straßen und auch auf den Schienen. Kommt weiter gut und sicher an euer Ziel.
6: Gute Fahrt euch.
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6: Manchmal braucht man nur einen Ton. Und wir wissen, es ist Freitag. Es fühlt sich einfach komplett danach an, so wie es sein soll.

0: Wisst ihr, wer das gerade war?
1: My name is Mats Björke.
2: My name is Björn Dixgård.
3: And my name is Gustav Norén. We are
1: Mandodiao.
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0: Absolut, bitte. Wie cool und wie sexy klingen eigentlich skandinavische Namen? Die sind ja gerade wirklich Vollgas im Trend und ich muss euch sagen, ich verstehe es. Falls ihr gerade auf der Suche seid, noch einmal zur Wiederholung.
1: My name is Mats Björke.
2: My name is Björn Dixgård.
3: And my name is Gustav Norén.
0: Vielleicht ist da was dabei. Ö3X ist da, Emma da. Hi!

B30, ja. Um 9:30, das ist der schnellste Verkehrsservice Österreichs. Razzifazi machen wir das. Gibt keine längeren Staus oder Störungen. Dafür den nächsten Mix.

Kygo auf E3, den mischen wir ab mit Kings of Leon und mit Marshmallow. Wir haben wirklich für euch alle was dabei. Und da ein bisschen Wochenende, streuen wir auch drüber.

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11: Ich stehe an so einer großen mehrspurigen Straße in Wien und es ist gerade Sonnenuntergang. So ein richtig tieforanger Herbstsonnenuntergang. Und ich denke mir, okay Herbst, du hast mich jetzt auf deiner Seite. In dem Moment bin ich richtig glücklich. Und wenn die Ampel grün wird, nehme ich mir vor, bleibe ich kurz stehen auf der Straße und mache ein Foto. Weil natürlich muss man sowas fotografieren. Also, es wird grün, ich gehe los, bleib mitten am Zebrastreifen stehen. Eine Frau hinter mir beschwert sich kurz, eh klar. Ich hole mein Handy raus und mache mein Foto. Die anderen Leute gehen an mir vorbei. Die Ampel blinkt und da sehe ich eine Frau neben mir, ungefähr in meinem Alter. Sie ist von der anderen Straßenseite losgegangen und sie macht genau dasselbe wie ich. Sie steht neben mir am Zebrastreifen, hält ihr Handy in der Hand, fotografiert den orangen Sonnenuntergang über der Stadt und freut sich, genauso wie ich. Die ist mein Spiegelbild, denke ich. Wir schauen uns an und müssen laut loslachen. Es dauert nur eine Sekunde, dann gehen wir weiter, ohne ein Wort zu wechseln. Aber den ganzen Heimweg grinse ich in mich hinein, wegen des Himmels und wegen der geteilten Freude mit meinem Spiegelbild.
10: Lisa Grum ist Unternehmensberaterin, Coach und lebt in Wien.
12: Ö3X läuft bei euch. Gemeinsam geht's durch den Abend mit Parov Stellar und Gigi D'Agostino kommt gleich. Aber jetzt geht's einmal zu Sophie Mooseder. Es ist 22 Uhr.
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14: Kaum eingeführt, soll die Paketsteuer schon wieder rückgängig gemacht werden, zumindest wenn es nach den Neos geht. Neos-Clubobmann Yannick Schetti sagt:
15: Wenn es nach uns gehen würde, dann würden wir das, was wir von Anfang an in den Verhandlungen sehr kritisch gesehen haben und sich jetzt in der Praxis wirklich als absoluter Murks herausstellt, würden wir das gerne abschaffen wollen. Aber es ist jetzt beschlossen und wir brauchen natürlich die Koalitionspartner auch dafür. Aber man kann doch auch mal als Politik einen Fehler eingestehen und sagen, okay, wir sind klüger geworden und wir schauen, dass wir das jetzt reparieren.
14: Seit 1. Oktober ist für Online-Bestellungen eine Abgabe von 2,40 Euro fällig. Die Online-Riesen geben sie aber meistens an die Konsumenten weiter. US-Präsident Donald Trump kündigt große Diesellieferungen aus Russland an. Russland soll sofort 300.000 Tonnen Diesel an die USA und den Weltmarkt liefern, im November dann noch einmal 500.000 Tonnen. Darauf haben sich Trump und Kremlchef Wladimir Putin in einem, wie sie sagen, sehr erfolgreichen Gespräch geeinigt. Dadurch sollen die Treibstoffpreise sinken. Nach dem schweren Erdbeben in Panama ist in Teilen des Landes der Strom ausgefallen. Der internationale Flughafen ist vorsichtshalber vorübergehend geschlossen. Im Süden von Panama hat die Erde am Abend mit einer Stärke von 7,7 gebebt. Über Verletzte oder Schäden gibt es noch keine Infos. und 30.000 Flaschen Wein im Wert von 5 Millionen Euro einfach weg. Unbekannte haben sie aus einem Lagerhaus in der Toskana in Italien gestohlen. Die Täter dürften die Alarmanlage ausgeschaltet haben, so ist der Diebstahl tagelang nicht aufgefallen. Jetzt weiter zu Michi Mattern.
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4: Heute Nacht trübt es sich an der Alpen-Nordseite langsam ein, sonst ist es teils nebelig, teils sternenklar. Die Temperaturen sinken auf 12 bis 4 Grad. Morgen Samstag breiten sich dichte Wolken und teils kräftige Regenschauer von Nordwesten her im Laufe des Tages auf weite Teile Österreichs aus. Trocken bleiben kann es am ersten von Unterkärnten bis ins Wiener Becken und hier geht sich zunächst vielleicht noch die eine oder andere Sonnenstunde aus. Es ist für die Jahreszeit immer noch relativ mild, Höchstwerte 12 bis 20 Grad. Am Sonntag ähnliche Temperaturen und mehr Sonne, bei sehr lebhaftem Westwind aber auch wieder einzelne Regenschauer.
12: 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Bernhard, es ist eigentlich unverändert.
5: Genau, es läuft weiterhin überall sehr gut. Es sind uns keine Störungen gemeldet worden.
12: Heute im Freaky Friday waren ja diese Songs dabei.

So sind die 80er auch dabei. Freitagabend hier auf Ö3. Die Schulterpolster, die lassen wir, glaube ich, daheim heute. Aber den Haarspray, ja, also so Vollgas, den nehmen wir uns mit für die Dauerwelle. Wer weiß bei dem Wetter, gell? Es ist immer ein bisschen ungewiss. Und Medusa. 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

Vibe, den behalten wir uns, machen gleich genauso weiter. Auf den Straßen und auch sonst sehr, sehr wenig los. Ihr kommt da ohne längere Staus oder Störungen voran. Gute Fahrt euch! 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Hi!

0: Eine der schönsten Liebeserklärungen, finde ich, oder? Die Sportfreunde Stille, ein Kompliment auf ihr drei. Vielleicht habt ihr auch gerade an euren Lieblingsmenschen gedacht oder ihr habt euren Lieblingsmenschen vielleicht sogar neben euch. Dann ist der jetzt für uns. Gemeinsam abtanzen. Falls niemand da ist, ich bin da. Hi.
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0: Genauso machen wir jetzt weiter. Katy Perry und The Cure. Das ist euer Freitagabend hier auf Ö3. Ganz, ganz viel DJ Sound wartet gleich auf euch. Davor jetzt mal Sophie Mooseder. 23 Uhr ist es.
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2: Immer mehr Billig-Airlines pfeifen auf den Flughafen Wien-Schwechat. Ryanair zieht immer mehr Flieger ab. Wizz Air hat sich schon komplett verabschiedet. Die Airlines argumentieren mit zu hohen Kosten in Wien. Flughafenvorstandsdirektor Günther Ofner macht dafür die Ticketsteuer verantwortlich.
3: Es gibt überhaupt nur noch 8 Länder in der Europäischen Union, die eine derartige Steuer einheben. Und der allgemeine Kostendruck lastet natürlich auf den Airlines. Und deshalb werden Flugzeuge dort eingesetzt, wo sie am wirtschaftlichsten fliegen können. Die Ticketsteuer ist ein Schuss ins eigene Knie und ein Arbeitsplatzförderprogramm für Bratislava. Denn die 2 Millionen Passagiere, die uns heuer fehlen, um die hat Bratislava mehr.
2: Pro Passagier beträgt die Ticketsteuer in Österreich 12 Euro. Scharfe Kritik am Dieseldeal zwischen den USA und Russland kommt aus der Ukraine. Russland soll ja mehrere hunderttausend Tonnen Diesel an die USA und den Weltmarkt liefern. Die Ukraine warnt, Russland bekomme durch den Deal frisches Geld für den Krieg. Großer Polizeieinsatz am Abend in Eisenstadt. Passanten melden Schüsse, schwer bewaffnete Einsatzkräfte rücken daraufhin aus. Die angeblichen Schüsse stellen sich dann aber als Böller heraus, die Jugendliche geworfen haben. Und wenn's regnet, gibt's Geld zurück. Airbnb führt eine Wetterschutzversicherung ein. Je nach Vereinbarung kann die Versicherung schon ab leichtem Regen greifen, sagt die Plattform für Kurzzeitvermietungen. Kunden werden dann automatisch benachrichtigt. Jetzt weiter zu Michi Matan.
4: Das Ö3-Wetter. Heute Nacht trübt es sich an der Alpen-Nordseite langsam ein, sonst ist es teils nebelig, teils sternenklar. Die Temperaturen sinken auf 12 bis 4 Grad. Morgen Samstag breiten sich dichte Wolken und teils kräftige Regenschauer von Nordwesten her im Laufe des Tages auf weite Teile Österreichs aus. Trocken bleiben kann es am ersten von Unterkärnten bis ins Wiener Becken und hier geht sich zunächst vielleicht noch die eine oder andere Sonnenstunde aus. Es ist für die Jahreszeit immer noch relativ mild, Höchstwerte 12 bis 20 Grad. Am Sonntag ähnliche Temperaturen und mehr Sonne, bei sehr lebhaftem Westwind aber auch wieder einzelne Regenschauer.
0: 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Es läuft gut. Wir können weiter Party machen.

0: Katy Perry, die mischt mal ab mit.
1: Ein Hoch auf uns,
0: Der geht immer. Geburtstagsparty, Hochzeit, vielleicht so beim Einzug. Oder jetzt bei euch voll Gas im Auto. Kommt gleich nach alle Farben. Hier auf E3.

0: Ö3 ist hier. Jetzt mit dem schnellsten Verkehrsservice Österreichs. Wir haben wieder alles für euch gecheckt. Es läuft weiter überall gut. Gibt keine längeren Staus oder Störungen. Gute Fahrt euch.
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so donnern und so regnen wird es hoffentlich heute nicht mehr. Vielleicht seid ihr gerade am Weg zum Club oder zu Freunden. Wir sind sehr gerne dabei hier auf Ö3. Wir haben den Sound, damit ihr auch noch um diese Uhrzeit ein bisschen motiviert seid und voll gehypt. Unsere DJs sind am Start. Martin Domka, Philipp Kofler, Philipp Sandberg und Dominik Hauser sind das bei euch.

0: Lady Gaga, Sia, Coldplay, alle eure Lieblinge gibt's gleich wieder im DJ Mix hier auf Ö3. Wir haben jetzt noch eine Stunde zusammen. Davor geht's jetzt mal zu Sophie Mooseder. Es ist genau 0 Uhr.
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2: Wien will den Kinderschutz in Sportvereinen verbessern. Alle, die mit Kindern und Jugendlichen arbeiten, sollen künftig einen Strafregisterauszug vorlegen müssen. Und zwar alle 3 Jahre. Ö3-Reporterin Evelyn Kanja.
3: Gelten sollen die neuen Regeln nach dem Wunsch der Stadt Wien schon ab dem nächsten Jahr. Noch muss aber die Umsetzung geklärt werden. Dazu wolle man sich mit der Justizministerin abstimmen, weil es ähnliche Pläne im Bund gebe, heißt es aus der Wiener SPÖ. Das Ziel? Kindesmissbrauch verhindern und vorbestrafte Menschen herausfiltern. Neben dem Strafregisterauszug muss auch der erweiterte Auszug für Kinder- und Jugendfürsorge vorgelegt werden. Setzen die Vereine das nicht um, soll ihnen die Sportförderung gestrichen werden können.
2: Schwerer Autounfall wegen Sekundenschlaf. Bei Dölzach im Bezirk Lienz gerät ein 52-Jähriger auf die Gegenfahrbahn. Dort prallt er gegen das Auto einer 66-Jährigen. Das überschlägt sich durch die Wucht des Zusammenstoßes. Beide Lenker werden schwer verletzt ins Krankenhaus gebracht. Neue Details gibt's jetzt zum vereitelten Absturz der Fly-Dubai-Maschine nach Israel Ende September. Ermittler stufen den Vorfall als Selbstmordanschlag ein. Der Co-Pilot aus dem Oman soll von den 9-11-Anschlägen inspiriert worden sein, heißt es aus den Vereinigten Arabischen Emiraten. Ziel soll gewesen sein, die Maschine in den Flughafen von Tel Aviv zu steuern. Und nach den Lieferproblemen bei der Grippeimpfung gibt es jetzt gute Nachrichten. Österreich sichert sich 100.000 zusätzliche Impfdosen. Sie sollen schon nächste Woche ausgeliefert werden. Jetzt weiter zu Michi Matan.
4: Das Ö3-Wetter. Heute ist es meist bewölkt, anfangs stellenweise auch länger nebelig und von Nordwesten her breiten sich im Lauf des Tages Regenschauer auf weite Teile Österreichs aus, die stellenweise kräftig sein können. Am ehesten trocken bleibt es von Unterkärnten bis in den Wiener Raum und hier kann es zunächst auch noch zeitweise sonnig sein. Die Temperaturen erreichen heute 12 bis 20 Grad, in 2000 Meter um die 6 Grad. Morgen Sonntag ähnliche Höchstwerte und dazu nach etwas Frühnebel eine wechselhafte, windige Mischung aus Sonne, dichten Wolken und einzelnen Regenschauern.
0: Weiter geht's zum schnellsten Verkehrsservice Österreichs hier auf Ö3. Alle Verkehrssensoren, die stehen weiter auf grün. Das heißt, ihr habt da weiter Freifahrt.
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0: Wir wollen diesen Samstag ganz gebührend beginnen. Deswegen klingt es jetzt gerade so bei uns auf Ö3.

0: Wie gut tut der eigentlich? Zwischendurch ein bisschen runterkommen und dann geht's schon wieder weiter. Yes!
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0: Darius und Finlay, Coldplay und ihr hört es schon. Salt and Pepper, alle sind mit dabei.

Michael Schulte um kurz nach 12:30. Ihr hört drei, wir haben immer für euch die Straße im Blick, die ganze Nacht lang. Das ist der schnellste Verkehrsservice Österreichs. Aber alles gut, keine längeren Staus oder Störungen.

noch mit mir redest. Jennifer Lopez hören wir oft beim Fortgehen. Im Moment ist wahrscheinlich der Song. Save me tonight. Gemeinsam mit David Guetta, relativ neu rausgekommen. Aber manchmal braucht man dann das, was wir schon länger kennen. Damit wir wirklich nochmal so Vollgas auszucken können. Gern nochmal gemeinsam. Ödra Ex, immer daher.

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1: Im Studio Daniel Theissl. Es ist 1 Uhr. Die Paketabgabe. Seit 10 Tagen in Kraft, jetzt vielleicht schon wieder vor dem Aus. Die Neos möchten einen, wie sie es nennen, Fehler wieder korrigieren. Saskia Fenenbusch berichtet.
2: Die Abgabe sei ein Murks, so Neos-Clubobmann Yannick Schetti.
3: Wenn es nach uns gehen würde, dann würden wir das gerne abschaffen wollen. Aber es ist jetzt beschlossen und wir brauchen natürlich die Koalitionspartner auch dafür. Aber man kann doch auch mal als Politik einen Fehler eingestehen und sagen, okay, wir sind klüger geworden und wir schauen, dass wir das jetzt reparieren.
2: Auch von ÖVP-Seite wird die Abgabe kritisiert. Bundeskanzler Christian Stocker meint in der Tageszeitung heute, es sei nichts, was ihm Freude mache, aber es solle die Paketflut eindämmen. Die SPÖ hält daran fest. Aus dem Finanzministerium heißt es, eine Abschaffung würde dazu führen, dass im Budget 280 Millionen Euro pro Jahr fehlen würden. Und es sei gemeinsam beschlossen worden, um die Mehrwertsteuersenkung auf Lebensmittel gegenzufinanzieren. An der wollen Pink und Schwarz auch festhalten, aber die NIOS hätten andere Ideen zur Finanzierung.
1: Tsunami-Warnung wieder aufgehoben. Nach zwei schweren Erdbeben in Panama mit der Stärke 7,7 ist die Gefahr gefährlicher Wellen an der Pazifikküste vorbei. Einige Gebäude sind stark beschädigt, darunter eine Kathedrale. Viele Menschen haben ihre Häuser verlassen. Es gibt mehrere Verletzte, bestätigt der Katastrophenschutzdienst. In mehreren Regionen ist der Strom ausgefallen. Schulen, U-Bahn-Linien und der internationale Flughafen sind vorsichtshalber auf Weiteres geschlossen. Schritt 1 von 4 geschafft. Österreichs Frauenfußballnationalteam gewinnt das erste Spiel im WM-Playoff in Pristina gegen Kosovo 2:1. Martin Lang berichtet.
4: Nach einigen Rückschlägen köpfelt Nicole Biller das 2:1-Siegestor in Pristina, ihr 48. Tor im 110. Länderspiel, das erste seit 4 Jahren.
5: Es war jetzt eine lange Zeit, aber es ist umso schöner, wenn man Mannschaft dann mit zu einem Tor helfen kann.
4: Die Ausgangslage spricht für die Österreicherinnen, aber die Kosovarinnen wollen nicht aufgeben, verspricht Topstürmerin Modesta Uka.
5: Nein, es ist auf jeden Fall nicht vorbei, aber ich freue mich auf jeden Fall, weil vielleicht, da schafft man noch irgendwas.
4: Wer diese Playoff-Runde übersteht, spielt danach wohl gegen die Schweizerinnen um die WM-Teilnahme und die könnte für die Österreicherinnen wohl Realität werden, Sarah Zadrazil.
6: Ich glaube schon. Also wir haben jetzt eine gute Basis gelegt, finde ich. Wir haben im letzten Lehrgang schon was aufgebaut. Extreme Energie, auch in der Gruppe wieder.
4: Österreich-Kosovo um den Aufstieg in die zweite Playoff-Runde der Frauen-WM-Quali ist am Dienstag am Wiener Sportclubplatz.
1: Jetzt zum Wetter und zu Michael Mattern.
7: Heute breiten sich dichte Wolken und teils kräftige Regenschauer von Nordwesten her im Lauf des Tages auf weite Teile Österreichs aus. Schon oberhalb von 2000 bis 2500 Meter sind es Schneeschauer. Trocken bleiben kann es am ehesten von Unterkärnten bis ins Wiener Becken und hier geht sich zunächst vielleicht noch die eine oder andere Sonnenstunde aus. Es ist für die Jahreszeit immer noch relativ mild, die Temperaturen steigen auf 12 bis 20 Grad. Morgen Sonntag ähnliche Höchstwerte und mehr Sonne als heute, bei sehr lebhaftem Westwind aber auch wieder einzelne Regenschauer.
8: Okay, dann gleich weiter zu euch auf die Straßen. Da schaut's momentan super aus. Ihr kommt überall störungsfrei durch. Gute Fahrt.
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8: Woods. Yes, hello. Die Energie von der Emma und Ö3X übernehmen wir gleich und machen genauso gut weiter. Los geht's.

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0: cooler Remix von Alan Walker, Kalma. Ja, nicht ganz so ruhig geht's gerade bei vielen von euch durch die Freitagnacht.
1: Vielen Dank, Österreich!
0: Die Jasmin, der Alex und die Sarah feiern gerade Geburtstag, schreiben sie uns mit dieser Sprachnachricht. Die Sarah wird 26. Alles Gute. Wir stoßen dabei mit Avril Lavigne auf dich an.

Ö3 ist hier die Hitnacht. Heute mit mir, Denise. Hi. Ich weiß nicht, wie ihr das seht, aber Covers, Remixes, Remakes von großen Klassikern, ja, eh sehr cool.

alle ihre Berechtigung, ja, sind super Covers, aber Original bleibt halt Original. Und das ist in dem Fall von Black aus 1986 und gibt's jetzt für euch.

0: Ö3 hier um ganz genau 13:30 und so haben wir es sehr, sehr gern. Auf den Straßen läuft's nämlich. Gute Fahrt euch weiterhin.
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Huntrix und Gigi D'Agostino sind gleich mit dabei nach einem Song. Viele von euch kennen den schon. War auch wochenlang in den Austria Top 40. Und ich finde, der passt jetzt ganz gut zur Oktoberstimmung. Stichwort Halloween. Dracula, jetzt auf Ö3.

Immer noch so gut. Golden Huntrix auf Ö3. Gemeinsam geht's wie für so viele von euch auch durch den Nachtdienst. Und die meisten Nachtschichtler kennen das, ja. Ohne Snacks geht's einfach nicht, das ist eh klar. Ich habe das jetzt die letzten Monate bei mir beobachtet und bin draufgekommen, hey, warte mal, dass meine Snacks sich sehr nach der Saison der Jahreszeit orientieren. Im Sommer zum Beispiel waren es jetzt echt oft Früchte oder ja, auch tatsächlich mal ein Eis. Heute habe ich hier jetzt gerade neben mir, da, weiß nicht, man hört es nicht so gut, aber frische Maroni liegen. Ich habe die gerade vorher daheim noch selbst gebacken. Herrlich.

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1: Im Studio Daniel Theissl. Es ist 2 Uhr. Donald Trump füllt die russische Kriegskasse wieder etwas auf. Nach einem Gespräch mit Wladimir Putin verkündet Trump, Russland liefert Millionen Tonnen Diesel für die USA und den Weltmarkt trotz aufrechter Sanktionen. In einem ersten Schritt bekommen die USA 300.000 Tonnen Diesel aus Russland. Hintergrund: die aktuell auch in den USA hohen Spritpreise setzen Trump kurz vor den wichtigen Zwischenwahlen in den USA immer mehr unter Druck. Kostenlos in einem Hotel übernachten inklusive Beratung. Das können ab sofort Frauen in der Steiermark, die sich in einer schwierigen Beziehung befinden. Anke Mandl berichtet.
2: 2 bis 4 Tage können Frauen kostenlos in einem Jufa-Hotel verbringen, auf Wunsch anonym. Voraussetzung dafür ist ein Beratungsgespräch, online oder direkt im Hotel. Die Idee dahinter, die Hürde, sich Hilfe zu holen, soll möglichst klein sein, sagt Michaela Gosch, Geschäftsführerin der Steirischen Frauen.
3: Ich muss mich selbst nicht überwinden und in eine Einrichtung gehen, wo das Thema schon plakativ draufsteht. Ich brauche nicht zu uns in die Frauenhäuser kommen. Ich kann mir einfach eine Beratung holen. Ich muss es niemandem erklären. Ich kann jedem Menschen sagen, ich mache Urlaub.
2: Die paar Tage können helfen, Abstand zu gewinnen und über die eigene Beziehung nachzudenken. Wer das Angebot nutzen will, meldet sich zuerst beim Beziehungstelefon der Steirischen Frauenhäuser. Informieren kann man sich auch online unter beziehungs-check.at. Dort gibt es auch einen Chatbot, der anonym eine erste Einschätzung zu Beziehungsproblemen gibt.
1: Die gewaltsamen Schülerproteste in Frankreich sind nun auch im Nachbarland Belgien voll angekommen. In Brüssel sind Polizei und Randalierer aufeinander losgegangen. David Krieglech, Relais, der berichtet.
4: Die Demonstration verläuft lange friedlich, doch dann kommt es am Rand der Kundgebungen wieder zu Gewalt. Die Brüsseler Polizei erklärt, sie sei von mehreren hundert teils maskierten Jugendlichen mit Flaschen und Steinen angegriffen worden und habe daraufhin Wasserwerfer und Tränengas eingesetzt. Es kommt zu Straßenschlachten, Mülltonnen und Barrikaden brennen, Fahrzeuge werden beschädigt. In Belgien demonstrieren seit Tagen Schüler gegen angekündigte Kürzungen im Bildungsbudget, inspiriert von ähnlichen Protesten in Frankreich. Zentrum der Demonstrationen war bisher die Stadt Lüttich, rund 100 Kilometer östlich von Brüssel.
1: Jetzt zum Wetter und zu Michael Matter.
5: Heute ist es meist bewölkt, anfangs stellenweise auch länger nebelig und von Nordwesten her breiten sich im Lauf des Tages Regenschauer auf weite Teile Österreichs aus, die stellenweise kräftig sein können. Am ehesten trocken bleibt es von Unterkärnten bis in den Wiener Raum und hier kann es zunächst auch noch zeitweise sonnig sein. Die Temperaturen erreichen heute 12 bis 20 Grad, in 2000 Meter um die 6 Grad. Morgen Sonntag ähnlich Höchstwerte und dazu nach etwas Frühnebel eine wechselhafte, windige Mischung aus Sonne, dichten Wolken und einzelnen Regenschauern.
6: Ö3 ist hier der schnellste Verkehrsservice Österreichs und da ist es momentan sehr, sehr ruhig auf den Straßen und sind keine Störungen gemeldet worden. Kommt's gut ans Ziel.
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6: und mit einer sehr, sehr genialen Playlist. It's going